0: Trockenheit sorgt für immer mehr Probleme. Jana Klonikowski, auch in der Landwirtschaft sieht's nicht gut aus.
1: Nein, der fehlende Regen sorgt vielerorts für eine ganz schlechte Heuernte. Dabei wird das Heu ja dringend gebraucht, um die Tiere füttern zu können, auch über den Winter. Das geht nun oft nicht. Viele Bauern müssen teuer Futter zukaufen oder Tiere, anders als geplant, verkaufen, oft dann an Schlachthöfe, was dort wiederum die Preise senkt. Und das trockene, heiße Sommerwetter geht weiter. Ergiebiger Regen ist diese Woche erstmal nicht in Sicht. Das dürfte auch eine schlechte Nachricht für die niedrigen Flusspegel in Deutschland sein.
0: In Deutschland werden jedes Jahr rund 2 Millionen Beschäftigte um einen Teil ihres Lohns geprellt. Laut DGB bekommen sie weniger als den Mindestlohn, der ihnen eigentlich zusteht. Und das sorgt für einen großen Schaden, André Glatzel.
2: Ja, denn innerhalb der letzten 10 Jahre haben die Beschäftigten dadurch rund 35 Milliarden Euro weniger bekommen. Und die teils illegalen Tricks sorgen auch beim Staat und den Sozialversicherungen für hohe Ausfälle. Der Schaden liegt demnach bei 64 Milliarden insgesamt. Der DGB fordert deshalb deutlich mehr Kontrollen und mehr Personal beim Zoll. Außerdem müssen Strafen gegen Unternehmen, die den Mindestlohn unterlaufen, schneller folgen.
0: Bei einem schweren Erdbeben in Kolumbien sind mindestens 111 Menschen ums Leben gekommen. Das haben die Behörden mitgeteilt. Das Land hat den Katastrophenfall ausgerufen. Beim Beben waren in mehreren Städten Häuser eingestürzt. In den Trümmern suchen Einsatzkräfte weiter nach Überlebenden. Die Leichtathletik-EM in Birmingham ist gestartet und für Deutschland gab es zum Auftakt gleich 2 Medaillen. Florian Brem wurde im 5000-Meter-Lauf der Männer Zweiter und sackte damit Silber ein. Kugelstoß-Olympiasiegerin Yemisi Mabry holte sich in ihrem Wettbewerb dagegen Bronze.
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1: Ich bin Colin Mock. Die anhaltende Trockenheit stellt viele Bauern in Deutschland vor massive Probleme. Jana Klonikowski, dabei geht's gerade vor allem um das Viehfutter.
2: Genau, wegen der Trockenheit sind und waren viele Felder trockenbraun statt saftig grün. Und damit ist die Heuernte oft sehr, sehr mau ausgefallen. Und das heißt wiederum, viele Bauern machen sich Sorgen, ob sie genug Futter für ihre Tiere bereitstellen können. Teils muss teuer Futter zugekauft werden, was die Landwirte natürlich finanziell belastet. Der Bauernverband fordert daher bereits Entlastungen, zum Beispiel bei den Kosten für Agrardiesel.
1: Gewalt gegenüber Zugbegleitern bleibt bei der Deutschen Bahn weiter ein großes Problem. Laut DB Regio wurden im ersten Halbjahr fast 1000 Vorfälle gemeldet. André Glatzel mit den Einzelheiten.
3: In den meisten Fällen wurden Zugbegleiter geschubst, angegriffen oder bespuckt. In 22 Fällen waren die Angriffe aber so groß, dass Beschäftigte schwer verletzt wurden. Die Bahn weitet deswegen ihre Sicherheitsmaßnahmen aus. Bereits eingesetzte Bodycams sollen künftig nicht nur Videos aufnehmen, sondern auch den Ton mitschneiden. Ein Test startet spätestens im Herbst in der Region Rhein-Neckar-Pfalz. Zusätzlich setzt die Bahn auf stichfeste Westen und einen Notfallknopf für Beschäftigte.
1: Bei einem schweren Erdbeben in Kolumbien sind mindestens 111 Menschen ums Leben gekommen. Das haben die Behörden mitgeteilt. Das Land hat den Katastrophenfall ausgerufen. Beim Beben waren in mehreren Städten Häuser eingestürzt. In den Trümmern suchen Einsatzkräfte weiter nach Überlebenden. Deutschland hat bei der Leichtathletik-EM in Birmingham die ersten Medaillen in der Tasche. Läufer Florian Brem hat über die 5000 Meter sensationell Silber geholt. Vorher hatte sich Kugelstoßerin Yemisi Mabry Bronze gesichert, wie schon bei der letzten EM vor 2 Jahren.
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4: Ich bin Colin Mock. Beim aktuellen Hitzesommer ist kein Ende in Sicht und die damit einhergehende Trockenheit sorgt für immer mehr Probleme. Jana Klonikowski, auch in der Landwirtschaft sieht's nicht gut aus.
5: Nein, der fehlende Regen sorgt vielerorts für eine ganz schlechte Heuernte. Dabei wird das Heu ja dringend gebraucht, um die Tiere füttern zu können, auch über den Winter. Das geht nun oft nicht. Viele Bauern müssen teuer Futter zukaufen oder Tiere, anders als geplant, verkaufen, oft dann an Schlachthöfe, was dort wiederum die Preise senkt. Und das trockene, heiße Sommerwetter geht weiter. Ergiebiger Regen ist diese Woche erstmal nicht in Sicht. Das dürfte auch eine schlechte Nachricht für die niedrigen Flusspegel in Deutschland sein.
4: Zum neuen Schuljahr gibt es für Erstklässler erstmals bundesweit einen Anspruch auf Ganztagsbetreuung. Das soll bei der Chancengleichheit in der Bildung helfen und mehr Eltern das Arbeiten ermöglichen. Das Problem? Die meisten Kommunen können die Betreuung für so viele Schüler noch gar nicht anbieten. DGB-Vizechefin Elke Hanack sieht die Politik in der Pflicht. Sie sagte uns:
6: Ohne eine gezielte Ausbildungs- oder auch Gewerbeoffensive bleibt der Ausbau strukturell begrenzt. Bund, Länder und Kommunen müssen gemeinsam verlässliche Finanzierungsgrundlagen schaffen und drittens die Qualitätssicherung mit guten pädagogischen Konzepten und fairen Arbeitsbedingungen, damit Ganztag eben nicht nur Betreuung, sondern echte Bildung bedeutet.
4: In Deutschland werden jedes Jahr rund 2 Millionen Beschäftigte um Lohn geprellt. Laut DGB bekommen sie weniger als den Mindestlohn, der ihnen aber zusteht. In 10 Jahren fehlen den Betroffenen dadurch rund 35 Milliarden Euro. Der DGB fordert deshalb mehr Kontrollen und mehr Personal beim Zoll. Die Leichtathletik-EM in Birmingham ist gestartet und für Deutschland gab es zum Auftakt gleich 2 Medaillen. Florian Brem wurde im 5000-Meter-Lauf der Männer Zweiter und sackte damit Silber ein. Kugelstoß-Olympiasiegerin Yemisi Mabry holte sich in ihrem Wettbewerb dagegen Bronze.
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1: Ich bin Colin Mock. Bäume, Sonnensegel, Trinkwasserspender oder mehr offene Wasserflächen. Der Handelsverband fordert Maßnahmen zur Abkühlung der Innenstädte. Stadtzentren verlieren bei Temperaturen von über 30 Grad massiv an Attraktivität, sagt HDE-Chef Gent. Kommunen müssten dafür dringend finanziell unterstützt werden. Der Städtetag will dagegen jetzt, dass Hitzeschutz als Gemeinschaftsaufgabe in die Verfassung kommt. So wäre strukturell unterfinanzierten Kommunen bei der Finanzierung durch Bund und Länder geholfen, so Präsident Jung zum Redaktionsnetzwerk Deutschland. Die anhaltende Trockenheit stellt viele Bauern in Deutschland vor massive Probleme. Jana Klonikowski, dabei geht es gerade vor allem um das Viehfutter.
2: Genau, wegen der Trockenheit sind und waren viele Felder trockenbraun statt saftig grün. Und damit ist die Heuernte oft sehr, sehr mau ausgefallen. Und das heißt wiederum, viele Bauern machen sich Sorgen, ob sie genug Futter für ihre Tiere bereitstellen können. Teils muss teuer Futter zugekauft werden, was die Landwirte natürlich finanziell belastet. Der Bauernverband fordert daher bereits Entlastungen, zum Beispiel bei den Kosten für Agrardiesel.
1: Die Bodycams von Zugbegleitern sollen künftig auch den Ton mitschneiden. Die Deutsche Bahn startet dazu ab Herbst einen Test in der Region Rhein-Neckar-Pfalz. Danach soll die Technik schrittweise bundesweit kommen. Hintergrund sind fast 1000 Übergriffe auf Zugbegleiter im ersten Halbjahr. In 22 Fällen wurden Beschäftigte schwer verletzt. Deutschland hat bei der Leichtathletik-EM in Birmingham die ersten Medaillen in der Tasche. Läufer Florian Brem hat über die 5000 Meter sensationell Silber geholt. Vorher hatte sich Kugelstoßerin Yemisi Mabry Bronze gesichert, wie schon bei der letzten EM vor 2 Jahren.
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3: Schönen Dienstagmorgen euch. Ihr wisst, wir sind einfach der positivste Radiosender Niedersachsens. Überall heißt es, in 2 Tagen enden die Sommerferien.
4: Nicht bei uns. Wir sagen, in 62 Tagen starten die Herbstferien.
3: Yay.
4: Das ist nämlich positiv.

0: Dienstagmorgen euch hier bei FFN. Freut euch auf nächste Woche. Dann ist Günther der Treckerfahrer aus seiner Sommerpause zurück. Die neue Staffel hört ihr dann wie immer hier um kurz nach 5.
1: Bis dahin feiern wir weiterhin jeden Tag in den Sommerferien diese kleinen Momente, die im Alltag leider gerne mal untergehen.
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1: Wenn wir nach extrem langer Zeit alte Freunde wieder treffen und direkt in der ersten Minute merken, dass noch alles genauso ist wie früher.
0: Oh,
1: das
0: ja,
1: ist
0: stimmt.
1: So fantastisch, hatte ich gerade erst am Wochenende. Das ist das große Glück der kleinen Dinge.

0: FFN am Dienstagmorgen. Noch 62 Tage, dann starten bei uns in Niedersachsen die Herbstferien.
1: Yeah. Während wir schon auf dieses Datum schielen, starten andere Bundesländer gerade erst mit den Sommerferien. Hm. Es ist weiterhin voll in unseren Touristen-Hotspots. Und wir haben uns mal umgehört, warum die Menschen immer wieder zu uns nach Niedersachsen kommen.
2: Ich bin Sascha, ich komme aus der Schweiz und mache gerne im Altenland Urlaub, weil meine Familie von da ist und ich die Nähe zur Küste gerne habe.
3: Hallo, ich bin Hanna, ich komme aus dem Saarland und die Wanderwege hier im Harz sind so wunderschön, ich werde auf jeden Fall nochmal wiederkommen.
4: Ja, hallo, ich bin der Nico, ich komme aus Nordrhein-Westfalen, ich bin hier auf Borkum und mag Borkum, weil es einfach hier am Meer liegt und es einfach sehr schön ist hier.
5: Ich bin Verena aus Königswinter und ich liebe es, auf Borkum Urlaub zu machen, weil hier das Klima immer so angenehm ist und man so toll in die Natur kann, aber auch ins Städtchen.
6: Ich bin Mike, ich komme aus Felstedt und ich bin gerne hier im alten Land, weil ja, einfach so ein bisschen Fernweh, ne? Und dann ist das schön, mal hier einfach den Ausblick zu haben, am Wasser zu sein, heute das super Wetter genießen und die netten Leute.
0: Boah, das ist man direkt stolz auf sein Bundesland,
1: ja,
0: oder? Also
1: voll.
0: Wir leben wirklich da, wo andere Urlaub machen. Nirgendwo ist es so schön und wir sind der Radiosender dazu. Hier ist FFN. 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Look.

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1: Sportlich um 5:30 am Dienstagmorgen. Laufen, springen, werfen und schwimmen ist Laufen und Schwimmen. Gerade zwei Europameisterschaften, Thomas Menzel.
2: Ja, gut gerettet den Satz. Schönen guten Morgen. Gestern in Birmingham, der Auftakt der Leichtathletik-EM und das deutsche Team hat da direkt die ersten beiden Medaillen gewonnen. Läufer Florian Brem, Silber über 5000 Meter, also nicht Florian Brems, ganz wichtig an der Stelle. Und die Kugelstoß-Olympiasiegerin Yemisi Mabiri, die bringt auf jeden Fall mal Bronze mit nach Haus. Und bei den Schwimm-Europameisterschaften, die laufen in Paris, da hat die Männerstaffel die erste deutsche Medaille jetzt auch im Becken geholt. Bronze über 4x200 Meter Freistil, Gold gab es für die Briten und Silber für Frankreich. In Niedersachsen und auch NRW, da durften vorgestern am Sonntag schon Lastwagen fahren. Jetzt haben auch die nächsten Bundesländer die Sonntagsfahrverbote ausgesetzt oder aufgehoben, auch MacPom, Bayern und Baden-Württemberg. Und die A7 zwischen Hedemann und Lutherberg, die ist wieder Richtung Süden auch frei. Die Autobahn, die war gestern wegen eines Waldbrands eine ganze Zeit lang komplett gesperrt Richtung Süden etwas länger, weil die Autobahnmeisterei ihre provisorische Beschilderung bis gerade eben noch abbauen musste.
1: Dankeschön, Thomas, und danke an alle, die da im Einsatz waren und dafür gesorgt haben, dass wir jetzt wieder freie Fahrt haben.
3: Jetzt gucken wir aufs Niedersachsen-Wetter. Das ist vergleichsweise frisch heute Morgen. Merkt ihr auch gerade schon auf der Hunderunde. Aktuell sind es nur 12 Grad in Winsen am Jungkantor. In Tortens an der Akkumabühle haben wir 13. Bis zu 24 Grad sind heute drin. Wobei das ja wirklich eine sehr angenehme Sommertemperatur eigentlich ist. Dazu ein Mix aus Sonne und Wolken. Am meisten Sonne gibt es heute im Harz. Aber auch ansonsten bleibt es trocken. Der FFN-3-Tage-Trend, da kommt dann wieder der Hochsommer. Morgen bis 29, Donnerstag bis 33 und Freitag sogar bis zu 37 Grad und ganz viel Sonne.
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1: Vorsicht, mehrere Steine und ein Liegenbleiber auf der A27, Bremen Richtung Bremerhaven, zwischen Bremen-Sieweitsbrück und Bremen-Fahr. Vorsicht, einen Unfall und eine Ölspur auf der A31, Emden Richtung Leer, zwischen Feenhusen und dem Dreieck Leer. Und Vorsicht, einen Liegenbleiber auf der B82, Rüden Richtung Goslar, zwischen Wolfshagen und Asfeld. Vorsicht, der Liegenbleiber steht in einer Kurve.
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1: Blitzer habt ihr uns heute Morgen noch keine gemeldet. Wenn ihr doch schon einen Stau oder Blitzer gesehen habt, ruft gerne an. Kostenlos 0800 529 und 4x die 5. Euch allen eine gute Fahrt.
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0: 5.41 Uhr ist es. Schönen Start euch in den Dienstag. Ihr seht sie überall auf dem Weg zur Arbeit oder auf dem Rückweg aus den Ferien. Überall hängen die Wahlplakate.
1: Guten Morgen, Niedersachsen.
0: In gut einem Monat, am 13. September, sind Kommunalwahlen.
2: Aber bringen Wahlplakate hier überhaupt noch was? Wir werfen da mal einen Blick drauf. Kommunikationsexperte Professor Frank Brettschneider, der hat uns erzählt, dass Wahlplakate ganz anders funktionieren als klassische Plakate.
3: Na, Wahlplakate wirken indirekt, indem sie auf Themen oder auf Personen aufmerksam machen. Niemand steht vor einem Plakat, sagt, hey, was für ein tolles Plakat, die Partei wähle ich jetzt. Sondern es braucht diesen Schubser hin zu Themen. Und dann in anderen Wahlkanälen die gleichen Themen, dann kann ein Plakat wirken.
0: Okay, was ich auch ganz spannend finde, Wahlwerbung bei Social Media funktioniert nicht unbedingt besser als die eher altmodischen Plakate.
3: Anders als die Plakate werden Social Media Beiträge eben nur von einem relativ kleinen Teil der Bevölkerung wahrgenommen. Das sind einerseits die eigenen Anhänger und andererseits die jüngeren Wählerinnen und Wähler. Die große Mehrheit sind nach wie vor, wenn es um politische Informationen geht, auf Social Media nun weniger aktiv. Mhm. Nicht gar nicht aktiv, aber weniger aktiv.
2: Super spannend. Um kurz nach 7 sprechen wir drüber, welche Farben denn eigentlich welche Wirkung auf uns haben und ob gut aussehende Politikerinnen und Politiker bessere Chancen bei der Wahl haben. Heißt es also, das Auge wählt mit? Ja? Das hört ihr bei uns. Bleibt hier bei uns bei FFN.

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1: Guten Morgen, Niedersachsen. Hier ist FFN um 5.48 Uhr. Nicht nur ihr macht euch eine schöne Zeit jetzt im Sommer. Auch die Stars lassen es sich so richtig gut gehen. Heidi Klum ist zum Beispiel gerade mit ihrem Mann Tom Kaulitz auf einer Yacht im Luxusurlaub. Aha. Mhm. Und unser Freund Michael Schulte war mit seiner Familie in den Schweizer Bergen.
2: Ich finde die immer so süß, wenn die unterwegs sind. Ne? Ja. Und auch seine Posts dazu. Um seine Family und vor allem um seine Frau geht's auch viel in seinem neuen Album Beautiful Reasons. Lovesick heißt da seine neue Single. Die ist wunderschön geworden. Spielen wir euch jetzt. Das ist mehr Musik und mehr Abwechslung hier bei FFN.

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3: 6 Uhr am Dienstagmorgen. Die A7, die war gestern wegen eines Waldbrands zwischen Hedemünden und Lutherberg in beiden Richtungen gesperrt, Thomas Menzel.
4: Ja, guten Morgen. Bis vor 45 Minuten ungefähr war sogar noch die Fahrbahn Richtung Süden gesperrt, aber da gar nicht mehr wegen des Feuers.
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4: Der Waldbrand direkt neben der Autobahn in Niedersachsens südlichster Landesgrenze ist gelöscht. Die Feuerwehr war da zuletzt noch mit Nachlöscharbeiten beschäftigt. FFN-Reporterin Julia Zeyons.
5: Das Feuer war am Mittag ausgebrochen und der Rauch auf die A7 gezogen. Die Sichtbehinderung hatte das Fahren auf der Autobahn zu gefährlich gemacht und deshalb wurde sie gesperrt. Man sollte das Gebiet weiträumig umfahren. Und auch die direkte Umleitungsstrecke durch Herrnmünden war zwischenzeitlich nach einem Unfall gesperrt. Und auch am Dreieck Drammetal noch auf der A7 gab es einen Unfall. Die Vollsperrung wegen des Waldbrands konnte dann heute am frühen Morgen aufgehoben werden. Richtung Süden war sie aber etwas länger gesperrt, weil die Autobahnmeisterei ihre provisorische Beschilderung noch abbauen musste.
4: In Kolumbien sind nach dem schweren Erdbeben gestern mittlerweile 110 Todesopfer bestätigt. Außerdem gibt es viele Verletzte. Und noch immer suchen Einwohner wie auch Rettungskräfte nach Überlebenden und auch Todesopfern. Nach offiziellen Angaben sind mehr als 60 Gebäude eingestürzt und 1.500 Wohnhäuser beschädigt. Der Staatschef hat den Notstand ausgerufen und mehrere Länder schon Hilfe angeboten. Russlands Behörden gehen abermals gegen eine Oppositionspartei vor. Die liberale und vor allem bei Jüngeren beliebte Partei Yabloko ist von der Parlamentswahl im September ausgeschlossen worden. Sie ist die einzige Partei in Russland, die sich gegen den Krieg in der Ukraine ausspricht. Die Klage am obersten Gericht in Moskau hatte nach offizieller Darstellung eine kremltreue Kleinpartei eingereicht. Bei der Lufthansa wird es vorerst keine weiteren Streiks im Cockpit geben. Die Gewerkschaft Vereinigung Cockpit hat mitgeteilt, dass sie sich mit dem Unternehmen auf ein Schlichtungsverfahren geeinigt habe. Die Gewerkschaft hatte die Lufthansa-Pilotinnen und Piloten in diesem Jahr schon an 7 Tagen zum Streik aufgerufen. Hunderte Flüge waren in der Folge ausgefallen.
6: Bevor es so richtig warm wird bei uns im Niedersachsen-Wetter, haben wir heute einen ganz schönen, entspannten Sommertag. Bis zu 24 Grad sind drin. Im Harz heute am meisten Sonne. Ansonsten sind auch mal ein paar lockere Wolken dabei. Aktuell noch ganz schön frisch mit 11 Grad nur in Bad Nenndorf am Kurpark. In Wilhelmshaven am Südstrand haben wir 15 Grad. Der FFN-3-Tage-Trend. Ab morgen wird es dann wieder heiß. Jeden Tag geht es ein bisschen weiter nach oben mit den Temperaturen. Freitag dann bis zu 37 Grad und ganz viel Sonne.
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3: Vorsicht, eine LKWs liegen geblieben auf der A2 Hannover Richtung Dortmund in der Ausfahrt Lauenau auf der Verzögerungsspur. Vorsicht, mehrere Steine und ein Liegenbleiber auf der A27 Bremen Richtung Bremerhaven zwischen Bremen-Sebaldsbrück und Bremen-Fahr. Vorsicht, einen Unfall und eine Ölspur auf der A31 Emden Richtung Leer zwischen Feenhusen und dem Dreieck Leer. Und Vorsicht, ein liegen gebliebener LKW und Fahrzeugteile auf der A352 Eckverbindung Hannover zwischen Engel-Bostel und der Flughafenstraße.
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3: Es blitzt im Landkreis Oldenburg am Ortsausgang Wildeshausen Richtung Kleinkneten. Hier sind 50 erlaubt. Danke Pierre fürs Bescheid sagen. Wenn ihr auch noch einen Stau oder Blitzer gesehen habt, ruft gerne an. Kostenlos. 0800 529 und 4x5. Euch allen eine gute Fahrt.
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3: Ist das herrlich, ne? Hört sich nach Urlaub an. Ja. Genießt die letzte Ferienwoche und das Sommerwetter bei uns in Niedersachsen.
6: Ganz liebe Grüße an alle Helden des Sommers, die auch bei 36 Grad dann am Freitag die Stellung halten. Ob in der Backstube oder auf dem Trecker. Wir lassen noch in dieser halben Stunde unsere niedersächsischen Helden des Sommers hochleben.

0: nervt. FFN ist hier um 10 nach 6. Achso, euch erstmal einen schönen guten Morgen. Aber in den letzten Sommerferientagen, ne, da werdet ihr bestimmt auch nochmal schön grillen mit Freunden oder der Familie. Mhm. Ist immer schön, bis sie auftauchen. Also nicht die Familie, sondern die Wespen.
1: Ja, oh, alles ist voll im Moment. Auf dem Kleid, auf dem Fleisch,
0: auf dem Kleid.
1: Ich wollte schon alles sagen, in meinem Kleid. Weil ich wurde ja tatsächlich schon gestochen vor ein paar Tagen.
0: Ja, das war nicht so schön. Hört ihr alles nochmal bei uns im Podcast. Ja. In Was für eine Woche findet ihr überall, wo es gute Podcasts gibt.
1: Und wenn man dann so zusammensteht oder zusammen sitzt, früher oder später fängt immer jemand an, sich mit den Wespen anzulegen.
2: Ja. 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
3: Wenn die Wespen kommen, zeigt sich bei uns Menschen unser wahres Wesen. Da gibt's die Nervösen, die schon durchdrehen, wenn die Wespe nur in der Nähe fliegt.
4: Ah, die will mich stechen!
3: Dann die super Entspannten.
5: Wenn du einfach ruhig bleibst, dann macht die nichts.
3: Und schließlich die, die glauben, sie könnten die Wespe erziehen wie ihren Hund.
6: Wespe? Bleib!
3: Leider sind Wespen halt selbst so gestresste Insekten. Wenn die in Ruhe auf den Kuchen zufliegen würden, okay. Aber dieses nervöse Hin- und Herhetzen, das steckt halt an. Immerhin, Wespen verjagen andere Tiere. Elefanten haben zum Beispiel Angst vor Wespen. Machen wir uns also bewusst, wenn wir gerade keinen Elefanten im Garten haben, liegt's an den Wespen.

0: Bon Jovi geht's rein in den Dienstag. 19 nach 6 hier bei FFN. Wir haben mehr Musik und mehr Abwechslung für euch. Und genießt den Sommer bei uns in Niedersachsen. Yes. Diese Woche wird's nochmal richtig heiß bei uns. Freitag sogar bis zu 37 Grad.
1: Ganz viele von euch halten auch an diesen heißesten Tagen des Jahres für uns immer die Stellung. Wir haben mit unseren Helden des Sommers überall in Niedersachsen gesprochen und starten mal im Freibad bei einem Schwimmmeister.
2: Wir sind hier in der Hitze, wir müssen aber auch dabei immer noch konzentriert sein, damit wir auch alles im Blick haben. Das Schöne ist, einfach zu sehen, wie die Leute herkommen, die Leute Spaß haben, die Leute können sich abkühlen.
3: Wir sind jeden Tag am Ernten, dass man jeden Tag, wenn man abends reinkommt, im besten Fall noch ein Erlebnis auf dem Feld hatte. Gestern Abend zum Beispiel beim Sonnenuntergang die Beregnungsmaschinen am Laufen zu haben, die Ruhe zu genießen.
4: Ich bin Bäckerei-Fachverkäuferin. Das Anstrengendste ist tatsächlich das Backen hinten an den heißen Öfen. Aber ansonsten haben wir auch ein großes Kühlhaus, wo wir zwischendurch mal reingehen könnten.
5: Ich arbeite hier beim Bootsverleih in Steinhude und vor allem an so warmen Sommertagen immer wieder nette Kunden die Boote rauszugeben, ist natürlich auch schön und macht natürlich auch irgendwo Spaß. Und wo kann man seinen Job besser verbringen als da, wo andere Urlaub machen? Ja, dann hat man selber auch einen tollen Tag bei der Arbeit.
0: Oh, da hat man aber ganz viel Leidenschaft rausgehört. Da sind aber alle ganz richtig in ihren Jobs. Ein Hoch auf unsere Helden des Sommers hier bei FFN. Wir sind Niedersachsen.

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1: 7 am Dienstagmorgen. Der Rhein, der hat in den letzten Tagen ganz schön viel Aufmerksamkeit bekommen, vor allem, weil ihm Wasser fehlt, Thomas.

0: Ja, schönen guten Morgen. Ja, was für Schiffe ein Riesenproblem ist. Natürlich stört Menschen je nach Tiefgang nicht so beim Schwimmen. Der Rhein ist gerade Schauplatz eines Extremsport-Events. Die Sportlerin Nathalie Pohl schwimmt von Frankfurt bis nach Köln. Sie sammelt damit Spenden. Heute Morgen um 6 ist diese Challenge gestartet. Rund 200 Kilometer hat sie aber noch vor sich. Und bei den Schwimm-Europameisterschaften in Paris, da hat die Männerstaffel die erste deutsche Medaille im Becken auch geholt. Mittlerweile Bronze über 4x200 Meter Freistil gab es, Gold für die Briten und Silber gab es bei den Europameisterschaften für Frankreich. In Niedersachsen und auch Nordrhein-Westfalen, da durften vorgestern am Sonntag schon Lastwagen fahren. Jetzt haben auch die nächsten Bundesländer die Sonntagsfahrverbote gelockert, auch MacPom, Bayern und Baden-Württemberg. Und die A7 ist im Süden zwischen Lutherberg und Hahnmünden mittlerweile wieder frei. Die Autobahn war bis zum frühen Morgen infolge eines Waldbrands noch teilweise gesperrt.
1: Danke, Thomas, für den Überblick.
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3: Ich bin Julia Zions. Schönen guten Morgen. Unser Wissenschaftsminister Falko Moers startet heute seine Sommerreise in Hannover. Dabei guckt er sich mehrere Hochschulbaustellen an. Unter anderem besucht er das neue Optikum der Leibniz-Uni. In dem rund 90 Millionen Euro teuren Forschungsbau sollen in Zukunft etwa 120 Wissenschaftler zum Beispiel an besseren Kameras, Glasfasertechnik und medizinischen 3D-Bildern arbeiten. Im Kreis Hildesheim warnt die Polizei vor falschen Polizisten. In Alfeld häufen sich gerade Anrufe bei überwiegend älteren Menschen. Die Täter behaupten, die Namen der Opfer seien auf Listen von Kriminellen aufgetaucht und bieten an, Wertgegenstände für sie aufzubewahren. Und die Malteser Hannover suchen neue Besuchshundeteams. Wer mit seinem Hund Menschen im Pflegeheim oder zu Hause eine Freude machen will, kann sich nächste und übernächste Woche über die Ausbildung zum Besuchshund informieren.
4: Das wird heute der kühlste Tag der Woche bei uns im Niedersachsen-Wetter. Nutzt das nochmal schön aus zum Lüften, zum Eisfach auffüllen. Heute bis zu 24 Grad. Mal Sonne, vor allem rund um Göttingen und im Harz ist es sehr sonnig. Ansonsten haben wir auch mal ein paar lockere Wolken. Die aktuellen Temperaturen auf Jüst am Leuchtturm 14 Grad, nur 12 aktuell in Göttingen am Kiessee. Der FFN-3-Tage-Trend wird dann aber auch sehr schnell wieder sehr heiß. Morgen schon knapp 30 Grad, Freitag sogar bis zu 37. Und da können wir uns dann über zu wenig Sonne wirklich nicht beschweren.
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1: A2 Hannover Richtung Braunschweig zwischen Lehrte und Lehrte Ost. 3 Kilometer Stau nach einem Unfall. Ihr braucht hier 10 Minuten mehr. Vorsicht, ein LKW ist liegen geblieben auf der A2 Hannover Richtung Dortmund. In der Ausfahrt Lauenau auf der Verzögerungsspur. Ein Liegenbleiber auch auf der A27 Bremen Richtung Bremerhaven zwischen Bremen-Sieweitsbrück und Bremen-Fahr. Ein Unfall und eine Ölspur auf der A31 M Richtung Leer zwischen Feenhusen und dem Dreieck Leer. Und Vorsicht, ein totes Tier auf der B6 Nienburg Richtung Hannover zwischen Neustadt-Bordenau und Frielingen.
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1: Bitte recht freundlich, es blitzt im Landkreis Oldenburg am Ortsausgang Wildeshausen Richtung Kleinkneten. Hier sind 50 erlaubt. Danke, Pierre. Wenn ihr auch noch einen Stau oder Blitzer gesehen habt, ruft gerne an. Kostenlos 0800 529 und 4x die 5. Euch allen eine gute Fahrt mit uns.
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0: direkte Aufstehmusik von Avicii, Waiting for Love. Dazu gleich Handtracks mit Golden. Das ist mehr Musik und mehr Abwechslung um 6.41 Uhr. Ihr habt alles richtig gemacht. Direkt nach dem Aufstehen FFN anmachen und mit etwas Glück 500 Euro abräumen.
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2: Wir laden euch ein auf einen Sommerfamilienausflug in den Harz oder eine fette Shoppingtour.
0: Oder Sonnenfinsternisbrillen für alle aus dem Freundes- und Familienkreis.
2: Stimmt, die sind für morgen Abend dann, ne? Ja. Und schon fast überall ausverkauft. Sprechen wir morgen natürlich auch bei uns in der Show nochmal drüber. Jetzt aber erstmal auf unseren aktuellen Arschbomben-Hit achten und dann schnell anrufen. So wie Jessica aus Bremerförde. Sie hat Kai bei FFN am Vormittag erzählt, wofür sie die 500 Euro nutzen will.
3: Ich würde die am Wochenende für die Einschulung nutzen.
4: Was brauchst du da alles?
3: Ich brauche noch Stifte, ich brauche noch die Schultüte zum Befüllen was, ich brauche noch Deko für den Garten.
4: Jessica, das sind 500 Euro für dich.
0: Was für ein schöner Freudenschrei. Ja. Denkt dran, jeden Tag ist es ein neuer Song. Welcher es heute ist, das verraten wir euch wie immer um 20 nach 7. Bleibt dran und macht euch die nächsten 500 Euro klar.
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0: Schönen Start in den noch angenehm frischen Dienstag. Es ist 6.48 Uhr. Aber auch die nächsten Tage wird es dann wieder sehr, sehr heiß. Ja. Und es gibt ja viele, die nicht mehr so Lust auf die Hitze haben. Ja. Dann geht's euch wie Axel. Der hat eine Beobachtung gemacht.
1: Warum wollen wir immer das, was wir nicht haben? Ja. Also ich habe in den letzten Tagen so oft gedacht, boah, ich habe jetzt richtig Bock auf den Herbst. Ne? Mhm. Schön durch den Regen laufen und dann so ein gemütliches Café sich reinsetzen. Ja. Und ich weiß genau, dass ich im Herbst, wenn diese Situation ist, ich denke so, boah, ich habe so Bock auf Sommer, ja. So Hitze draußen sitzen auf dem Balkon.
0: Ja, und das ist aber bei Urlaub ist das ja genauso. Das,
1: ich hatte wirklich einen ganz fantastischen Urlaub. Mhm. Ne? Schön mit dem Camper durch Frankreich. So viel erlebt, so viel gesehen, war aber natürlich auch anstrengend. Und dann habe ich die Insta-Stories gesehen von unserer Kollegin Gina, die Poolurlaub gemacht hat. Und da habe ich gedacht, boah, also jetzt faul am Pool liegen, Das wäre auch so toll. Aber ich weiß, dass ich, wenn ich faul am Pool liegen würde, denken würde, boah, jetzt mal was erleben. Ne?
0: Und das Schöne ist,
1: Camper durch Frankreich
0: Gina ging es ja andersrum, dann auch genauso. Ja, sie hat dann zwischendurch gedacht, jetzt ein bisschen mehr erleben. Ah, wisst ihr, was die Lösung ist? Einfach alles machen. Das geht. Mit 500 Euro, die schenken wir euch mit Glück, wenn ihr den FFN-Arschbomben-Hit hört. Welcher das heute ist, hört ihr in einer halben Stunde um 20 nach 7 hier bei uns in der Show bei FFN.

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5: Am Dienstagmorgen, Ende Juni, gab es in Venezuela ein schweres Erdbeben. Jetzt im Nachbarland Kolumbien, Thomas Menzel.
6: Ja, schönen guten Morgen. Und die Behörden melden leider auch schon die ersten Todesopfer. Stand jetzt sind bereits über 110 Menschen bei diesem Beben ums Leben gekommen.
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6: Kolumbiens Behörden sprechen mittlerweile vom schwersten Erdbeben seit einem Jahrzehnt im Land. Noch immer suchen Rettungskräfte und auch Einwohnende in den Trümmern nach Überlebenden. Über 2000 Menschen werden noch immer vermisst. FFN-Reporterin Julia Zayons.
8: Mehr als 60 Gebäude sind eingestürzt und 1500 Wohnhäuser beschädigt. Die Suche nach Verschütteten wird erschwert, weil vielerorts der Strom und die Mobilfunknetze ausgefallen sind. Kolumbiens Staatschef hat mittlerweile den Notstand ausgerufen und mehrere Länder haben ihre Hilfe angeboten, unter anderem Mexiko, Brasilien und die USA. Die Stärke des Bebens, das bis ins angrenzende Ecuador zu spüren war, wird mit 7,4 angegeben. Erst Ende Juni hatte es im Nachbarland Venezuela innerhalb einer Minute zwei ähnlich starke Erdbeben gegeben. Dabei sind mehr als 6000 Menschen getötet worden. Tausende gelten immer noch als vermisst.
6: Das Parlament der Türkei hat mit großer Mehrheit ein Amnestiegesetz für Kämpfer der PKK gebilligt. Es sieht Straferleichterungen für tausende Mitglieder der verbotenen Arbeiterpartei Kurdistans vor. In Kraft treten soll dieses Gesetz aber erst, wenn die türkischen Behörden die komplette Entwaffnung und Auflösung der PKK bestätigt haben. Die Amnestie soll den Friedensprozess mit der PKK voranbringen in der Türkei. Ob davon auch der PKK-Gründer Öcalan profitiert, ist noch unklar. Er sitzt seit 1999 im Gefängnis. Russlands Behörden gehen abermals gegen eine Oppositionspartei vor. Die liberale und vor allem bei jüngeren Menschen beliebte Partei Jabloko ist von der Parlamentswahl im September ausgeschlossen worden. Sie ist die einzige Partei Russlands, die sich gegen den Krieg in der Ukraine ausspricht. Immer mehr Bundesländer setzen die Sonntagsfahrverbote für Lastwagen aus. Jetzt haben auch Mecklenburg-Vorpommern, Bayern und Baden-Württemberg genau das getan. Grund sind die niedrigen Wasserstände in Flüssen, die die Binnenschifffahrt ausbremsen. Niedersachsen und auch NRW hatten die Sonntagsfahrverbote schon vorher ausgesetzt. Zum Auftakt der Leichtathletik-EM in Birmingham hat das deutsche Team gestern die ersten beiden Medaillen gewonnen. Läufer Florian Brem Silber über 5000 Meter und die Kugelstoß-Olympiasiegerin Yemisi Mabri hat Bronze gewonnen.
5: Im Niedersachsenwetter ist es heute vergleichsweise frisch. Das merkt ihr schon heute Morgen auf dem Weg zur Arbeit. Aktuell 11 Grad nur in Barwinkel am Feuerwehrhaus. In Lohne steht am Bahnhof aber 14 Grad. Bis zu 24 sind heute drin. Das ist doch eine sehr angenehme Sommertemperatur. Dazu haben wir einen Mix aus Sonne und Wolken. Am meisten Sonne heute im Harz, aber auch sonst sollte es trocken bleiben. Und der FFN-3-Tage-Trend, da kommt dann wieder der Hochsommer. Morgen bis zu 29 Grad, Donnerstag 33 und Freitag sogar bis zu 37 Grad und ganz viel Sonne.
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9: Es gab einen Unfall auf der A1 Osnabrück Richtung Bremen zwischen Bremen-Brenkom und dem Rastplatz Krummhörns-Kuhlen. A2 Hannover Richtung Braunschweig zwischen Lehrte und Lehrte-Ost. 4 Kilometer Stau schon nach einem Unfall, 30 Minuten mehr. Vorsicht, ein LKW ist liegen geblieben auf der A2 Hannover Richtung Dortmund in der Ausfahrt Lauenau auf der Verzögerungsspur. Ein Liegenbleiber auch auf der A27 Bremen Richtung Bremerhaven zwischen Bremen-Sieweizbrück und Bremen-Fahr. Ein Unfall und eine Ölspur auf der A31 20 Emden Richtung Leer zwischen Feenhusen und dem Dreieck Leer. Und Vorsicht, ein totes Tier auf der B6 Nienburg Richtung Hannover zwischen Neustadt-Bordenau und Frieling.
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9: Es blitzt im Emsland, Lünne Richtung Emsbüren in Hilschen in der 70er-Zone und im Landkreis Oldenburg am Ortsausgang Wildeshausen Richtung Kleinkneten. Danke Pierre und Lukas. Wenn ihr auch noch einen Stau oder Blitzer gesehen habt, ruft gerne an, kostenlos 0800 529 und 4x5. Euch allen eine gute Fahrt.
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9: Uiuiui, es wird sehr süß. Hört mal, was erklärt Julias Patenkind, die kleine Sanna aus Kloppenburg hier?
11: Ein Junge ist ins Wasser gesprungen, der hat die Beine zusammen gemacht und dann ist das Wasser nach oben gegangen.
9: Na, eloquent wie die Patentante und genauso süß. Ist eine Arschbombe.
5: Ja, und an was denken wir da? An unsere FFN Arschbomben-Hits. So. Gleich um 20 nach 7 verraten wir, welcher Song euch heute mit etwas Glück 500 Euro bringt. Ist sie nicht süß?
9: Ja, voll.

0: Schönen Dienstagmorgen hier bei FFN. Freut euch auf nächste Woche, dann ist Günther der Treckerfahrer aus seiner Sommerpause zurück. Die neue Staffel hört ihr dann wie immer hier um 7:07.
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2: Wow, der hat aber einen schicken Anzug an und so ein süßes Lächeln. Das denken wir gerade bei dem ein oder anderen Wahlplakat in Niedersachsen. Am 13. September sind Kommunalwahlen.
0: Aufs Aussehen kommt es aber meistens nicht an, wenn es darum geht, wen wir wählen. Das hat uns Kommunikationsexperte Professor Frank Brettschneider erzählt.
3: Nö, das ist völlig wurscht, wie ein Kandidat aussieht. Am Ende kommt es nicht darauf an, welche Haare jemand auf dem Kopf hat. Das hängt ein bisschen von der Wählerschaft ab, ob da nun das Erscheinungsbild nochmal geschönt wird oder nicht. Aber da muss man bei der Plakatgestaltung nicht viel Energie drauf verwenden. Wichtiger sind die Themen und Bilder, die zu den Themen passen.
2: So, also statt schicken Looks sollten unsere Politiker und Politikerinnen besser auf die Farben ihrer Plakate achten.
3: In der Regel ist Rot eher eine Signalfarbe. Achtung, Warnung, aufgepasst. Beruhigender ist ein Blau. Nicht zu satt, sondern ein helleres Blau. Das ist eine Farbe, die Ruhe, Gelassenheit ausstrahlt. Und Grün natürlich auch eine Farbe, die Ökologie transportieren soll. Umweltschutz, Artenschutz. Insofern ist es schon wichtig, welche Parteienfarben da eingesetzt werden. Sie müssen zu der Partei passen und sie sollten gelernt sein und sich nicht so oft ändern.
0: Schon spannend, wie viel Taktik, wie viele Gedanken da insgesamt dahinter stecken. Jetzt werdet ihr die Plakate wahrscheinlich auch noch mal mit anderen Augen sehen. Schönen Start euch in den Tag mit FFN, jetzt mit Alex Warren und Fever Dream für euch. 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

0: FFN um gleich 20 nach 7. Ganz Niedersachsen will wissen. Na, welcher ist es denn heute?
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0: Ja, der hat einfach wie immer FFN gehört.
2: Stark.
0: Und schnell angerufen. Gut. Das ist alles. 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
2: Halb acht am Dienstagmorgen, vor anderthalb Monaten Venezuela, jetzt Kolumbien. Es hat wieder ein schweres Erdbeben in Südamerika gegeben. Schönen guten Morgen, Thomas Menzel.
3: Ja, schönen guten Morgen. Trotzdem erstmal, in Kolumbien sind mittlerweile 110 Tote bestätigt. Außerdem gibt es viele Verletzte im Land. Einwohner und Rettungskräfte suchen nach wie vor nach Menschen, nach Überlebenden und auch Toten. Mehr als 60 Gebäude sind auf jeden Fall eingestürzt. Der Staatschef hat den Notstand ausgerufen im Land und mehrere andere Länder haben schon Hilfe angeboten. In Niedersachsen und auch Nordrhein-Westfalen durften schon vorgestern Lastwagen fahren, obwohl es da Sonntag war. Jetzt haben die nächsten Bundesländer Sonntagsfahrverbote ausgesetzt.

0: Auch Mecklenburg-Vorpommern, Bayern und Baden-Württemberg sind diesen Schritt gegangen. Und die US-Regierung ändert abermals die Impfpolitik für Kinder oder versucht es und ignoriert dabei explodierende Fallzahlen und auch wissenschaftliche Erkenntnisse. Donald Trump hat per Dekret angeordnet, dass es weniger Impfungen geben sollen. Ähnlicher Versuch war im März von einem Bundesgericht gestoppt worden. Und Trump hat abermals seine These wiederholt, dass Impfungen Autismus auslösen könnten, wofür es aber so gar keine Belege gibt.
1: Danke, Thomas, für den Überblick. Wir schauen auf
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3: Ich bin Julia Zions. Schönen guten Morgen. In Laatzen wird heute der Grundstein für eine neue Grundschule gelegt. An der Schule im Langenfeld entsteht für rund 34 Millionen Euro ein Gebäude für etwa 400 Kinder. Und das soll dann außerdem mit Photovoltaik, Dachbegrünung und einem Batteriespeicher ausgestattet werden. In Hannover ist schon wieder ein Porsche gestohlen worden, dieses Mal in Großbuchholz. Er stand in einem Wohngebiet in einer Tiefgarage. In den letzten Monaten hat die Polizei hier immer wieder Porsche-Diebstähle registriert. Sie prüft, ob und wie die Fälle zusammenhängen und sucht Zeugen. Und die Tour der Verkehrswende macht heute und morgen Station bei uns in der Region. Radfahrerinnen und Fahrer sind auf dem Weg von Schwerin nach Dessau und setzen sich unter anderem für sichere Radwege und besseren Nahverkehr ein. Heute führt die Protestfahrt unter anderem durch Eschede und Celle. Morgen geht es dann weiter in Richtung Hannover.
4: Bevor es so richtig warm wird bei uns im Niedersachsenwetter, haben wir heute einen ganz schönen, entspannten Sommertag. Bis zu 24 Grad sind drin. Im Harz heute am meisten Sonne, ansonsten auch mal ein paar lockere Wolken. Die aktuellen Temperaturen in Bad Nenndorf am Kurpark sind 11 Grad. 15 haben wir jetzt in Wilhelmshaven am Südstrand. Und wir haben einen Tipp für euch. Morgen ist ja die partielle Sonnenfinsternis, über die alle sprechen.
5: Ja.
4: Und am besten checkt ihr heute Abend schon mal aus, wo man gut den Sonnenuntergang gucken kann.
5: Genial, weil wir haben vor der Schule mich überlegt, wo sieht man das denn? Dann habe ich gedacht, wenn man heute den Sonnenuntergang sieht, ne, weil heute ist ja schon schön, dann sieht man ja morgen, weil die Sonnenfinsternis ist um 20.09 Uhr, also dann sieht man auch die Sonnenfinsternis.
4: Perfekt. Gucken wir noch auf den FFN-3-Tage-Trend. Ab morgen wird es dann wieder heiß. Jeden Tag geht es ein bisschen weiter nach oben mit den Temperaturen. Freitag sogar bis zu 37 Grad.
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5: Es gab einen Unfall auf der A1 Osnabrück Richtung Bremen zwischen Bremen-Brinkum und dem Rastplatz Krummhörnskuhlen. A2 Hannover Richtung Braunschweig zwischen Lehrte und Lehrte Ost. 4 Kilometer Stau nach einem Unfall, 30 Minuten mehr. Ein LKW ist liegen geblieben auf der A2. Hannover Richtung Dortmund in der Ausfahrt Lauenau auf der Verzögerungsspur. Vorsicht Rehe auf der A29 Oldenburg-Ahlhorner Heide zwischen Ahlhorn und dem Dreieck Ahlhorner Heide. Vorsicht bitte in beiden Richtungen. Und die B442 Bad Nenndorf-Kommenbrücke ist zwischen Messenkamp und am Bahnhof in beiden Richtungen wegen Bergungsarbeiten gesperrt.
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5: Es blitzt im Emsland, Lünne Richtung Emsbüren in Hilschen in der 70er-Zone. Und im Landkreis Oldenburg am Ortsausgang Wildeshausen Richtung Kleinkneten. Hier sind 50 erlaubt. Danke Pierre und Lukas. Wenn ihr auch noch einen Stau oder Blitzer gesehen habt, ruft gerne an. Kostenlos 0800 529 und 4x die 5. Gute Fahrt.
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0: vorne und Lons. Hier bei FFN. What's up? Wir haben mehr Musik und mehr Abwechslung für euch um 20 vor 8. Heute Morgen sind die Straßen noch relativ leer. Ab Donnerstag laufen dann wieder viele kleine Schulkinder mit viel zu großen bunten Ranzen durch die Dörfer und stehen an den Bushaltestellen.
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3: Pünktlich zum Schulstart machen wir gemeinsam mit euch Niedersachsen Straßen wieder mal sicherer. Helft mit, klickt ffn.de und holt euch für eure Straße oder Gemeinde ein FFN Achtung Kinder Plakat.
0: Moin, Laurenz aus Geest im Emsland.
4: Hallo Julia, hallo Axel.
3: Laurenz, meine Freundin kommt ja aus dem Emsland und deswegen weiß sie, dass es da ganz viele Straßen ohne abgetrennten Radweg gibt. Das ist auch bei euch so, ne?
4: Genau, das ist bei uns auch der Fall. Also das ist eine Landstraße, die geht dann von der B70 rüber nach Geeste.
3: Ja.
4: Und ja, morgens gerade der Berufsverkehr oder nachmittags ist halt viel los. Und wir haben zwei Schulkinder, die auch gerne mit dem Rad daherfahren, aber ohne Begleitung ist das halt leider nicht möglich.
3: Mhm. Da nochmal der Hinweis an alle, wenn ihr an Radfahrern vorbeifahrt, ne, gerade an Kindern, haltet ordentlich Abstand. So, das kann man, dafür kann man unsere Show ja auch mal nutzen, um das wieder ins Gedächtnis zu rufen.
4: Ja.
0: Und wofür wir unsere Show auch nutzen, ist die Straßen sicherer zu machen. Lieber Laurenz, ihr bekommt natürlich unser Achtung Kinderplakat.
4: Ja, super, da freuen wir uns. Dann vielen Dank auch im Namen der Kinder.
3: Ja, sehr gerne, ganz liebe Grüße an die beiden.
4: Mach ich.
3: Genießt noch die letzten Ferientage.
4: Ja.
3: Na denn.
4: FFN.

0: Morgen um 7.47 Uhr. Seid ihr auch schon im Stress? Ja, wir sind im Alltag doch immer so damit beschäftigt, unser Leben irgendwie im Griff zu haben, dass uns da ab und zu diese kleinen Momente Glück durchrutschen. Wir lassen die in den Ferien hochleben.
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2: Heute, wenn wir nach langer Zeit alte Freunde wieder treffen und direkt in der ersten Minute merken, ja, das ist alles noch wie früher.
0: Oh,
2: das ist das große Glück der kleinen Dinge. Gerade mir am Wochenende passiert, da denkt man sich, geil, lass mal wieder feiern gehen. Und das am besten auch noch zu diesem Song. Can't Hold Us von Macklemore und Brian Lewis. Das ist mehr Musik und mehr Abwechslung.

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0: ist es am Dienstagmorgen. An der südlichsten Landesgrenze hat es gestern einen Waldbrand gegeben zwischen Hedemünden und Lutherberg, Thomas Menzel.
1: Ja, schönen guten Morgen. Das Ganze direkt an der A7. Darum war die Autobahn auch stundenlang gesperrt in eine Richtung bis heute früh.
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1: Der Waldbrand direkt neben der Autobahn an Niedersachsens südlichster Landesgrenze ist gelöscht. Die Feuerwehr war da zuletzt noch mit den Nachlöscharbeiten beschäftigt. FFN-Reporterin Julia Zions.
3: Das Feuer war am Mittag ausgebrochen und der Rauch auf die A7 gezogen. Die Sichtbehinderung hatte das Fahren auf der Autobahn zu gefährlich gemacht und deshalb wurde sie gesperrt. Man sollte das Gebiet weiträumig umfahren. Und auch die direkte Umleitungsstrecke durch Herrnmünden war zwischenzeitlich nach einem Unfall gesperrt. Und auch am Dreieck Drammetal noch auf der A7 gab es einen Unfall. Die Vollsperrung wegen des Waldbrands konnte dann heute am frühen Morgen aufgehoben werden. Richtung Süden war sie aber etwas länger gesperrt, weil die Autobahnmeisterei ihre provisorische Beschilderung noch abbauen musste.
1: In Kolumbien sind nach dem schweren Erdbeben gestern mittlerweile 110 Tote bestätigt. Außerdem gibt es viele Verletzte. Und noch immer suchen Einwohner wie auch Rettungskräfte nach Überlebenden und auch Toten. Nach offiziellen Angaben sind mehr als 60 Gebäude eingestürzt und 1.500 Wohnhäuser beschädigt. Der Staatschef hat den Notstand ausgerufen und mehrere Länder haben schon Hilfe angeboten. Die Ukraine meldet neue russische Raketenangriffe. Ziele waren demnach Kiew und andere Großstädte aus der Region Saporischia. Werden mindestens 5 Todesopfer gemeldet und 20 Verletzte. Aus Kiew wurde zunächst ein Verletzter gemeldet. Zu diesem Zeitpunkt hatte die Hauptstadt laut Bürgermeister Vitali Klitschko aber noch unter Beschuss gestanden. Das Parlament der Türkei hat mit großer Mehrheit ein Amnestiegesetz für Kämpfer der PKK gebilligt. Es sieht Straferleichterungen für tausende Mitglieder der verbotenen Arbeiterpartei Kurdistans vor. In Kraft treten soll dieses Gesetz aber erst, wenn die türkischen Behörden die komplette Entwaffnung und Auflösung der PKK bestätigt haben. Zum Auftakt der Leichtathletik-EM in Birmingham hat das deutsche Team gestern die ersten beiden Medaillen gewonnen. Läufer Florian Brem Silber über 5000 Meter und die Kugelstoß-Olympiasiegerin Yemisi Mabri hat Bronze gewonnen. Und bei den Schwimm-Europameisterschaften in Paris hat die Männerstaffel die erste deutsche Medaille auch im Becken geholt. Bronze gab es über 4x200 Meter Freistil, Gold für die Briten und Silber für Frankreich.
0: Es wird heute der kühlste Tag der Woche bei uns im Niedersachsen-Wetter. Nochmal schön ausnutzen, lüften zu Hause, Eisfach auffüllen, alles, was ihr dann so braucht für die nächsten Tage. Bis zu 24 Grad sind heute drin. Mal haben wir Sonne, vor allem rund um Göttingen und im Harz ist es sehr schön sonnig. Ansonsten auch mal ein paar lockere Wolken. 13 Grad jetzt aber erst aktuell in Bodenwerder am Bismarckturm. In Frieseute am Stadtpark auch 13. Der FFN-3-Tage-Trend wird dann schnell wieder sehr heiß. Morgen schon knapp 30 Grad, Freitag dann bis zu 37. Und da können wir uns über zu wenig Sonne auf jeden Fall nicht beschweren.
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4: Es gab einen Unfall auf der A1 Osnabrück Richtung Bremen zwischen Bremen-Brinkum und dem Rastplatz Krummhörn und Kuhlen. A2 Hannover Richtung Braunschweig zwischen Lehrte und Lehrte Ost. 4 Kilometer Stau nach einem Unfall. Eine halbe Stunde braucht ihr mehr. Ein LKW ist liegen geblieben auf der A2 Hannover Richtung Dortmund in der Ausfahrt Lauenau auf der Verzögerungsspur. Vorsicht Rehe auf der A29 Oldenburg-Ahlhorner Heide zwischen Ahlhorn und dem Dreieck Ahlhorner Heide. Vorsicht bitte in beiden Richtungen. Vorsicht eine ungesicherte Unfallstelle auf der B402 zwischen Fersen und der A31. Vorsicht bitte in beiden Richtungen. Und die B442 Bad Nenndorf-Kommenbrügge ist zwischen Messenkamp und am Bahnhof in beiden Richtungen wegen Bergungsarbeiten gesperrt.
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4: Es blitzt im Landkreis Uelzen, Dannenberg Richtung Uelzen in Stöcken. Im Emsland, Lünne Richtung Emsebüren in Hilschen in der 70er Zone. Und im Landkreis Oldenburg am Ortsausgang Wildeshausen Richtung Kleinkneden. Danke Pierre, Lukas und David. Wenn ihr auch noch einen Stau oder Blitzer gesehen habt, ruft gerne an, kostenlos 0800 529 und 4x5. Euch allen eine gute Fahrt.
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0: Bei euch sollten heute alle Alarmglocken läuten, wenn ihr diesen Song hört.
4: Beschert euch mit etwas Glück 500 Euro. Wurde bei uns in Deutschland zum Hit durch den ehemaligen Profifußballer Ailton. Mhm. Der hat damals im Dschungelcamp den Song immer wieder rauf und runter gesungen und getanzt.
0: Warum Ailton so ganz nebenbei deutsche Chartgeschichte geschrieben hat, hört ihr noch in dieser halben Stunde bei uns.

0: Am Dienstagmorgen grillt ihr auch nochmal mit der Familie bei dem schönen Wetter. Ja, wäre toll, wenn sich das dann einfach nur so anhören würde. Meistens ja doch eher so.
1: Es ist alles voller Wespen im Moment. 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
0: Ja.
1: 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Es ist wirklich so nervig, dass sich früher oder später immer jemand mit ihnen anlegt.
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3: Wenn die Wespen kommen, zeigt sich bei uns Menschen unser wahres Wesen. Da gibt's die Nervösen, die schon durchdrehen, wenn die Wespe nur in der Nähe fliegt.
4: Ah, die will mich stechen!
3: Dann die super Entspannten.
5: Wenn du einfach ruhig bleibst, dann macht die nichts.
3: Und schließlich die, die glauben, sie könnten die Wespe erziehen wie ihren Hund.
6: Wespe? Bleib!
3: Leider sind Wespen halt selbst so gestresste Insekten. Wenn die in Ruhe auf den Kuchen zufliegen würden, okay. Aber dieses nervöse Hin- und Herhetzen, das steckt halt an. Immerhin, Wespen verjagen andere Tiere. Elefanten haben zum Beispiel Angst vor Wespen. Machen wir uns also bewusst, wenn wir gerade keinen Elefanten im Garten haben, liegt's an den Wespen.

0: Ist das schon schön sonnig draußen? Hier ist FFN am Dienstagmorgen. Schnappt euch die Kinder und fahrt in den Freizeitpark mit Übernachtung und allem drum und dran. 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
2: Es geht so einfach und ihr habt den größten Teil eigentlich auch schon richtig gemacht.
0: Ja.
2: Einfach den ganzen Tag FFN hören und achtet dann auf unseren aktuellen Arschbomben-Hit. Das ist heute der hier.
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4: Ai, se eu te pego, ai, ai, se eu te pego, hein?
0: Ich bin nicht ganz sicher, ob alle schon verstanden haben, Axel. Wie heißt der Song nochmal?
2: Oh, ich habe gedacht, du übernimmst jetzt den Titel. Ich kann es nicht aussprechen. Als deutsche Pego.
0: Ey, super.
2: Vielen Dank. Ihr könnt aber
0: wir
2: auch
0: sind
2: noch
0: da, genau, wir sind ja, da ja. Nicht so. Der brasilianische Hit von 2012. Ein Song mit dem passenden Tanz, den wir früher alle konnten, besser als den Titel aussprechen.
2: Ja.
0: Und mit einer besonderen Aufstiegsgeschichte. Mehr dazu weiß jetzt unser FFN-Musikexperte Klaas.
5: Moin Julia, moin Axel.
2: Hi.
5: Jetzt mal die Arme nach links und dann nach rechts. Ja. Der Song wurde ja ursprünglich schon ein paar Jahre vorher bei so Animationen in einem brasilianischen Ferienresort gesungen und auch getanzt. Und da hat Michel Teló den Song das erste Mal gehört in Brasilien und sich gedacht, ach komm, das kommt jetzt auf mein nächstes Album drauf. Zum Hit wurde das Ding dann eindeutig durch Fußball. Stars wie Neymar, Marco Reus, Cristiano Ronaldo haben den Tanz zum Song in ihre Torjubel eingebaut. Da hast du natürlich ein großes Publikum. Danach stieg dann Eisdeutsche Pego an die Spitze der deutschen Charts und macht Michel Teló übrigens zum ersten und auch einzigen brasilianischen Krass. Solosänger, der in Deutschland jemals Platz 1 erreicht hat.
2: Ah. 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
9: Halb neun am Dienstagmorgen, Lufthansa.

0: Passagiere müssen erstmal keine weiteren Streiks mehr befürchten. Jedenfalls nicht im Cockpit, Thomas Menzel.
1: Ja, schönen guten Morgen. Der Tarifstreit zwischen Lufthansa und der Gewerkschaft Vereinigung Cockpit geht in die Schlichtung. Das ist beschlossen. Und damit sind an der Stelle zumindest mal Streiks ausgeschlossen. Die Gewerkschaft hat die Pilotinnen und Piloten im laufenden Jahr schon 7 Tage lang zum Streik aufgerufen. Russlands Justiz stellt die nächste Oppositionspartei, mir eigentlich kalt, die liberale und vor allem bei jüngeren Leuten beliebte Partei Jobloko ist von der Parlamentswahl im September ausgeschlossen. Sie ist die einzige russische Partei, die sich ganz offen gegen den Ukraine-Krieg ausspricht. In Kolumbien melden die Behörden nach dem schweren Erdbeben immer mehr Todesopfer. Nach aktuellen Angaben sind über 110 Menschen ums Leben gekommen mindestens und es gibt über 2000 Vermisste. Und die Autobahn A7 war zwischen Lutterberg und Hahnmünden ganz weit im Süden Niedersachsens bis zum frühen Morgen infolge eines Waldbrands noch teilweise zumindest gesperrt.
0: Danke Thomas für den Überblick.
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3: Ich bin Julia Zions. Schönen guten Morgen. Unser Wissenschaftsminister Falko Moers startet heute seine Sommerreise in Hannover. Dabei guckt er sich mehrere Hochschulbaustellen an. Unter anderem besucht er das neue Optikum der Leibniz-Uni. In dem rund 90 Millionen Euro teuren Forschungsbau sollen in Zukunft etwa 120 Wissenschaftler zum Beispiel an besseren Kameras, Glasfasertechnik und medizinischen 3D-Bildern arbeiten. Im Kreis Hildesheim warnt die Polizei vor falschen Polizisten. In Alfeld häufen sich gerade Anrufe bei überwiegend älteren Menschen. Die Täter behaupten, die Namen der Opfer seien auf Listen von Kriminellen aufgetaucht und bieten an, Wertgegenstände für sie aufzubewahren. Und die Malteser Hannover suchen neue Besuchshundeteams. Wer mit seinem Hund Menschen im Pflegeheim oder zu Hause eine Freude machen will, kann sich nächste und übernächste Woche über die Ausbildung zum Besuchshund informieren.
0: Kommen wir zum Niedersachsen-Wetter. Macht da am besten heute alles anstrengender, also Getränkekisten schleppen, ja. Rasen mähen, was ist noch anstrengend? Ich bin Radiomoderator, ich weiß es nicht.
4: Auch nochmal so Sonnencreme besorgen und sowas, ja, so nervige Sachen.
0: Ja, aber auch so anstrengende, wo man, weil die nächsten Tage schwitzt man.
4: Ja, richtig. Oh, okay, ja gut. Das stimmt. Heute nämlich ein vergleichsweise frischer Tag. Bis zu 24 Grad sind drin. Aktuell sind es 14 in Stolzenau am Mühlenteich, in Uelzen am 100-Wasserbahnhof auch 14 Grad. Vielleicht auch heute, wenn ihr müsst, nochmal joggen gehen. So fürs Gefühl, bevor man
0: Wer
4: das
0: muss
4: den nächsten
0: denn joggen?
4: Tag. Naja, manchmal in einigen Vereinen, Sportvereine ist gerade Saisonvorbereitung, da muss man das nachweisen, auch bei uns. Fabian Peine, zweite
0: ganz
4: Dame.
0: Liebe Grüße.
4: Also heute Sonne und Wolken, alles irgendwie ganz entspannt. Der FFN-3-Tage-Trend, da kommt dann der Hochsommer. Morgen bis zu 29 Grad, Donnerstag bis 33, Freitag sogar bis zu 37 Grad und ganz viel Sonne.
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0: Es gab einen Unfall auf der A1 Osnabrück Richtung Bremen zwischen Bremen-Brinkum und dem Rastplatz Krummhörnskuhlen. A2 Hannover Richtung Braunschweig zwischen Lehrte und Lehrte Ost. 4 Kilometer Stau nach einem Unfall. 30 Minuten mehr. Vorsicht, ein LKW ist liegen geblieben auf der A2 Hannover Richtung Dortmund in der Ausfahrt Lauenau auf der Verzögerungsspur. Eine ungesicherte Unfallstelle auf der B402 zwischen Fersen und der A31. Vorsicht bitte in beiden Richtungen. Und die B442 Bad Nenndorf Dorf-Kommenbrücke ist zwischen Messenkamp und am Bahnhof in beiden Richtungen wegen Bergungsarbeiten gesperrt.
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0: Es blitzt im Landkreis Uelzen, Dannenberg Richtung Uelzen in Stöcken. Im Emsland, Lünne Richtung Emsbüren in Hilschen in der 70er-Zone. Und 2 Blitzer heute Morgen im Landkreis Oldenburg. Einer am Ortsausgang Wildeshausen Richtung Kleinkneten. Der andere Wadenburg Richtung Sandkrug. Am Wasserwerk in der Kurve. Danke, Pierre, Lukas, David und Michael. Wenn ihr auch noch einen Stau oder Blitzer gesehen habt, ruft gerne an, kostenlos 0800 529 und 4x5. Euch allen eine gute Fahrt mit uns.
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0: Guten Morgen Niedersachsen, hier ist FFN am Dienstagmorgen. Wie ist eure erste Sommerbilanz? Habt ihr genug Spaghetti-Eis gegessen?
1: Ja.
0: Seid ihr mit eurem Bräunungsgrad zufrieden?
1: Ja.
0: Habt ihr schon Schwimmflossen zwischen den Fingern beim Baden?
1: Gerade nicht. Nee. Aber das kommt dann die nächsten Tage. Ja. Die ganze Woche haben wir super Sommerwetter bei uns. Freitag sogar bis zu 37 Grad. Also. Und ganz viele halten dann an diesen heißesten Tagen des Jahres für uns die Stellung. Wir haben mit unseren Helden des Sommers überall in Niedersachsen gesprochen und starten im Freibad beim Schwimmmeister.
2: Wir sind hier in der Hitze, wir müssen aber auch dabei immer noch konzentriert sein, damit wir auch alles im Blick haben. Das Schöne ist, einfach zu sehen, wie die Leute herkommen, die Leute Spaß haben, die Leute können sich abkühlen.
3: Wir sind jeden Tag am Ernten, dass man jeden Tag, wenn man abends reinkommt, im besten Fall noch ein Erlebnis auf dem Feld hatte. Gestern Abend zum Beispiel beim Sonnenuntergang die Beregnungsmaschinen am Laufen zu haben, die Ruhe zu genießen.
4: Ich bin Bäckerei-Fachverkäuferin. Das Anstrengendste ist tatsächlich das Backen hinten an den heißen Öfen. Aber ansonsten haben wir auch ein großes Kühlhaus, wo wir zwischendurch mal reingehen könnten.
5: Ich arbeite hier beim Bootsverleih in Steinhude und vor allem an so warmen Sommertagen immer wieder nette Kunden die Boote rauszugeben, ist natürlich auch schön und macht natürlich auch irgendwo Spaß. Und wo kann man seinen Job besser verbringen als da, wo andere Urlaub machen? Ja, dann hat man selber auch einen tollen Tag bei der Arbeit.
0: Oh. So, vielen Dank, liebe Helden des Sommers. Kommt gut in den Dienstag mit FFN. Wir sind Niedersachsen.

0: Sonntag bis 37 Grad bei uns in Niedersachsen. Huiuiui. Wenn ihr auch nicht mehr so Lust auf die Hitze habt, dann geht's euch wie Axel. Der hat eine Beobachtung gemacht.
1: Warum wollen wir immer das, was wir gerade nicht haben?
0: Ja.
1: Das ist, ich habe in den letzten Tagen so oft gedacht, boah, jetzt Herbst, das wäre richtig schön. Ne? Schön durch den Regen laufen und dann in so ein gemütliches Café kommen. Und ich weiß genau, dass im Herbst, wenn es regnet, dass ich nicht ins Café gehe, sondern denkst so, oh Mann, jetzt Sonne, ey, schön auf dem Balkon liegen, grillen, das wäre schon geil.
0: Und das ist ja bei Urlaub, ist das auch so.
1: Wirklich. Ich hatte einen fantastischen Urlaub. Ne? Schön mit dem Camper durch Frankreich, so viel erlebt, so viel gesehen.
0: Ja.
1: War natürlich aber auch anstrengend. Und da habe ich dann die Insta-Stories von unserer lieben Kollegin Gina gesehen. Schöne Grüße. Die hat schön Poolurlaub gemacht. Und da habe ich gedacht, boah, jetzt faul am Pool liegen, das wäre auch mega. Ne?
0: Ja.
1: Und ich weiß aber, wenn ich faul am Pool gelegen hätte, hätte ich gedacht, boah, jetzt was erleben, wäre auch schon ganz geil.
0: Wisst ihr, was die Lösung ist?
1: Na?
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11: 9 Uhr ist es jetzt am Dienstag. Es gibt immer wieder Themen, über die wir am liebsten gar nicht reden wollen. Thomas Menzel.
12: Ja, so eins haben wir jetzt auch wieder. Schönen guten Morgen. In Braunschweig startet jetzt nämlich ein Vergewaltigungsprozess gegen einen Pfleger.
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12: Ein 37 Jahre alter Pfleger soll eine demente Bewohnerin in einem Pflegeheim im Kreis Gifhorn vergewaltigt haben. FFN Niedersachsen-Reporter Max Wilsmann. Der Mann muss sich ab jetzt für diese Tat vor Gericht verantworten.
14: Dem Pfleger wird vorgeworfen, das Einzelzimmer der Bewohnerin abgeschlossen zu haben und erst von der Frau abgelassen zu haben, als eine Mitarbeiterin versucht hatte, die Tür zu öffnen. Die Staatsanwaltschaft geht sogar davon aus, dass der Mann seine Position bewusst dazu ausgenutzt hat, sich potenziellen Opfern zu nähern, die ihm körperlich nichts entgegenzusetzen haben, heißt es in der Anklage. Seit dem letzten Jahr sitzt der 37-Jährige in Untersuchungshaft. Heute startet am Landgericht Braunschweig der Prozess gegen ihn.
12: In Kolumbien sind nach dem schweren Erdbeben gestern mittlerweile 110 Todesopfer bestätigt. Außerdem gibt es viele Verletzte. Und noch immer suchen Einwohner wie auch Rettungskräfte nach Überlebenden und Toten. Nach offiziellen Angaben sind mehr als 60 Gebäude eingestürzt und 1.500 Wohnhäuser zumindest beschädigt. Der Staatschef hat den Notstand ausgerufen und mehrere Länder haben schon Hilfe angeboten. Die Ukraine meldet neue russische Raketenangriffe. Ziele waren demnach Kiew und andere Großstädte aus der Region Saporischia. Werden mindestens 5 Todesopfer gemeldet und 20 Verletzte. Russlands Behörden gehen abermals gegen eine Oppositionspartei vor. Die liberale und vor allem bei Jüngeren beliebte Partei Jabloko ist von der Parlamentswahl im September ausgeschlossen worden. Sie ist die einzige Partei in Russland, die sich gegen den Krieg in der Ukraine ausspricht. Die Klage am obersten Gericht in Moskau hatte nach offizieller Darstellung eine Kreml-treue Kleinpartei eingereicht. Die Extremschwimmerin Natalie Pohl hat ihre Schwimm-Challenge von Frankfurt nach Köln gestartet. Die 31-Jährige ist um 6 Uhr in Frankfurt am Main losgeschwommen. Freitag will sie dann über den Rhein in Köln ankommen.
11: Bevor es so richtig heiß wird die nächsten Tage bei uns im Niedersachsenwetter, haben wir heute einen richtig schönen, entspannten Sommertag. Bis zu 24 Grad. Im Harz gibt es heute am meisten Sonne, ansonsten sind auch mal ein paar lockere Wolken dabei. 16 Grad jetzt in Nordheim am Münsterplatz, 17 haben wir in Wehna an der Friesenbrücke. Und der FFN-3-Tage-Trend wird dann ab morgen heiß. Jeden Tag ein bisschen weiter nach oben mit den Temperaturen. Freitag dann bis zu 37 Grad und ganz viel Sonne.
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15: Es gab einen Unfall auf der A1 Osnabrück Richtung Bremen zwischen Bremen-Brinkum und dem Rastplatz Krummhörns-Kuhlen. A2 Hannover Richtung Braunschweig zwischen Lehrte und Lehrte Ost. 4 Kilometer Stau nach einem Unfall. 30 Minuten braucht ihr mehr. Ein Liegenbleiber auf der A7 Hannover Richtung Hamburg im Kreuz Hannover Ost im Übergang zur A2 Richtung Braunschweig auf der Beschleunigungsspur. Und die B442 Bad Nenndorf-Kommenbrügge ist zwischen Messenkamp und am Bahnhof in beiden Richtungen wegen Bergungsarbeiten gesperrt.
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15: Es blitzt in der Region Hannover auf der B3 Hannover Richtung Celle auf Höhe Burgdorf-Schillerslage. Im Landkreis Uelzen, Dannenberg Richtung Uelzen in Stöcken. Im Emsland, Lünne Richtung Emsbüren in Hilschen in der 70er-Zone. Im Landkreis Diepholz in Schwarförden auf der Hauptstraße an der Bushaltestelle in beiden Richtungen. Und im Landkreis Oldenburg, Wardenburg Richtung Sandkrug am Wasserwerk in der Kurve. Danke Lukas, David, Michael, Latti und Milo fürs Bescheid sagen. Wenn ihr auch noch einen Stau oder Blitzer gesehen habt, ruft gerne an. Kostenlos 0800 529 und 4x die 5. Euch allen eine gute Fahrt.
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15: Wusstet ihr, dass Douala eine Bantusprache aus Kamerun ist? Wird von etwa 88.000 Menschen gesprochen.
11: Hast du dich bei Wikipedia verloren?
15: Du wolltest bestimmt gerade fragen, was Bantusprachen sind.
11: Ja, genau das wollte ich gerade fragen.
15: Bantusprachen bilden eine Untergruppe des Volta-Kongo-Zweigs der afrikanischen Niger-Kongo-Sprachen. Es gibt mehr als 500 und die werden von etwa 240 Millionen Menschen gesprochen.
11: Ja, das
15: Wes und Alané haben wir für euch. Großartiger Song und Alané heißt auf Bantu Liebeslied.
11: Okay, danke für die kurze Erklärung.
15: Sehr gerne.
11: Außerdem dabei heute Eagle Eye Cherry mit Save Tonight und los geht's mit Lemon Tree von Fool's Garden.
15: Lemon Tree heißt auf Bantu übrigens.
11: Danke.

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4: Ja, das mit dem Endspurt verstehen leider auch Autofahrer immer wieder falsch und brettern viel zu schnell durch den Ort oder ihr wohnt genau an einer stark befahrenen Kreuzung. Die FFN Achtung Kinderplakate, die wirken seit Jahrzehnten. Helft mit, klickt ffn.de und holt euch eins für eure Siedlung.
1: Moin, Dennis aus Aurich.
5: Hallo Julia, hallo Axel.
4: Dennis, was ist denn bei euch das Problem?
5: Bei uns, ist eine Siedlung, 30er-Zone.
4: Ja.
5: Wir haben viele Kinder in der Nachbarschaft, unter anderem auch bei mir ein kleiner. Und wir haben schon ein Schild von euch aufgehangen, in die Richtung von der Stadt kommende Fahrzeuge. Aber die Leute, die aus der Siedlung rauskommen und halt von der Bundesstraße unsere Siedlung als Durchfahrtsstrecke auf die andere Seite der Stadt nehmen, um halt die ganzen Ampeln nicht zu haben. Unsere Nachbarn, die machen sich auch schon alle so ein bisschen bemerkbar und hängen selbstgebastelte Schilder auf und alles. Und dann habe ich gesagt, gut, ich habe schon eins von euch, jetzt möchte ich noch ein zweites aufhängen, damit man von beiden Seiten sieht, dass Kinder da sind.
1: Ja, das ist nur vernünftig, Dennis. Vor allem, wenn man schon sieht, dass es in die eine Richtung gut funktioniert. Das hören wir auch immer, ne? Dass die Plakate ja wirklich was bringen.
5: Ja, genau. Dementsprechend möchte ich gerne noch ein zweites Schild aufhängen.
4: Dennis, es gibt auch die Redewendung, doppelt hält besser. Das ist bei euch auch so. Wir schenken euch natürlich noch ein FFN Achtung Kinderplakat.
5: Super, das freut uns. Super.
4: Sehr, sehr gerne. Ganz liebe Grüße an die Nachbarn. Die können aufhören zu basteln. Sie haben jetzt das Original.
5: Ja, genau. Geh wie weiter. Super, danke schön.
1: Gerne. Na denn.
5: FFN.

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2: Ich bin Julia Zajons. Schönen guten Morgen. In Laatzen wird heute der Grundstein für eine neue Grundschule gelegt. An der Schule im Langenfeld entsteht für rund 34 Millionen Euro ein Gebäude für etwa 400 Kinder. Und das soll dann außerdem mit Photovoltaik, Dachbegrünung und einem Batteriespeicher ausgestattet werden. In Hannover ist schon wieder ein Porsche gestohlen worden, dieses Mal in Großbuchholz. Er stand in einem Wohngebiet in einer Tiefgarage. In den letzten Monaten hat die Polizei hier immer wieder Porsche-Diebstähle registriert. Sie prüft, ob und wie die Fälle zusammenhängen und sucht Zeugen. Und die Tour der Verkehrswende macht heute und morgen Station bei uns in der Region. Radfahrerinnen und Fahrer sind auf dem Weg von Schwerin nach Dessau und setzen sich unter anderem für sichere Radwege und besseren Nahverkehr ein. Heute führt die Protestfahrt unter anderem durch Eschede und Celle. Morgen geht es dann weiter in Richtung Hannover.
3: Sachsenwetter haben wir heute den kühlsten Tag der Woche. Also nutzt das nochmal schön aus, macht nochmal alles, was körperlich anstrengend ist, damit ihr die nächsten Tage nicht zu sehr ins Schwitzen kommt. Heute bis zu 24 Grad, mal Sonne, vor allem so Richtung Harz ist es sehr sonnig, ansonsten ein paar lockere Wolken dabei. 17 Grad sind es jetzt in Resse auf dem Moorerlebnispfad. In Farel am Wasserturm haben wir 18. Der FFN-3-Tage-Trend wird dann schnell wieder sehr heiß. Morgen schon knapp 30 Grad, Freitag bis zu 37. Da gibt es dann ganz, ganz viel Sonne für Niedersachsen.
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4: A1 Osnabrück Richtung Bremen zwischen Bremen-Brinkum und Aßen. 4 Kilometer Stau an der Baustelle, 20 Minuten mehr. A2 Hannover Richtung Berlin zwischen dem Kreuz Hannover Ost und Lehrte Ost. 5 Kilometer Stau. Hier ist nach einem Unfall nur eine Spur frei, plant hier 30 Minuten mehr ein. Vorsicht, ein Liegenbleiber und Reifenteile auf der A39 Hamburg Richtung Lüneburg zwischen Handorf und Lüneburg Nord. Vorsicht, eine ungesicherte Unfallstelle auf der A352 Eckverbindung Hannover zwischen Langenhagen, Kaltenweide und dem Dreieck Hannover Nord vor der Baustelle. Die B6 Nienburg-Bremen, die ist zwischen Melchiorshausen

0: Rosen und Erichshof in beiden Richtungen wegen eines Feuerwehreinsatzes bis voraussichtlich 15 Uhr gesperrt. Und die B442 Bad Nenndorf-Koppenbrügge ist zwischen Messenkamm und am Bahnhof in beiden Richtungen wegen Bergungsarbeiten gesperrt.
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0: Es blitzt in der Region Hannover auf der B3 Hannover Richtung Celle auf Höhe Burgdorf-Schillerslage. Im Landkreis Hildesheim auf der B6 in Großfürste Richtung Hildesheim hinter der Bushaltestelle. Im Landkreis Uelzen, Dannenberg Richtung Uelzen in Stöcken. Im Landkreis Diepholz in Schwarförden auf der Hauptstraße an der Bushaltestelle in beiden Richtungen. Und im Landkreis Oldenburg, Wardenburg Richtung Sandkrug am Wasserwerk in der Kurve. Danke David, Michael, Lati, Milo und Nadja. Wenn ihr auch noch einen Stau oder Blitzer gesehen habt, ruft gerne an. Kostenlos 0800 529 und 4x5. Gute Fahrt.
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0: Schönen Dienstagmorgen euch, hier ist FFN. Ich habe Angst, dass wir gleich geblitzdingst werden. Kennt ihr das noch von Ben
1: Black? Ja, klar. Ja.
0: Immer wenn die ihre Sonnenbrillen aufgesetzt haben, wusste man, jetzt wird's kritisch. Kai ist hier. Kai, du trägst eine Sonnenbrille.
1: Ja, es fehlt nur noch der Mops im Prinzip, dann sind wir wirklich bei Ben Black.
2: Ja. Was ist denn da los?
1: Ich trage eine Sonnenbrille, das ist richtig, weil ich habe meine Brille vergessen. So, und ich brauche hier im Studio so eine kleine Sehhilfe zumindest. Ja. Und diese Sonnenbrille hat Sehstärke, ja? Deswegen sehe ich heute so ein bisschen aus wie Ray Charles. Also bitte nicht wundern, wenn ihr hier in die Studio-Cams guckt. Ich bin kein Schweißer. Ich komme nicht irgendwie bei Men in Black weg oder
3: du bist auch noch nicht zu früh für die Sonnenfinsternis.
1: Nein, auch das ist nicht richtig. Ich möchte einfach nur gucken können. Ja,
2: okay, gut.
1: Deswegen sehe ich so aus, wie ich aussehe. Naja, ich freue mich auf jeden Fall auf eine grandiose Show und auch heute machen wir natürlich wieder Niedersachsen straßensicherer zusammen mit eurer Hilfe. Unsere FFN Achtung Kinderplakate geht
2: auch
1: heute Mittag
2: raus. Ich kann das jetzt auch nicht ernst
1: nehmen. Ich setze sie auch teilweise wieder ab. Okay. Also, klickt ffn.de, da gibt's alle Infos und ansonsten freue ich mich auf eine richtig schöne Show mit euch.
2: Ganz viel Spaß euch gleich mit Kai und ffn am Vormittag und wir haben noch einen richtig guten Song für euch. Ist einer meiner Lieblinge aktuell, von den aktuellen Hits. Feiern und Dalton sind das mit Versprich mir, ein absoluter Ohrwurm. Mehr Musik und mehr Abwechslung für euch hier bei ffn. Versprich

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8: Es ist 10 Uhr und wenn man Schiffen eine Handbreit Wasser unterm Kiel wünscht, was wünschen wir dann Nathalie Pohl, Thomas Menzel?
9: Ja, vielleicht eine Handbreit Wasser unterm Knie besser, denn die extremen Sportlerin, die schwimmt gerade durch Main und auch später Rhein hier. Und vor allem im Rhein ist ja gerade so wenig Wasser wie noch nie.
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9: Bis Freitag will die Extremsportlerin Nathalie Pohl von Frankfurt bis nach Köln schwimmen. Am Morgen gegen 6 ist sie in Frankfurt in den Main gestiegen. FFN-Reporter Maxi Wilsmann, innerhalb von 4 Tagen will sie die rund 200 Kilometer lange Strecke bis nach Köln schaffen.
10: Nathalie Pohl will damit Spenden für Schwimmprojekte und für die Schwimmausbildung von Kindern sammeln. Heute und in den kommenden 3 Tagen will die Schwimmerin jeweils von Sonnenaufgang bis Sonnenuntergang schwimmen. Ziel am Freitag ist dann das Deutsche Sport- und Olympiamuseum in Köln. Entlang der Tour wird die Extremsportlerin von verschiedenen Patenschwimmern der Aktion begleitet. Zudem sorgt ein Begleitboot für Sicherheit.
9: In Kolumbien gilt nach dem schweren Beben der Notstand. Rettungskräfte und Einwohner suchen in den Trümmern noch immer nach Überlebenden. Über 110 Menschen sind ums Leben gekommen. Über 2000 werden noch vermisst. FFN-Reporterin Julia Zayans.
11: Mehr als 60 Gebäude sind eingestürzt und 1500 Wohnhäuser beschädigt. Die Suche nach Verschütteten wird erschwert, weil vielerorts der Strom und die Mobilfunknetze ausgefallen sind. Kolumbiens Staatschef hat mittlerweile den Notstand ausgerufen und mehrere Länder haben ihre Hilfe angeboten, unter anderem Mexiko, Brasilien und die USA. Die Stärke des Bebens, das bis ins angrenzende Ecuador zu spüren war, wird mit 7,4 angegeben. Erst Ende Juni hatte es im Nachbarland Venezuela innerhalb einer Minute 2 ähnlich starke Erdbeben gegeben. Dabei sind mehr als 6.000 Menschen getötet worden. Tausende gelten immer noch als vermisst.
9: Die Ukraine meldet die nächsten Gegenangriffe auf russischen Boden. Nach Angaben aus Kiew sind dabei im russischen Hinterland eine Ölraffinerie und Lagerhallen des landesweit größten Versandhändlers in Brand gesetzt worden. Bei dem Angriff auf die Lagerhalle soll auch ein Mann ums Leben gekommen sein. Zuvor hatte die Ukraine neue russische Raketenangriffe auf Kiew und andere Großstädte gemeldet. In der Region Saporischschja soll es mindestens 5 Todesopfer und 20 Verletzte gegeben haben. Unterdessen geht die russische Justiz abermals gegen eine Oppositionspartei im Land vor. Das oberste Gericht in Moskau hat die Jabloko von der Parlamentswahl im September ausgeschlossen. Die liberale Partei ist die einzige in Russland, die sich gegen den Ukraine-Krieg ausspricht.
8: Mit Sonne und so ein paar kleinen Wolken geht es durch den Dienstagvormittag im Niedersachsen-Wetter. Heute nochmal sehr angenehme Temperaturen bei höchstens 24 Grad. Wir haben 17 in Steinhude am Scheunviertel, in Langenhagen am Flughafen und 18 sind es in Emden beim Hafentor. Der FFN3-Tage-Trend und es wird jetzt wirklich jeden Tag heißer. Morgen 30 Grad, Donnerstag 34 und am Freitag sogar bis zu 37 Grad. Puh!
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10: Geht los auf der A1 Osnabrück Richtung Bremen zwischen Bremen-Brinkum und Asten. 4 Kilometer Stau in der Baustelle macht 20 Minuten mehr. Dann A2 Hannover-Berlin zwischen dem Kreuz Hannover-Ost und Lehrte-Ost. 5 Kilometer Stau. Hier ist wegen Bergungsarbeiten nur eine Spur frei. Plant da mal eine halbe Stunde mehr mit ein. Dann Achtung, eine ungesicherte Unfallstelle auf der A352 Eckverbindung Hannover und zwar zwischen Langenhagen-Galtenweide und dem Dreieck Hannover-Nord vor der Baustelle. Die B6 Nienburg-Bremen ist zwischen Melchiorshausen und Erichshof in beiden Richtungen wegen eines Feuerwehreinsatzes bis ca. 15 Uhr dicht und die B442 Bad Nenndorf-Koppenbrücke ist zwischen Messenkamp und am Bahnhof in beiden Richtungen wegen Bergungsarbeiten dicht.
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10: In der Region Hannover auf der B3 Hannover Richtung Celle auf Höhe Burgdorf-Schillerslage, dann im Kreis Hildesheim auf der B6 in Großförste Richtung Hildesheim hinter der Bushaltestelle. Außerdem wird es teuer, wenn ihr zu schnell seid im Kreis Uelzen, Dannenberg Richtung Uelzen in Stöcken, im Kreis Diepholz in Schwaförden und zwar auf der Hauptstraße an der Bushalte beidseitig und im Kreis Oldenburg-Wadenburg Richtung Sandkrug am Wasserwerk in der Kurve, da sind 50 erlaubt. Danke David, Michael, Lati, Milo und Nadja. Wenn ihr noch was seht, Staus oder Blitzer, ruft gerne durch. Es ist kostenlos für euch. 0800 529 und 4x die 5. Dankeschön und euch weiterhin eine gute und sichere Fahrt.
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10: Und schön, dass ihr mit dabei seid. Und gerade nach dem Sommerurlaub können wir alle 500 Euro doch wirklich ziemlich gut gebrauchen, oder? Bei unseren Arschbomben-Hits habt ihr jeden Tag die Chance auf diese Knete. Und welcher Song heute dran ist, das hört ihr gleich hier bei mir.

0: Durch den Dienstagvormittag mit Whitney Houston hier bei FFN. Und Whitney gibt es jetzt auch als Barbie übrigens. Und zwar in dem legendären Look aus dem Song I Wanna Dance With Somebody. Also aus dem Video mit Locken, Mähne, lila Kleid und ordentlich Glitzerfaktor. Sieht wirklich richtig klasse aus. Mehr Musik und mehr Abwechslung. Dafür stehen wir. Und jetzt gibt es gleich Chris DiSorrenti für euch. Freut euch auf Good Old Days. Neu hier bei uns. Eine sehr coole und entspannte Nummer.
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0: So, in den letzten Ferientagen hauen wir nochmal richtig einen raus. Mit uns könnt ihr nochmal richtig tolle Sommertage euch gönnen. 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
1: Ich bin Antonia Brandt, schönen guten Tag. Hunde machen vielen Menschen Mut, bringen Ruhe in den Alltag und sorgen oft dafür, dass sich die Stimmung sofort verbessert. Genau dafür suchen die Malteser in Hannover neue Ehrenamtliche. Die Besuchshundegruppe braucht Verstärkung und bildet deshalb bald wieder aus. Wer mit seinem Hund Menschen für ein paar Stunden eine Freude machen will, kann sich nächste und übernächste Woche darüber informieren, was es dafür braucht. Danach kommt ein Eignungstest und wer den besteht, darf zur Hundeausbildung. Die Teams besuchen dann später regelmäßig Menschen mit körperlichen oder geistigen Behinderungen in Pflegeheim oder auch zu Hause. Gesucht werden zuverlässige und belastbare Mensch-Hunde-Teams, die Freude am Kontakt mit anderen haben. Wer mitmachen will, meldet sich einfach bei den Maltesern Hannover für einen der Infoabende an. Der Hund muss dazu noch nicht direkt mitkommen.
2: Sonne und so ein paar lockere Wolken heute bei uns im Niedersachsen-Wetter und das heute bei höchstens 24 Grad. Das ist sehr angenehm im Vergleich zu das, was gleich noch kommt. Wir haben 18 jetzt schon in Wilhelmshaven an der Kaiser-Wilhelm-Brücke, 18 auch in Celle am Französischen Garten und in Göttingen am Gänseliesel. Der FFN-3-Tage-Trend. So Leute, und jetzt geht's los, der Sommer dreht richtig auf. 30 Grad, Mittwoch, Donnerstag 34 und der Freitag, der schießt komplett den Vogel ab bei bis zu 37 Grad.
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2: A1 Osnabrück Richtung Bremen. Zwischen Bremen-Brinkum und Asten staute sich auf 4 Kilometern in der Baustelle. Plant da mal eine Viertelstunde mehr mit ein. Dann B6 Nienburg-Bremen. Die ist zwischen Melchershausen und Erichshof in beiden Richtungen wegen eines Feuerwehreinsatzes noch bis ca. 15 Uhr dicht. Und die B442 Bad Nenndorf-Kuppenbrügge ist zwischen Messenkamp und am Bahnhof in beiden Richtungen wegen Bergungsarbeiten gesperrt.
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2: In der Region Hannover auf der B3 Hannover Richtung Celle auf Höhe Burgdorf-Schillerslage. Dann blitzt es auch im Kreis Hildesheim auf der B6 in Großförste Richtung Hildesheim und zwar hinter der Bushaltestelle. Außerdem wird es teuer, wenn ihr zu schnell seid im Kreis Uelzen, Dannenberg Richtung Uelzen in Stöcken. Im Kreis Diepholz in Schwarförden und zwar auf der Hauptstraße an der Bushalte in beiden Richtungen und im Kreis Oldenburg-Wadenburg Richtung Sandkrug beim Wasserwerk in der Kurve, da sind 50 erlaubt. Danke, David, Michael, Latti, Milo und Nadja. Wenn ihr noch was seht, Staus oder Blitzer, gerne her damit. Ruft durch, kostenlos natürlich wie immer für euch 0800 529 und 4 mal die 5. Dankeschön und euch weiterhin eine gute und vor allem sichere Fahrt durch den Dienstagvormittag. Ich bin Sky, ich freue mich sehr, dass ihr mit dabei seid. Hallo!
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0: Ganz entspannt geht's durch euren Dienstagvormittag und jetzt werden wir tatsächlich so ein bisschen tiefgründiger. Also so ein bisschen.
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0: Freibier ist das einzige Getränk, das in den letzten Jahren nicht teurer geworden ist.

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9: Ist es. Und wieder so ein Fall, bei dem ich mir denke, das kann doch alles nicht sein, Thomas Menzel.
10: Ja, schönen guten Tag. Es geht vermutlich nicht nur dir so. In Braunschweig läuft jetzt ein wirklich schlimmer Prozess, ein Vergewaltigungsprozess gegen einen Pfleger.
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10: Ein 37 Jahre alter Pfleger soll eine demente Bewohnerin in einem Pflegeheim im Kreis Gifhorn vergewaltigt haben. FFN Niedersachsen-Reporter Max Wilsmann. Darum steht der Mann mittlerweile vor Gericht.
12: Dem Pfleger wird vorgeworfen, das Einzelzimmer der Bewohnerin abgeschlossen zu haben und erst von der Frau abgelassen zu haben, als eine Mitarbeiterin versucht hatte, die Tür zu öffnen. Die Staatsanwaltschaft geht sogar davon aus, dass der Mann seine Position bewusst dazu ausgenutzt hat, sich potenziellen Opfern zu nähern, die ihm körperlich nichts entgegenzusetzen haben, heißt es in der Anklage. Seit dem letzten Jahr sitzt der 37-Jährige in Untersuchungshaft. Heute startet am Landgericht Braunschweig der Prozess gegen ihn.
10: Syriens ehemaliger Machthaber Bashar al-Assad ist von einem Gericht in Syrien zum Tode verurteilt worden. Das berichtet die Nachrichtenagentur AFP. Ob das Urteil jemals vollstreckt wird, ist allerdings unklar. Der frühere Diktator soll sich seit seinem Sturz Ende 2024 im Exil in Moskau aufhalten. Die syrischen Richter begründeten ihr Urteil mit Kriegsverbrechen und Verbrechen gegen die Menschlichkeit, die Assad seit Beginn des Bürgerkriegs in Syrien im Jahr 2011 vorgeworfen worden waren. Das türkische Parlament hat mit großer Mehrheit ein Amnestiegesetz für Kämpfer der PKK gebilligt. Es sieht Straferleichterungen für tausende Mitglieder der verbotenen Arbeiterpartei Kurdistans vor. In Kraft treten soll das Gesetz aber erst, wenn die türkischen Behörden die komplette Entwaffnung und auch Auflösung der PKK bestätigen. Diese Amnestie soll den Friedensprozess voranbringen. Ob davon auch der PKK-Gründer Öcalan profitiert, ist noch unklar. Er ist seit 1999 im Gefängnis. Die russische Justiz geht abermals gegen eine Oppositionspartei vor. Das oberste Gericht in Moskau hat die Partei Jabloko von der Parlamentswahl im September ausgeschlossen. Die Klage hatte eine Kreml-treue Kleinpartei eingereicht. Die liberale Jabloko ist die einzige Partei in Russland, die sich gegen den Ukraine-Krieg ausspricht. Die Extremschwimmerin Nathalie Pohl hat ihre Schwimm-Challenge von Frankfurt bis nach Köln gestartet. Heute früh um 6 ist sie in Frankfurt am Main losgeschwommen. Freitag will sie dann über den Rhein in Köln ankommen.
9: Ja, schön ist es bei uns im Niedersachsenwetter. Viel Sonne, so ein paar kleinere Wölkchen, die durchziehen und das heute bei höchstens 24 Grad, also auch sehr angenehm. Wir haben jetzt 17 in Norddeich und zwar an der Drachenwiese, 19 auch in Braunschweig am Altstadtmarkt und 19 in Hildesheim am Knochenhauer Amtshaus. Der FFN-3-Tage-Trend. So, und jetzt geht's richtig los. Es wird richtig heiß. Morgen 30, Donnerstag 34 und Freitag sogar bis zu 37 Grad. Lass die Badesachen einfach am besten direkt an.
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9: A1 Osnabrück-Bremen. Zwischen Bremen-Brinkum und Asten staut es sich auf 4 Kilometern in der Baustelle. Plant da mal eine Viertelstunde mehr mit ein. Die B6 Nienburg-Bremen ist zwischen Melchiorshausen und Erichshof beidseitig wegen eines Feuerwehreinsatzes noch bis ca. 15 Uhr dicht. Die B442 Bad Nenndorf-Koppenbrügge ist zwischen Messenkamp und am Bahnhof beidseitig wegen Bergungsarbeiten gesperrt. Und an der Elbfähre Glückstadt-Wischhafen beträgt die Wartezeit in beiden Richtungen bis zu einer Stunde.
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9: In der Region Hannover auf der B3 Hannover Richtung Celle auf Höhe Burgdorf-Schillerslage. Dann blitzt es auch im Kreis Hildesheim auf der B6 in Großförste Richtung Hildesheim hinter der Bushaltestelle. 2 Blitzer im Kreis Diepholz in Schwarförden an der Hauptstraße an der Bushalte in beiden Richtungen und der andere auf der B439 am Ortseingang Heiligenrode Richtung Großmackenstedt. Auch hier in beiden Richtungen und im Kreis Oldenburg-Wardenburg Richtung Sandkrug am Wasserwerk in der Kurve. 50 sind da. Danke Michael, Latti, Milo, Nadja und Michelle. Wenn ihr noch was seht, ruft durch. Kostenlos 0800 529 und 4x5. Dankeschön und euch weiterhin eine gute und sichere Fahrt.
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9: Die größte Jugendherberge der Welt steht tatsächlich bei uns in Niedersachsen, besser gesagt auf Borkum. Und da ist ordentlich was los. Gäste aus aller Welt, 700 Betten und sogar der ein oder andere Promi, der dort mal eincheckt. Wir haben uns das Ganze mal genauer angeguckt und ein paar ziemlich überraschende Geschichten mitgebracht. Gleich.
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0: hier bei FFN an eurem Dienstagvormittag und eure Kids kommen vielleicht auch langsam von der Klassenfahrt zurück. Aber wusstet ihr eigentlich, dass die größte Jugendherberge der Welt hier bei uns in Niedersachsen steht? Also die flächenmäßig größte zumindest, die gibt es auf Borkum. Rund 83.000 Übernachtungen sind in dieser Saison schon gezählt worden. Wow. Leiter Jan Nadwodnik hat uns erzählt, dass Gäste teilweise vom anderen Ende der Welt kommen.
1: Der weitest gereiste Gast ist, glaube ich, ein Kanadier gewesen. Ansonsten aktuell auch Gäste aus Österreich und Schweiz. Wir haben viele Gruppen aus Luxemburg und aus Holland, also aus den Benelux-Staaten.
0: Das ist doch wirklich ein Knaller, oder? Da werden die 700 Betten doch wirklich easy gefüllt. Und eigentlich ist ja Jugendherberge ja immer schon so ein Klassenfahrtsding gewesen, ne? Aber ab und zu lassen sich ja auch richtige Promis blicken.
1: Also wir hatten tatsächlich auch schon mal vor über 20 Jahren den Gerhard Schröder hier, der seine Videoclips hier bei uns auf dem Gelände gedreht hat für den Wahlkampf. Also zwischendurch kommen auch bekannte Persönlichkeiten,
0: ja. Stark, da machst du als Jugendlicher Urlaub und sitzt im Frühstücksraum und auf einmal neben dir Gerhard Schröder. Finden wir auf jeden Fall klasse, dass wir so tolle Jugendherbergen haben bei uns. 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
4: Ich bin Antonia Brand, schönen guten Tag. Hunde machen vielen Menschen Mut, bringen Ruhe in den Alltag und sorgen oft dafür, dass sich die Stimmung sofort verbessert. Genau dafür suchen die Malteser in Hannover neue Ehrenamtliche. Die Besuchshundegruppe braucht Verstärkung und bildet deshalb bald wieder aus. Wer mit seinem Hund Menschen für ein paar Stunden eine Freude machen will, kann sich nächste und übernächste Woche darüber informieren, was es dafür braucht. Danach kommt ein Eignungstest und wer den besteht, darf zur Hundeausbildung. Die Teams besuchen dann später regelmäßig Menschen mit körperlichen oder geistigen Behinderungen in Pflegeheim oder auch zu Hause. Gesucht werden zuverlässige und belastbare Mensch-Hunde-Teams, die Freude am Kontakt mit anderen haben. Wer mitmachen will, meldet sich einfach bei den Maltesern Hannover für einen der Infoabende an. Der Hund muss dazu noch nicht direkt mitkommen.
5: Mit Sonne und so ein paar wenigen Wolken geht es durch den Dienstagvormittag bei uns im Niedersachsen-Wetter. Heute nochmal sehr angenehme Werte, bei höchstens 24 Grad. Das ändert sich allerdings in den nächsten Tagen, kommen wir gleich zu. Wir haben 19 Grad in Steinhude im Scheunviertel, 18 in Emden beim Hafentor und schon 25 in Langenhagen am Flughafen. Der FFN-3-Tage-Trend. Und jetzt wird's richtig heiß. Morgen 30 Grad, Donnerstag 34 und am Freitag sogar bis zu 37 Grad.
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5: A1 Osnabrück Richtung Bremen. Zwischen Bremen-Brinkum und Asten staute sich auf 4 Kilometern in der Baustelle, plant man eine Viertelstunde mehr mit ein. Die B6 Nienburg-Bremen ist zwischen Melchiorshausen und Erichshof in beiden Richtungen wegen eines Feuerwehreinsatzes noch bis ca. 15 Uhr gesperrt. Die B442 Bad Nenndorf Koppenbrücke ist zwischen Messenkamp und am Bahnhof in beiden Richtungen wegen Bergungsarbeiten dicht. Und an der Elbfähre Glückstadt-Wischhafen beträgt die Wartezeit in beiden Richtungen bis zu einer Stunde.
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5: In der Region Hannover auf der B3 Hannover Richtung Celle, auf Höhe Burgdorf-Schillerslage. Dann im Kreis Hildesheim auf der B6 in Großförste Richtung Hildesheim hinter der Bushaltestelle. Dann haben wir 2 Blitzer im Kreis Diepholz. Einer in Schwarförden auf der Hauptstraße an der Bushaltestelle in beiden Richtungen und der andere auf der B439 am Ortseingang Heiligenrode Richtung Großmackenstedt. Auch der blitzt in beiden Richtungen. Und

Friesland in Schortens und zwar auf der Jeversche Straße Richtung Bahnhof. Da sind 50. Danke Latti, Milo, Nadja, Michelle und Jeremy fürs Bescheid geben. Und wenn ihr noch was seht, ruft durch. Kostenlos natürlich wie immer hier bei uns 0800 529 und 4x5. Dankeschön und euch weiterhin eine gute und vor allem sichere Fahrt durch diesen Dienstagvormittag. Ab geht's in Richtung Mittagspause hier bei FFN. Ich bin Sky. Hallo.

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ist FFN am Dienstagvormittag. Wir lieben mehr Musik und natürlich auch mehr Abwechslung. Deswegen gibt es gleich brandneue Musik von diesem jungen Mann hier. Take me out of the ordinary. Der fantastische Alex Warren, Ordinary, war ja einer der Mega-Hits im letzten Jahr. Und jetzt freuen wir uns auf Passenger. Locker, leichte Nummer, perfekt für den Sommer. Hier ist

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0: 12 Uhr ist es und auf Sizilien sitzen gerade tausende Urlauber fest, weil der Ätna ausgebrochen ist, Thomas Menzel.
1: Ja, schönen guten Tag nochmal. Der Vulkan spuckt vor allem Asche und die bremst den Flugverkehr auf der Insel ja mitten in der Hauptreisezeit ziemlich aus.
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1: Der Ätna auf Sizilien hat wieder viel Asche ausgestoßen und das hat Auswirkungen auf den größten Flughafen der Insel. In Catania konnten zuletzt deutlich weniger Flugzeuge starten und auch landen. FFN-Reporterin Antonia Brandt.
3: Am frühen Morgen konnte nur noch eine Maschine starten und bis heute Abend um 7 sind jetzt auch alle Landungen gestrichen. Davon sind schätzungsweise 30.000 Menschen betroffen. Der Betrieb am Flughafen ist schon den 5. Tag in Folge beeinträchtigt. Je nach Windrichtung und Aschekonzentrationen entscheiden die Behörden teils kurzfristig Übersperrungen. Aktuell gilt für den Flughafen die höchste Warnstufe. Europas aktivster Vulkan stößt seit Freitag Asche und teils glühendes Gestein aus, zunächst aus 2 Schloten. In der Nacht hat sich aber noch ein dritter aufgetan.
1: Fast 3 Monate nach dem Bekanntwerden des jüngsten Ebola-Ausbruchs im Kongo sind mittlerweile über 2000 Menschen an einer Infektion mit dem Virus gestorben. So schnell ist die Zahl der Todesopfer und auch Betroffenen insgesamt bei keinem vorangegangenen Ausbruch gestiegen. Die Zahl der Erkrankten wird mit fast 4.400 angegeben. 700 werden noch in Isolierstationen behandelt. Beinahe die Hälfte der Betroffenen überlebt eine Infektion nicht. Die Sterblichkeitsrate liegt bei 45,9%. In Kolumbien ist die Zahl der Erdbebentoten auf über 130 gestiegen. Außerdem gibt es knapp 90 Verletzte. Offiziellen Angaben zufolge sind mehr als 1.500 Wohnhäuser beschädigt, auch Krankenhäuser und Schulen. Aber das gesamte Ausmaß der Katastrophe ist offenbar noch gar nicht absehbar. Bis Freitag will die Extremsportlerin Nathalie Pohl von Frankreich bis nach Köln schwimmen. Am frühen Morgen gegen 6 ist sie in Frankfurt in den Main gestiegen. FFN-Reporter Maxi Wilsmann.
4: Nathalie Pohl will damit Spenden für Schwimmprojekte und für die Schwimmausbildung von Kindern sammeln. Heute und in den kommenden 3 Tagen will die Schwimmerin jeweils von Sonnenaufgang bis Sonnenuntergang schwimmen. Ziel am Freitag ist dann das Deutsche Sport- und Olympiamuseum in Köln. Entlang der Tour wird die Extremsportlerin von verschiedenen Patenschwimmern der Aktion begleitet. Zudem sorgt ein Begleitboot für Sicherheit.
0: Schön ist es bei uns im Niedersachsenwetter. Wir haben viel Sonne, nur so ein paar kleinere Schleierwölkchen, die durchziehen. Und es ist vor allem auch sehr angenehm von den Temperaturen her bei höchstens 24, 25 Grad heute. Wir haben 19 in Celle am Französischen Garten, 18 in Wilhelmshaven an der Kaiser-Wilhelm-Brücke und 20 in Göttingen am Gänseliesel. Der FFN3-Tage-Trend. So, und jetzt geht's los. Ab morgen dreht der Sommer richtig auf. 30 Grad am Mittwoch, Donnerstag 34. Und der Freitag, der schießt den Vogel dann wirklich komplett ab bei bis zu 37 Grad.
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0: A1 Osnabrück Richtung Bremen zwischen Bremen-Brinkum und Asten. 4 Kilometer Stau in der Baustelle macht 15 Minuten mehr für euch. Dann hat es einen Unfall gegeben auf der A7 Hannover-Hamburg zwischen Bad Fallingbostel und Dorfmark. Hier ist die linke Spur gesperrt. Die B6 Nienburg-Bremen ist zwischen Melchiorshausen und Erichshof in beiden Richtungen wegen eines Feuerwehreinsatzes noch bis ca. 15 Uhr dicht. Die B442 Bad Nendorf-Kuppenbrügge ist zwischen Messenkamp und am Bahnhof in beiden Richtungen wegen Bergungsarbeiten weiterhin gesperrt. Und an der Elbfähre Glückstadt-Wischhafen beträgt die Wartezeit in beiden Richtungen bis zu einer Stunde.
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0: In der Region Hannover auf der B3 Hannover Richtung Celle auf Höhe Burgdorf-Schillerslage. Dann im Kreis Hildesheim auf der B6 in Großfürste Richtung Hildesheim hinter der Bushaltestelle. 2 Blitzer im Kreis Diepholz. Einer in Schwarförden auf der Hauptstraße an der Bushalte in beiden Richtungen und der andere auf der B439 am Ortseingang Heiligenrode Richtung Großmackenstedt. Ebenfalls hier in beiden Richtungen und in Friesland in Schortens auf der Jeversche Straße Richtung Bahnhof. 50 sind da. Danke, Latti, Milo, Nadja, Michelle und Jeremy. Wenn ihr sagt, da fehlt noch ein bisschen was auf eurer Liste, dann gerne her damit. Ergänzt, ruft durch, die Nummer ist kostenlos für euch. 0800 529 und 4x5. Ich sag danke und wünsche weiterhin eine gute und vor allem sichere Fahrt.
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0: Durch die Mittagspause und wie wäre es, wenn ihr euch jetzt in den letzten beiden Ferientagen nochmal zusammen richtig schön was gönnt mit der Family. Mit unseren Arschbomben-Hits schnappt ihr euch mit etwas Glück 500 Euro. Und um welchen Song es heute geht, das hört ihr gleich.

0: Dienstagmittag mit Cyndi Lauper hier bei FFN. Das ist meine Musik. Und per Abwechslung bekommt ihr gleich von Michi Schulte. Freut euch auf Lovesick. Und in den letzten Ferientagen hauen wir hier nochmal ordentlich einen weg.
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0: Wir schenken euch mit etwas Glück 500 Euro. 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Zum Beispiel Marc aus Verden.
2: Jawollo, danke. 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
2: Moin, geht's euch auch so, dass ihr die Sonnenfinsternis irgendwie gar nicht so richtig auf dem Schirm hattet, wie groß das alles ist? 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
2: Seid dabei, sonst verpasst ihr was, weil so eine starke Sonnenfinsternis erleben wir erst wieder in 67 Jahren. Dann bin ich 119 Jahre alt und höchstwahrscheinlich schon in Rente.
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4: Ich bin Marc-André Kort, einen schönen guten Tag. Wenn Kinder auf Social Media Geld verdienen, fehlt aus Sicht Niedersachsens oft der Schutz. Das Land will deshalb im Bundesrat das Jugendarbeitsschutzgesetz ändern lassen. Dabei geht es um sogenannte Kinderinfluencer, also um kommerzielle Fotos und Videos, in denen Kinder zum Beispiel auf den Accounts ihrer Eltern mitwirken und im Mittelpunkt stehen. Nach Ansicht von Arbeitsminister Andreas Philippi passt ein Gesetz aus dem Jahr 1976 nicht mehr zu diesen Online-Arbeitsformen. Er sagt, Kinderrechte seien dabei nicht ausreichend geschützt und fordert die Bundesregierung auf, das Jugendarbeitsschutzgesetz so zu ändern, dass auch online die Arbeitsschutzmaßnahmen durchgesetzt werden können. Laut Ministerium braucht man für solche Social-Media-Auftritte schon heute eigentlich eine Genehmigung. In der Praxis liegen aber fast keine Anträge vor.
5: Das ist heute bei uns im Niedersachsenwetter. Viel Sonne, ein paar lockere Wölkchen und dazu höchstens 24 Grad, also wirklich sehr angenehm. Wir haben 18 in Norddeich und zwar an der Drachenwiese, 20 in Hildesheim am Knochenauer Amtshaus und 20 auch in Braunschweig beim Altstadtmarkt. Der FFN-3-Tage-Trend wird heiß, sehr heiß sogar. Morgen 30, Donnerstag 34 und am Freitag sogar bis 37 Grad.
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5: A1 Osnabrück Richtung Bremen, zwischen Bremen-Brinkum und Arsten. 4 Kilometer Stau in der Baustelle macht eine Viertelstunde mehr. Die B6 Nienburg-Bremen ist zwischen Melchiorshausen und Erichshof in beiden Richtungen wegen eines Feuerwehreinsatzes noch bis ca. 15 Uhr gesperrt. Die B442 Bad Nenndorf-Koppenbrücke ist zwischen Messenkamp und am Bahnhof in beiden Richtungen wegen Bergungsarbeiten dicht. Und an der Elbfähre Glückstadt-Wischhafen beträgt die Wartezeit in beiden Richtungen bis zu einer Stunde. Haltet durch.
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5: In der Region Hannover auf der B3, Hannover Richtung Celle auf Höhe Burgdorf-Schillerslage. Dann im Kreis Hildesheim auf der B6 in Großförste Richtung Hildesheim hinter der Bushaltestelle. 2 Blitzer im Kreis Diepholz. Einer in Schwarförden auf der Hauptstraße an der Bushalte in beiden Richtungen und der andere auf der B439 am Ortseingang Heiligenrode Richtung Großmackenstedt ebenfalls beidseitig. Und in Friesland in Schortens auf der Jeversche Straße Richtung Bahnhof 50 sind da. Danke Latti, Milo, Nadja, Michelle und Jeremy. Und wenn ihr noch was seht, Staus oder Blitzer, ruft gerne durch, kostenlos 0800 529 und 4x5. Ich sag danke und wünsche euch weiterhin eine gute und vor allem sichere Fahrt durch den Dienstagmittag. Ich bin Sky, ich freue mich sehr, dass ihr mit dabei seid. Hallo!
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0: Sag ich auch immer, wenn irgendwas schiefgegangen ist. Ich war's nicht. It wasn't me. Mr. Bombastic, Shaggy hier bei FFN. Und Mrs. Bombastic steht jetzt hier bei mir im Studio. Julia ist da von Guten Morgen Niedersachsen.
1: Hallo zusammen. Ich darf schon mal erzählen, was morgen passiert, richtig?
0: Bitte.
1: Es ist ja ein historischer Tag, ne? Morgen, partielle Sonnenfinsternis.
0: Ja.
1: Man hat das Gefühl, es wird über nichts anderes gerade mehr geredet. Obwohl viele Leute das, glaube ich, erst nicht so auf dem Schirm hatten. Aber jetzt dann schon. Wir waren noch mal in der Stadt und haben versucht, diese Brillen zu bekommen. Wirklich überall jetzt ausverkauft.
0: Gut, dass wir schon eine aufhaben.
1: Darf ja nicht einfach in die Sonne gucken. Ja, Kai heute den ganzen Tag mit Sonnenbrille hier im Studio, weil er seine Brille vergessen hat. Nun gut, bei uns hört ihr dann morgen früh, bevor es ja morgen Abend soweit ist, nochmal alles, was ihr wissen müsst zu dieser Sonnenfinsternis. Wann muss ich in den Himmel gucken? Wo sehe ich das Spektakel am besten? Wie ist es mit den Brillen? Also morgen früh einschalten, damit ihr auf morgen Abend bestens vorbereitet seid.
0: Also auf gar keinen Fall verpassen. Morgen früh ab 5 Uhr morgens. Guten Morgen Niedersachsen, natürlich mit Julia und mit Axel.
1: Ja.
0: Freut euch drauf, es wird fantastisch.
1: Und vielleicht gibt es auch noch 500 Euro für unsere FFN Arschbomben-Hits.
0: Ja.
1: Ich würde reinhören.

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0: 13 Uhr ist es und der Ebola-Ausbruch in Zentralafrika ist immer noch nicht unter Kontrolle. Maxi Wilsmann, seit fast 3 Monaten werden regelmäßig neue Zahlen gemeldet.
1: Ja, und jetzt ist eine weitere Schwelle überschritten worden. Seitdem die ersten Infektionen im Mai festgestellt worden sind, sind mehr als 2000 Menschen verstorben.
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1: Seit knapp 3 Monaten sorgt das Ebola-Virus im Kongo für zahlreiche Todesfälle. Der Ausbruch ist deutlich größer als bei den letzten großen Ebola-Wellen vor rund 10 Jahren. FFN-Reporter Jonas Pape, jetzt ist die Schwelle von 2000 gemeldeten Toten überschritten worden.
3: Damit ist bei dieser Welle im Kongo fast jeder zweite Mensch verstorben, bei dem eine Ebola-Infektion festgestellt worden ist. Die Sterblichkeitsrate liegt bei 46%. Auch das ist damit eine höhere Quote als beim letzten großen Ebola-Ausbruch 2016. Sowohl bei den Infizierten als auch bei den Toten gehen die Gesundheitsbehörden zudem von einer höheren Dunkelziffer aus. Die Behandlung von Erkrankten ist aktuell zudem besonders schwer, weil es noch keine spezielle Therapie gibt und auch ein Impfstoff gegen die aktuelle Ebola-Variante steht noch nicht bereit.
1: Ein Pfleger aus dem Landkreis Gifhorn, der seit heute wegen mutmaßlicher Vergewaltigung vor Gericht steht, hat die Tat zum Prozessauftakt nicht bestritten. Er könne sich an die Tat aber nicht erinnern, hat der 36-Jährige heute am Landgericht Braunschweig gesagt. Der Mann soll letztes Jahr eine demente Pflegeheimbewohnerin vergewaltigt haben. Die Ermittler hatten im Anschluss DNA-Spuren gefunden. Seitdem sitzt der Pfleger in Untersuchungshaft. Die Bahn will ihre ursprünglichen Pläne für die mehr als 40 Generalsanierungen überarbeiten. Die neue Bahnchefin Evelyn Paller will sowohl die Anzahl als auch den Umfang der geplanten Sanierungen überprüfen und gegebenenfalls Prioritäten neu setzen. Vor 2 Jahren war mit der Strecke Frankfurt-Mannheim zum ersten Mal eine wichtige Achse für mehrere Monate komplett gesperrt worden, um den gesamten Streckenabschnitt zu sanieren. Bei der letzten Generalsanierung zwischen Hamburg und Berlin war es dann schon zu Verzögerungen und Preissteigerungen gekommen. Auf der italienischen Insel Sizilien können gerade keine Flieger starten und landen. Weil der Ätna ausgebrochen ist und dabei sehr viel Asche ausgestoßen hat, ist der Flugverkehr am Hauptflughafen auf der Insel stark beeinträchtigt. Rund 30.000 Menschen sind mittlerweile von den Ausfällen betroffen. Am Freitag hatte der Ätna zum ersten Mal Asche ausgespuckt. Mittlerweile kommt das Gestein aus 3 Schloten. In Kolumbien ist die Zahl der Erdbebenopfer auf über 130 gestiegen. Außerdem gibt es knapp 90 Verletzte. Offiziellen Angaben zufolge sind mehr als 1.500 Wohnhäuser beschädigt. Auch Krankenhäuser und Schulen sind betroffen. Das ganze Ausmaß der Katastrophe ist allerdings immer noch nicht absehbar.
0: Es geht mit Sonne und Wolken durch den Dienstagmittag bei uns im Niedersachsen-Wetter. Heute nochmal sehr angenehme Temperaturen im Vergleich zu den nächsten Tagen. Kommen wir gleich zu. Heute 24 in der Spitze. Wir sind bei 19 in Emden beim Hafentor, 21 in Langenhagen am Flughafen und auch in Steinhuder am Scheunenviertel. Der FFN-3-Tage-Trend, ja, wird jeden Tag heißer. Morgen 30, Donnerstag 34 und am Freitag sogar bis zu 37 Grad.
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0: A1 Osnabrück-Bremen zwischen dem Dreieck Stur und dem Bremer Kreuz in beiden Richtungen. 4 Kilometer Stau in der Baustelle macht 20 Minuten plus. A2 Braunschweig Richtung Dortmund zwischen Hannover-Ost und Bodfeld stockt es auf 6 Kilometern. 20 Minuten braucht ihr da länger. Dann A7 Hannover-Hamburg zwischen Bad Fallingbostel und Soltau-Süd. 7 Kilometer stockend, auch da 20 Minuten mal mehr mit einplanen. A27 Bremen-Walsrode zwischen Verden-Ost und Walsrode-West. Vollsperrung nach einem Unfall. Gegenrichtung A27 Walsrode-Bremen. Zwischen Langwedel und Achim-Nord 5 Kilometer stockend, 20 Minuten plus. Die B6 Nienburg-Bremen ist zwischen Melchiorshausen und Erichshof in beiden Richtungen wegen eines Feuerwehreinsatzes noch bis ca. 15 Uhr dicht. Die B442 Bad Nenndorf-Koppenbrücke ist zwischen Messenkamp und am Bahnhof beidseitig wegen Bergungsarbeiten gesperrt. Und an der Elbfähre Glückstadt-Wischhafen beträgt die Wartezeit in beiden Richtungen bis zu 1 Stunde.
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0: In der Region Hannover, auf der B3 Hannover-Celle in Höhe Burgdorf-Schillerslage. Dann im Kreis Hildesheim auf der B6 in Großförster Richtung Hildesheim hinter der Bushalte und in Friesland in Schortens auf der Jeversche Straße Richtung Bahnhof. 50 sind erlaubt. Danke Latti, Milo und Jeremy. Wenn ihr noch was seht, ruft durch kostenlos 0800 529 und 4x5. Danke und euch weiterhin eine gute und sichere Fahrt.
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0: Unsere Mission ist es, zusammen mit euch Niedersachsen Straßen sicherer zu machen. Vor allem jetzt natürlich zum Schulstart am Donnerstag. Deswegen gibt es von uns wieder ein FFN-Achtung-Kinderplakat für eure Straße. Und gleich gibt's auch schon das nächste. Sichert es euch, klickt ffn.de, da steht, wie es geht.

0: Schöne Mittagspause mit FFN und pünktlich zum Schulstart heißt es bei uns wieder
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0: Gemeinsam machen wir Niedersachsen Straßen sicherer, ob vor Schulen und Kindergärten, in Spielstraßen oder auch an der Ortsdurchfahrt. Unsere FFN Achtung Kinder Plakate sorgen für mehr Aufmerksamkeit und zeigen Wirkung. Juliane aus Pattensen in der Region Hannover. Hallo.
3: Moin Kai.
0: Juliane, du hast uns geschrieben, du wohnst in einer Straße und habt ja auch eine ganz besondere Situation, ne? Nimm uns mal mit.
3: Das ist im weiteren Sinne eine Sackgasse. Am Ende stehen Kindergarten und Grundschule. Es ist auch ausgeschildert als Spielstraße und ich erlebe es immer wieder, dass die Eltern und auch die Angestellten der Einrichtungen sich nicht an das Schritttempo halten. Ja. Ganz extrem ist es dann halt auch gerade zu den Bring- und Abholzeiten. Dann füllt sich der Weg und wenn zügig gefahren wird, ist das auch ziemlich brenzlig.
0: Ja, das glaube ich sehr. Mensch, Juliane, das klingt definitiv nach einer Straße, die unsere Achtung Kinderplakate benötigen. Und dann hoffen wir einfach mal, dass da bei euch ein bisschen mehr Ruhe einkehrt und dass sich vor allem die Autofahrer dann doch an das Schritttempo halten, was ja wirklich enorm wichtig ist, vor allem jetzt auch gerade zum Schulstart, ne? Wenn richtig viel Trubel dann auch wieder los ist da bei euch in der Straße. Juliane, von uns bekommst du natürlich ein FFN Achtung Kinderplakat zugeschickt.
3: Das finde ich super, dankeschön.
0: Das freut uns, dass du dich freust und wir freuen uns mit und hoffen natürlich, dass das auch wirklich dann Wirkung zeigt.
3: Das hoffen wir auch.
0: Juliane, ich danke dir und na denn...
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0: Und jetzt seid ihr dran. 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
2: Ich bin Marc-André Kort, einen schönen guten Tag. Wenn Kinder auf Social Media Geld verdienen, fehlt aus Sicht Niedersachsens oft der Schutz. Das Land will deshalb im Bundesrat das Jugendarbeitsschutzgesetz ändern lassen. Dabei geht es um sogenannte Kinderinfluencer, also um kommerzielle Fotos und Videos, in denen Kinder zum Beispiel auf den Accounts ihrer Eltern mitwirken und im Mittelpunkt stehen. Nach Ansicht von Arbeitsminister Andreas Philippi passt ein Gesetz aus dem Jahr 1976 nicht mehr zu diesen Online-Arbeitsformen. Er sagt, Kinderrechte seien dabei nicht ausreichend geschützt und fordert die Bundesregierung auf, das Jugendarbeitsschutzgesetz so zu ändern, dass auch online die Arbeitsschutzmaßnahmen durchgesetzt werden können. Laut Ministerium braucht man für solche Social-Media-Auftritte schon heute eigentlich eine Genehmigung. In der Praxis liegen aber fast keine Anträge vor.
3: Mit Sonne und so ein paar lockeren Wolken geht es durch den Dienstagmittag bei uns im Niedersachsenwetter. Heute auch angenehme 24 Grad in der Spitze. Nur, muss man sagen, das sieht in den nächsten Tagen anders aus, kommen wir gleich zu. Wir haben aktuell 19 in Wilhelmshaven an der Kaiser-Wilhelm-Brücke, 21 in Celle am Französischen Garten und auch in Göttingen am Gänseliesel 21 Grad. Der FFN-3-Tage-Trend und jetzt geht's los. Der Sommer dreht richtig auf. 30 Grad morgen am Mittwoch, Donnerstag 34 und der Freitag, der schießt den Vogel dann komplett ab. Bis zu 37 Grad.
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3: A1 Osnabrück-Bremen zwischen dem Dreieck Stur und dem Bremer Kreuz in beiden Richtungen. 4 Kilometer Stau in der Baustelle macht 20 Minuten mehr. Dann A2 in Braunschweig-Dortmund zwischen Hannover-Ost und Bodfeld stockt es auf 6 Kilometern, auch da 20 Minuten plus. Die braucht ihr auch länger, wenn ihr auf der A7 unterwegs seid. Hannover-Hamburg zwischen Bad Fallingbostel und Soltau-Süd stockt es auf 7 Kilometern. A27 Bremen Richtung Walsrode zwischen Verden-Ost und Walsrode-West nach einem Unfall. 4 Kilometer Stau, auch da 20 Minuten mehr mit Einplan. In der Gegenrichtung A27 Walsrode-Bremen zwischen Langwedel und Achim-Nord 5 Kilometer stocken, 20 Minuten plus. Die B6 Nienburg-Bremen ist zwischen Melchiorshausen und Erichshof in beiden Richtungen wegen eines Feuerwehreinsatzes noch bis ca. 15 Uhr dicht. Die B442 Bad Nenndorf-Koppenbrücke ist zwischen Messenkamp und Rosen in beiden Richtungen wegen Bergungsarbeiten gesperrt. Und an der Elbfähre Glückstadt-Wischhafen in beiden Richtungen eine Stunde Wartezeit. Haltet durch.
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3: In der Region Hannover auf der B3 Hannover Richtung Zellau für Burgdorf-Schillerslage. Dann im Kreis Hildesheim auf der B6 in Großförste Richtung Hildesheim hinter der Bushalte. Und in der Region Hannover zwischen Celle und Vorberg, da sind 50. Danke Rike, Milo und Jeremy. Wenn ihr noch was habt, ruft durch, kostenlos 0800 529 und 4 mal die 5. Ich sag danke und wünsche euch weiterhin eine gute und vor allem sichere Fahrt durch den Dienstagmittag hier bei FFN. Ich bin's Kai, hallo zusammen.

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0: Hip-Hop, I love it. Und wir lieben es jetzt auch, dass der neue Nachmittag am Start ist. Hi Malte, hi Jan.
1: Hallo ja, zusammen.
2: Moin Kai.
1: Und es wird eine unfassbar süße Sendung heute Nachmittag. Nicht nur, weil Malte ja aus dem Urlaub zurück ist seit gestern, sondern auch, weil es um Meerschweinchen geht.
0: Ui.
1: Und zwar um Jens aus Dwerchtem im Landkreis Kloppenburg. Der hat einfach mal knapp 20 Meerschweinchen in seiner Not-Meerschweinchen-Station. Das ist super, super sweet. Wir waren da zu Besuch, haben ein paar Tipps für die Meerschweinchenhaltung von ihm bekommen und ganz, ganz viele süße, niedliche Sounds von den Tieren. Freut euch drauf.
2: Und wollen wir nicht noch ein bisschen Stimmung machen? I Say You Chipego, der sollte doch heute noch mal laufen. Unser FFN-Arschbomben-Hit bringt euch 500 Euro in die Urlaubskasse. Für alle Infos klickt ffn.de, da steht, wie es geht. Der läuft heute Nachmittag noch, oder?
1: Ich habe ein gutes Gefühl. Ein sehr, sehr gutes Gefühl.
0: Bei mir zuckt auch schon die Augenbraue. Viel Spaß gleich mit Malte und Jan. Vorher mehr Musik, mehr Abwechslung von der fantastischen Katy Perry. Sie hat neue Musik am Start. Das ist Watch It Burn.

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16: 14 Uhr haben wir es. Ein Vulkanausbruch sorgt in Italien gerade für Probleme. Maxi Wilsmann, der Ätna spuckt seit letzter Woche Asche und Gestein.
17: Ja, zum Glück mussten bisher keine Menschen evakuiert werden, aber viele Reisende sind vom Vulkanausbruch betroffen.
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17: Der Ätna hat sehr viel Asche ausgestoßen und das hat Auswirkungen am größten Flughafen der Insel. In Catania konnten zuletzt deutlich weniger Flugzeuge starten und landen. FFN-Reporterin Antonia Brandt.
18: Am frühen Morgen konnte nur noch eine Maschine starten und bis heute Abend um 7 sind jetzt auch alle Landungen gestrichen. Davon sind schätzungsweise 30.000 Menschen betroffen. Der Betrieb am Flughafen ist schon den 5. Tag in Folge beeinträchtigt. Je nach Windrichtung und Aschekonzentration entscheiden die Behörden teils kurzfristig Übersperrungen. Aktuell gilt für den Flughafen die höchste Warnstufe. Europas aktivster Vulkan stößt seit Freitag Asche und teils glühendes Gestein aus, zunächst aus 2 Schloten, in der Nacht hat sich aber noch ein dritter aufgetan.
17: Nächstes Jahr im Herbst wählen wir einen neuen Landtag und jetzt steht auch der genaue Termin dafür fest. Am 26. September 2027 findet die nächste Landtagswahl in Niedersachsen statt. In der letzten INSA-Umfrage von vor 3 Monaten lagen SPD und CDU in Niedersachsen mit 25% gleich auf. Dahinter liegt die AfD mit 20, auch die Grünen mit 12% und die Linken mit 7% in den Umfragen dürften in den nächsten niedersächsischen Landtag einziehen, wenn es so bleibt. Die Zahl der Ebola-Toten im Kongo ist auf über 2.000 angestiegen. Wie die Gesundheitsbehörden im Land mitgeteilt haben, sind damit 46% aller erfassten Infektionen tödlich geendet. Die Sterblichkeitsrate ist damit höher als bei den letzten Ebola-Wellen. Die Gesundheitsbehörden gehen auch davon aus, dass die Dunkelziffer noch höher ist und eine Behandlungsmöglichkeit gibt es bisher auch nicht. Nach dem schweren Erdbeben in Kolumbien gestern läuft die Suche nach den Vermissten. Bei dem Beben sind viele Gebäude eingestürzt. In allen betroffenen Städten wird noch nach Menschen gesucht. Die Zahl der Toten hat der kolumbianische Präsident zuletzt mit 111 angegeben. Es wird aber vermutet, dass diese Zahl noch deutlich ansteigt. Die Ukraine meldet die nächsten Gegenangriffe auf russischem Boden. Nach Angaben aus Kiew sind dabei im russischen Hinterland mindestens eine Ölraffinerie und Lagerhallen in Brand geraten. Bei dem Angriff auf die Lagerhalle soll auch ein Mann ums Leben gekommen sein. Zuvor hatte die Ukraine neue russische Raketenangriffe auf Kiew und andere Großstädte gemeldet. In der Region Saporischschja soll es mindestens 5 Tote und 20 Verletzte gegeben haben.
16: Sommer kommt, also er war ja nie weg, Jan, ne, im Niedersachsenwetter, aber er kommt noch so richtig zurück wieder.
2: Ja, Sommer ist ja von bis, das ist ja alles eine Frage so des eigenen Empfindens, aber was wir festhalten können, es wird noch heiß diese Woche. Heute Nachmittag sind die Temperaturen in einem sehr angenehmen Bereich, in Osterode an der Altenburg 20 Grad, 21 in Nienburg am Polizeimuseum und 20 Grad in Wehna am historischen Hafen. Dazu gibt es viel Sonne. In der Sonne, finde ich, fühlt sich das auch noch ein bisschen heißer an, aber das ist noch nichts gegen zum Beispiel den Freitag, der FFN 3-Tage-Trend. Bis zu 37 Grad sind Freitag möglich. Das ist der Wahnsinn. Bis dahin wird es so stückweise ein bisschen wärmer und es gibt jede Menge Sonnenschein.
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16: A1 Osnabrück-Bremen zwischen dem Dreieck Stur und dem Bremer Kreuz in beiden Richtungen 4 Kilometer Stau in der Baustelle, dauert 20 Minuten länger. Dann A2 Braunschweig Richtung Dortmund zwischen Hannover Ost und Bodfeld 6 Kilometer stockend und 20 Minuten mehr. A7 Hannover Richtung Hamburg zwischen Bad Fallingen-Bostel und Soltau Süd 7 Kilometer stockend und 20 Minuten mehr. Dann nochmal die A27 Bremen Richtung Walsrode zwischen Verden Ost und Walsrode West nach einem Unfall 4 Kilometer Stau und 20 Minuten mehr. Die B6 Nienburg-Bremen ist zwischen Melchiorshausen und Erichshof in beiden Richtungen gesperrt, dauert noch bis ca. 15 Uhr, Grund ist ein Feuerwehreinsatz. Und an der Elbfähre Glückstadt-Wischhafen in beiden Richtungen eine Stunde Wartezeit für euch gerade.
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16: In der Region Hannover habt ihr einen auf der B3 Hannover Richtung Celle gesehen, Höhe Schillerslage. Im Landkreis Hildesheim auf der B6 Großförste Richtung Hildesheim hinter der Bushaltestelle. Und in der Region Hannover zwischen Celle und Fuhrberg 50 sind erlaubt. Danke an Rike, Milo und Jeremy fürs Bescheid geben. Und wenn ihr noch einen Stau oder Blitzer gesehen habt, ruft uns gern kostenlos an 0800 529 und 4x5. Danke, euch eine gute und sichere Fahrt.
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2: Ja, halt zusammen, wir starten wie immer mit den 2000ern um zwei und da freuen wir uns heute ganz besonders auf einen Song, der passt wie Arsch auf Eimer zu diesem Sommerwetter. Am besten dazu im Auto ohne Termindruck, cruisend über die Felder, Texas und Inner Smile.
16: Oh ja.
2: Also wenn der läuft, kommt nicht nur das Innere, sondern auch das äußere Lächeln von ganz alleine.
16: Ja, und auch dabei ein Song, der damals ziemlich polarisiert hat, Behind Blue Eyes. Das war ja ganz anders als der aggressive Rap-Metal-Stil, den Limp Bizkit damals so auf die Platte gelegt haben. Ist übrigens ein Cover aus den 70ern, im Original ist der Song von den Rocklegenden The Who.
2: Und wir starten jetzt mit Britney Spears und Toxic. Was für eine Mischung.

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0: Sachopego. Ah, ihr erinnert euch doch bestimmt auch noch an den Tanz dazu. Mehr zum Song weiß Musikexperte Klaas von den FFN Top 20.
5: 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Der Song wurde ja ursprünglich schon ein paar Jahre vorher bei so Animationen in einem brasilianischen Ferienresort gesungen und auch getanzt. Und da hat Michel Teló den Song das erste Mal gehört in Brasilien und sich gedacht, ach komm, das kommt jetzt auf mein nächstes Album drauf. Zum Hit wurde das Ding dann eindeutig durch Fußball. Stars wie Neymar, Marco Reus, Cristiano Ronaldo haben den Tanz zum Song in ihre Torjubel eingebaut. Da hast du natürlich ein großes Publikum. Danach stieg dann Eishockey-Pego an die Spitze der deutschen Charts und macht Michel Teló übrigens zum ersten und auch einzigen brasilianischen Solosänger, der in Deutschland jemals Platz 1 erreicht hat.
2: Nicht zu vergessen übrigens den brasilianischen Bremer, den es gibt, Ailton. Der hat damals im Dschungelcamp den auch ständig gesungen.
0: Stimmt,
2: ich weiß es noch.
0: Ja, das war legendär. Cool.
2: So, und der bringt euch noch 500 Euro aufs Konto. Also nicht Ailton, sondern der Song jetzt in dem Fall. Die Nummer zu mitmachen und alle Infos gibt's bei uns im Netz. Klickt ffn.de. Und Jan, heute Nachmittag, er läuft noch.
0: Versprochen.
2: Garantiert.
0: Wir gehen nicht, bevor wir noch Sonderball gespielt haben.
2: So ist es. Dürft ihr nicht verpassen.
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1: Ich bin Jonas Pape, schönen guten Tag. Die Autobahnpolizei Hannover sucht nach Zeugen, nachdem ein lebensgefährlich verletzter Mann auf einem Parkplatz an der A2 gefunden wurde. Die Polizei geht davon aus, dass der Mann auf dem Rastplatz im Kreis Schaumburg möglicherweise von einem Auto überrollt wurde. Wie es genau dazu gekommen ist, ist noch nicht klar. Der Mann wurde ins Krankenhaus gebracht, der Unfallverursacher ist noch unbekannt. Die Polizei sucht deswegen dringend Zeugen, die in der Nacht auf Montag im Auetal auf dem Parkplatz Bernser Kirchweg in Richtung Berlin unterwegs gewesen sind und da etwas beobachtet haben. Manchmal entscheidet nicht der Bebauungsplan darüber, wo neue Wohnungen entstehen, sondern die Nase. FFN-Reporterin Antonia Brandt in Kleinhehlen im Kreis Celle könnte ausgerechnet Güllegeruch ein Bauprojekt ins Wanken bringen.
2: Ja, dort sollen auf dem Gelände der ehemaligen Jugendherberge bis zu 25 barrierefreie Wohnungen entstehen. Doch ein Geruchsgutachten macht dem Projekt gerade zu schaffen. Durch die benachbarten Stallungen ist die Belastung deutlich höher als erlaubt, hat uns die Stadt gesagt. Sie will jetzt gemeinsam mit dem Investor nach einer Lösung suchen. Denn auch im Rathaus ist man an der Entwicklung des Areals interessiert. Am Ende muss nämlich die Politik entscheiden. Nächsten Monat wird der Güllegeruch in Kleinhehlen dann Thema im Bauausschuss.
1: Ein Reh hat in Celle für einen ungewöhnlichen Feuerwehreinsatz gesorgt. Das Jungtier ist in einen Pool gefallen und dann aus eigener Kraft nicht mehr herausgekommen. Die Feuerwehr konnte es aber mit einem einfachen Griff aus dem Becken heben. Danach hat sich das erschöpfte Reh auf einer Wiese ausgeruht. Anwohner haben mit einer Rettungsdecke und einer Wärmelampe geholfen. Mehr Hilfe war auch nicht nötig, die Feuerwehr hat das Tier nur noch eine Weile beobachtet.
3: Kommt wieder die richtige Sommerkeule auf uns zu, Jan, aber heute ist sehr angenehm im Niedersachsenwetter, ne?
4: Ja, heute wirklich Temperaturen in einem Bereich, in dem alle glücklich sind. Keiner kann sagen, es ist zu kalt, keiner kann sagen, es ist zu heiß. Wir haben 21 Grad in Steimke am Rathausplatz, in Gittelde auch 21 an der Kita und 19 Grad in Hasefeld am Klosterpark. Dazu jede Menge Sonnenschein und nur ein paar harmlose Wolken. Es bleibt nämlich trocken. Der FFN 3-Tage-Trend, viel Sonne auch in den nächsten Tagen und wirklich hotte Temperaturen. Besonders heftig wird es am Freitag da sein. Bis zu 37 Grad möglich.
3: Ich bin mir sicher, klar, die Schnittmenge ist jetzt im Moment kleiner, aber es wird auch jetzt geben, Leute geben, denen es zu heiß ist und es wird auch jetzt Leute geben, denen es zu kalt ist. Findest du immer?
4: Vor allem an der Küste, wenn es so ein bisschen windig ist, fair point. Und gerade in der Stadt, das habe ich vorhin nämlich auch gedacht, in der Sonne, also wenn du wirklich in der kompletten Sonne bist, dann wird es heiß. Aber wir wollen ja nicht meckern. Insofern ist es alles eine Frage der Perspektive und heute freuen wir uns einfach mal über das Wetter.
3: Fast philosophisch heute hier im Wetter, ne?
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3: Geht los mit der A1 Osnabrück-Bremen zwischen dem Dreieck Stur und dem Bremer Kreuz in beiden Richtungen 4 Kilometer Stau an der Baustelle und 20 Minuten mehr. A2 Braunschweig Richtung Dortmund zwischen Hannover-Ost und Bodfeld 6 Kilometer stocken, 20 Minuten auch mehr. Dann Vorsicht, ein Unfall auf der A36 Wolfenbüttel Richtung Braunschweig zwischen Heidberg und dem Kreuz Braunschweig Süd. Die B6 Nienburg-Bremen ist zwischen Melchiorshausen und Erichshof in beiden Richtungen wegen eines Feuerwehreinsatzes gesperrt. Dauert noch bis ca. 15 Uhr. Dann hat es einen Unfall gegeben auf der B408 Haaren-Rötenbrock zwischen der Autobahnabfahrt Haaren und dem Abzweig nach Altenberge. Und an der Elbfähre Glückstadt-Wischhafen in beiden Richtungen eine Stunde Wartezeit für euch gerade.
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2: Zwei haben wir in der Region Hannover. Der eine blitzt auf der B3, Hannover Richtung Celle, Höhe Schillerslage. Der andere zwischen Celle und Fuhrberg, 50 sind da erlaubt. Und dann haben wir noch einen im Landkreis Hildesheim auf der B6 in Großförste, Richtung Hildesheim hinter der Bushaltestelle. Besten Dank, Rike, Milo und Jeremy, fürs Bescheid geben. Und wenn ihr noch einen Stau oder Blitzer gesehen habt, ja, dann meldet euch immer gern kostenlos. 0800 529 und 4x5. Danke und gute Fahrt.
3: Blutspenden ist ein Riesenthema jetzt gerade aktuell. Im Moment bitte zum Beispiel das DRK wieder um Spenden und hat sich dafür auf was einfallen lassen.
2: Ja, wie das für euch in Zukunft noch einfacher und bequemer geht und warum das Spenden so wichtig ist, ihr hört es gleich hier bei uns. Wir sind Malte und Jan, moin.
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0: Blutspenden ist einfach super wichtig. Kann man nicht oft genug sagen. Hört er ja auch öfter bei uns zurecht. Es ist dann eben, ja, mal dieser Pixar und ein bisschen Zeit, halbe Stunde etwa. Und damit könnt ihr aber Leben retten.
1: Ja, und vielleicht nutzt ihr auch schon eine Blutspende-App auf dem Handy. Geht ja inzwischen alles digital, da gibt es auch wirklich einige. Felix Röhren vom DRK Blutspendedienst. Ihr habt eure App jetzt nochmal mit so einem Facelift versehen, mit neuen Funktionen.
2: Die App begleitet die Nutzer über den gesamten Spendeprozess. Am Spendetag selbst stehen alle wichtigen Informationen, Vorbereitungshinweise und der digitale Blutspendeausweis direkt zur Verfügung.
0: Ja, das war wirklich super einfach. Ich habe mich ja früher auch nie getraut, habe dann halt irgendwann, das haben wir auch hier begleitet, mal Blut gespendet und gemerkt, ey, geht wirklich einfach. Man ist da super betreut. Spenden geht aber natürlich nach wie vor analog nur. Und gerade jetzt im Sommer ist es wie so häufig. Die Vorräte sind mal wieder knapp.
2: Zurzeit ist es wirklich knapp. Wir brauchen konstant mindestens 10.000 Blutkonserven am Lager. Zurzeit liegen wir lediglich bei 8.000.
1: Ja, probiert's doch unbedingt mal aus. Viele Menschen, die dringend Blut brauchen, werden es euch danken. Ja. Und sag nochmal bitte, also von der Skala von 1 bis 10, wie schmerzhaft ist es?
0: Es ist nicht schmerzhaft.
1: So eine 2 von 10.
0: Es kommt immer auch auf deine Venen und Arterien an, aber da gehe ich jetzt nicht zu sehr ins Detail. Probiert's einfach mal aus. 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

0: 18 Uhr haben wir es. Der Ebola-Ausbruch im Kongo, der sorgt immer noch für viele Infektionen und auch Tote. Maxi Wilsmann, mittlerweile sind mehr als 2000 Menschen gestorben.
1: Damit ist die aktuelle Welle jetzt schon tödlicher als die letzten beiden und noch ist auch kein Ende in Sicht.
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1: Seit knapp 3 Monaten sorgt das Ebola-Virus im Kongo für zahlreiche Todesfälle. Der Ausbruch ist deutlich größer als bei den letzten großen Ebola-Wellen vor rund 10 Jahren. Und FFN-Reporter Jonas Pape, jetzt ist die Schwelle von 2000 gemeldeten Toten überschritten worden.
3: Damit ist bei dieser Welle im Kongo fast jeder zweite Mensch verstorben, bei dem eine Ebola-Infektion festgestellt worden ist. Die Sterblichkeitsrate liegt bei 46%. Auch das ist damit eine höhere Quote als beim letzten großen Ebola-Ausbruch 2016. Sowohl bei den Infizierten als auch bei den Toten gehen die Gesundheitsbehörden zudem von einer höheren Dunkelziffer aus. Die Behandlung von Erkrankten ist aktuell zudem besonders schwer, weil es noch keine spezielle Therapie gibt und auch ein Impfstoff gegen die aktuelle Ebola-Variante steht noch nicht bereit.
1: In Göttingen sind bei Bauarbeiten an der Leinebrücke wieder 2 Bomben aus dem Zweiten Weltkrieg entdeckt worden. Die sollen übermorgen gesprengt werden. Ab dem Vormittag wird dann die B27 im Bereich der Leinebrücke in Göttingen gesperrt und ein Evakuierungsradius von 300 Metern wird eingerichtet. Dieses Jahr ist es bereits der 3. Bombenfund an der Brücke in Göttingen. Der Pegelstand des Rheins sinkt auch heute wieder. In Köln ist ein neuer Rekordtiefstwert gemessen worden. 56 cm sind an der Messstation am Ufer gerade mal noch gemessen worden. In der Fahrrinne ist der Fluss noch gut 1 Meter tief. Fährt der Pegel wie erwartet weiter, dann werden die Rekordtiefstände aus 2018 in dieser Woche noch an mehreren Orten unterboten. Auf der italienischen Insel Sizilien können gerade keine Flieger starten und landen. Weil der Ätna ausgebrochen ist und dabei sehr viel Asche ausgestoßen hat, ist der Flugverkehr auf der Insel am Hauptflughafen stark beeinträchtigt. Rund 30.000 Menschen sind mittlerweile von den Ausfällen betroffen. Am Freitag hatte der Ätna zum ersten Mal Asche ausgespuckt. Mittlerweile kommt das Gestein aus 3 Schloten. Auch Hamburg hat jetzt angekündigt, das Lkw-Fahrverbot an Sonntagen für eine Zeit aufzuheben. Da soll die Ausnahmeregelung allerdings nur bis Ende August gelten. Andere Länder haben das Fahrverbot jetzt schon bis Ende September ausgesetzt. Die Bundesländer wollen so die geringeren Transportkapazitäten der Frachtschiffe auf den Flüssen auffangen.
0: Ja, und sieht auch nicht gerade nach mehr Regen aus. Das ist ein schwerer Satz, merke ich gerade selber.
4: Aber vor allem, du hast es so gesagt, als wärst du jetzt richtig traurig über dieses Wetter. Dabei freust du dich doch, dass es so schön
0: ist. Wenn du dir die Pegelstände der Flüsse anguckst und die Konsequenzen, da bin ich natürlich auch ein bisschen traurig.
4: Absolut, da sind wir wieder beim Thema Perspektive.
0: So ist es.
4: Aber nehmen wir mal die Perspektive der Schülerinnen und Schüler ein, die sich jetzt noch zum Ende der Sommerferien darüber freuen können, dass es richtig schön sonnig ist. Und auch nicht zu heiß heute Nachmittag. Wir gucken auf die aktuellen Temperaturen in Helmstedt. 21 Grad am Hausmannsturm, 22 Grad sind es in Langenhagen am Silbersee im Moment und 21 Grad in Oldenburg an der Weser-Ems-Halle. Der FFN-3-Tage-Trend, es wird heißer. Morgen schon bis zu 28 Grad, Freitag dann Top-Temperaturen bis 37 Grad und dazu auch wieder viel Sonnenschein und Regen gibt es erstmal nicht.
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5: Mit der A1 Osnabrück-Bremen zwischen dem Dreieck Stur und dem Bremer Kreuz in beiden Richtungen 4 Kilometer Stau an der Baustelle. 20 Minuten dauert es länger. A2 Braunschweig Richtung Dortmund zwischen Hannover Ost und Bothfeld 6 Kilometer stockend und 20 Minuten mehr. Und weiter zwischen Herrenhausen und Wunstorf-Lute nochmal 20 Minuten. Die B1 Hildesheim-Hameln ist zwischen Behrensen und Afferde voll gesperrt in beiden Richtungen. Hat es einen Unfall gegeben. Dann ist die B6 Nienburg-Bremen zwischen Melchiorshausen und Erichshof in beiden Richtungen weiter gesperrt. Hieß ja 15 Uhr, was ja oft so, verzögert sich noch, stand jetzt 17 Uhr. Dann ein Unfall auf der B408 Haaren-Rütenbrock. Vorsicht zwischen der Autobahnabfahrt Haaren und dem Abzweig nach Altenberge und an der Elbfähre Glückstadt-Wischhafen in beiden Richtungen. Eine Stunde Wartezeit gerade.
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5: Im Landkreis Hildesheim blitzt es auf der B6 in Großförster Richtung Hildesheim hinter der Bushaltestelle, auf der B72 zwischen Saterland und Frieseute und in der Region Hannover zwischen Celle und Fuhrberg. 50 sind erlaubt. Danke an Rike, Lena und Paul fürs Bescheid geben. Und wenn ihr noch einen Stau oder Blitzer gesehen habt, ruft gern kostenlos an 0800 529 und 4x5. Danke und gute Fahrt.
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5: Wir stellen euch ja immer wieder richtig coole Projekte aus Niedersachsen vor und dazu gehören definitiv auch, ja, Meerschweinchen. Die Notmeris vom Dwerchtersand im Landkreis Kloppenburg.
4: Ach, die sind so zauberhaft. Jens Hochhartz aus Dwerchter hat ehrenamtlich eine Notstation für die Meerschweinchen auf die Beine gestellt und ich habe den knapp 20 Tieren mal einen kleinen Besuch abgestattet.
5: Richtig cool. Wirklich süß sind die. Wie süß und warum sie es bei Jens richtig gut haben und was ihr noch nicht über Meerschweinchen wusstet, hat er alles gleich hier bei uns.

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0: durch den Dienstagnachmittag mit FFN. Die meisten Meerschweinchenbesitzer, die haben ja 2 oder 3 Tiere, würde ich sagen. Ne? Aber doch nicht Jens aus Zwerch, dem Landkreis Kloppenburg. Der hat knapp 20 Stück. Er betreibt ehrenamtlich eine Notstation für Meerschweinchen, die von ihren Besitzern abgegeben oder sogar ausgesetzt worden sind. Jan, du hast den Notmeris vom Dwerch der Sand mal einen Besuch abgestattet.
1: Hallo. Oh, ihr seid ja mausig. Hallo, wer bist du denn?
2: Das ist tatsächlich Schneewittchen. Ist ein Meerschweinchen, das ausgesetzt worden ist. Ist dann als Fundtier zu mir gekommen und über die Tierheime registriert worden. Und ist das Schweinchen von meinem Sohn und darf jetzt den Lebensabend hier bei mir verbringen.
3: Wir sitzen hier mitten im Hauptgehege. Beschreib mal, was es hier alles gibt.
2: Ja, wir haben verschiedenste Begrünungen, ob jetzt Haselnuss oder eine Fichte oder verschiedene Kräuter, die hier gepflanzt werden. Beschattungsmöglichkeiten sind ganz, ganz wichtig. Und halt ganz viele Versteckmöglichkeiten, immer mit mindestens 2 Ausgängen.
3: Aber die wollen sich gerade gar nicht verstecken, sondern laufen hier die ganze Zeit um uns rum, vor allem zu dir. Erkennen die dich?
2: Ja, sie sind stimmengebunden. Jetzt hören sie die ganze Zeit meine Stimme, deswegen sind sie schön draußen. Sie sind bestechlich durch Erbsenflocken, das gebe ich ehrlich zu. Ich habe ganz häufig, dass ehemalige Besitzer ihre Tiere hier nochmal vor Ort besuchen und dann irgendwie einen Ruf machen, den sie vorher zu Hause auch mal gemacht haben und dass dieses Schwein dann tatsächlich noch darauf reagiert.
3: Dann lässt du jetzt einfach immer schön FFN im Gehege laufen und dann lernen sie uns auch ein bisschen besser kennen.
2: Genau, richtig, das klingt nach einem guten Plan.
0: Jan, ich habe ja fest damit gerechnet, du hattest ja schon mal welche, dass du einfach 3 mitnimmst und jetzt wieder Meerschweinchenbesitzer bist.
3: Ne? Ja, aber das geht nicht einfach so, weil man braucht vor allem viel Platz. Wie viel und ab wie vielen Jahren Jens Meerschweinchen für Kinder empfiehlt, ob ich überhaupt mit 34 schon welche haben sollte, das hört ihr alles gleich in einer halben Stunde hier im neuen Nachmittag bei FFN.
0: Deinem mentalen Alter dürftest du nie welche haben, glaube ich.

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3: Ich bin Jonas Pape, schönen guten Tag. Die Autobahnpolizei Hannover sucht nach Zeugen, nachdem ein lebensgefährlich verletzter Mann auf einem Parkplatz an der A2 gefunden wurde. Die Polizei geht davon aus,

0: sondern die Nase. FFN-Reporterin Antonia Brandt, in Kleinhehlen im Kreis Celle könnte ausgerechnet Güllegeruch ein Bauprojekt ins Wanken bringen.
1: Ja, dort sollen auf dem Gelände der ehemaligen Jugendherberge bis zu 25 barrierefreie Wohnungen entstehen. Doch ein Geruchsgutachten macht dem Projekt gerade zu schaffen. Durch die benachbarten Stallungen ist die Belastung deutlich höher als erlaubt, hat uns die Stadt gesagt. Sie will jetzt gemeinsam mit dem Investor noch einer Lösung suchen. Denn auch im Rathaus ist man an der Entwicklung des Areals interessiert. Am Ende muss nämlich die Politik entscheiden. Nächsten Monat wird der Güllegeruch in Kleinhehlen dann Thema im Bauausschuss.
0: Ein Reh hat in Celle für einen ungewöhnlichen Feuerwehreinsatz gesorgt. Das Jungtier ist in einen Pool gefallen und dann aus eigener Kraft nicht mehr herausgekommen. Die Feuerwehr konnte es aber mit einem einfachen Griff aus dem Becken heben. Danach hat sich das erschöpfte Reh auf einer Wiese ausgeruht. Anwohner haben mit einer Rettungsdecke und einer Wärmelampe geholfen. Mehr Hilfe war auch nicht nötig, die Feuerwehr hat das Tier nur noch eine Weile beobachtet.
2: Wir sind beim Niedersachsen-Wetter, Jan, und viele Sommerfans können sich nochmal richtig freuen, ne?
3: Ja, die letzten Tage der Sommerferien werden schön und warm. Es gibt viel Sonne, auch heute Nachmittag ja schon. Die Temperaturen sind noch nicht so warm. 18 Grad in Otterndorf am Gymnasium, 21 in Hoya am Bürgerpark und nochmal 21 Grad in Siesen am Amtsgericht. Der FFN-3-Tage-Trend. Es wird jetzt aber jeden Tag ein bisschen heißer. Morgen bis zu 28 Grad, Donnerstag dann bis 33 Grad und vor allem der Freitag wird krass bis zu 37 Grad. Sind da zumindest in Teilen von Niedersachsen möglich.
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2: A1 Osnabrück-Bremen zwischen dem Dreieck Stur und dem Bremer Kreuz in beiden Richtungen. 4 Kilometer Stau an der Baustelle, dauert 20 Minuten länger gerade. A2 Braunschweig Richtung Dortmund zwischen Hannover-Ost und Bodfeld. 6 Kilometer stockend und 20 Minuten mehr. Und weiter zwischen Herrenhausen und Wunstorf-Luthe nochmal 20 Minuten. Die B1 Hildesheim-Hameln zwischen Behrensen und Affert in eine Vollsperrung in beiden Richtungen nach einem Unfall. Dann die B6 Nienburg-Bremen, die ist zwischen Melchiorshausen und Erichshof in beiden Richtungen bis 17 Uhr gesperrt. Dann hat es einen Unfall gegeben auf der B408 Haaren-Rüthenbrock zwischen der Autobahnabfahrt Haaren und dem Abzweig nach Altenberge. Und an der Elbfähre Glückstadt-Wischhafen haben wir in beiden Richtungen eine Stunde Wartezeit gerade.
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2: Da mal einem Landkreis Hildesheim. Das steht auf der B6 in Großförste Richtung Hildesheim hinter der Bushaltestelle. Auf der B72 zwischen Saterland und Frieseute. Und in der Region Hannover zwischen Celle und Fuhrberg. 50 sind erlaubt. Danke an Rieke, Lena und Paul fürs Bescheid geben. Und wenn ihr noch einen Stau oder Blitzer gesehen habt, dann ruft uns immer gern kostenlos an 0800 529 und 4x5. Dankeschön, euch eine gute und sichere Fahrt durch diesen sonnigen Dienstagnachmittag.
3: Wir waren zu Besuch bei den Notmeris vom Dwerchter Sand. Das ist eine Notstation für abgegebene oder sogar ausgesetzte Meerschweinchen im Landkreis Kloppenburg.
2: Gerade haben wir schon gelernt, dass sie sehr stimmbezogen sind und auf verschiedene Stimmen von uns Menschen reagieren. Gleich gibt es noch ein paar Tipps für die richtige Haltung von Meerschweinchen hier im Nachmittag bei FFN.
3: Wir sind Malte und Jan. Schönen Dienstagnachmittag. Baby.

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1: Aus dem Jahr 2000 ist er. Die Jungs von You Not Us haben jetzt ein Remake rausgebracht, zusammen mit Daddy DJ. Der Song heißt jetzt aber nicht mehr so wie der Künstler, sondern Flipside. Haben wir gleich für mehr Musik und mehr Abwechslung hier bei FFN.
2: Knapp 20 abgegebene und ausgesetzte Meerschweinchen leben gerade bei Jens aus Dwercht im Landkreis Kloppenburg. Er betreibt ehrenamtlich eine Notstation für Meerschweinchen.
1: Jan, du warst zu Besuch und du hast dich mit Jens und mit einer Dose Erbsenflocken mal ins Hauptgehege gesetzt.
2: Das ist ja der absolute Wahnsinn. Du musst nur einfach ein bisschen mit den Flocken schütteln und schon geht das Gequieke los und sie kommen angerannt.
1: Richtig.
2: Schneewittchen, da bist du ja wieder. So ein schönes Fell, oder?
3: Ja, richtig.
2: Und diese kleinen schwarzen Kulleraugen.
3: Man merkt halt auch mit der Zeit, die man in die Tiere investiert, wie zutraulich sie werden und wie wenig schreckhaft.
2: Aber wir haben gerade schon drüber gesprochen, Meerschweinchenhaltung ist nicht mal eben einfach so. Man braucht vor allem eins Platz.
3: 2,5 Quadratmeter fürs erste Tier und 0,5 Quadratmeter für jedes weitere Tier. Also das unterschätzen ganz viele. Mittlerweile ist nahezu jeder fertig gekaufte Käfig tatsächlich einfach zu klein und ungeeignet. Ne? Es gibt super viele verschiedene Möglichkeiten, wie man ein ganz tolles Traumzuhause auch in Innenhaltung oder Außenhaltung basteln kann.
2: Meerschweinchen und Kinder, wie ist so da deine Meinung grundsätzlich zu?
3: Wir hatten jetzt gerade bei uns den Haustierführerschein für Kinder ab 6 Jahren und haben dann den Kindern ab 6 Jahren so den Umgang mit Meerschweinchen gezeigt. Ab dem Alter merkt man schon, okay, da ist vielleicht ein bisschen kontrollierterer Umgang mit den Tieren da. Meerschweinchen sind auch super sensible Tiere, dürfen nicht grob angefasst werden, schon mal gar nicht gejagt werden. Und deswegen sage ich ganz klar, Meerschweinchen als Kinderspielzeug definitiv nein.
2: Ach, es war wirklich wunderschön hier bei euch. Also das hat großen Spaß gemacht und ich würde einfach die Susi oder irgendwen am liebsten mitnehmen. Aber wir haben schon gerade gelernt, es ist zu wenig Platz in meiner Wohnung. Insofern lasse ich sie hier bei dir, Jens. Sie haben es hier alle sehr, sehr gut und danke schön, dass du uns diesen Einblick ermöglicht hast.
3: Gerne, immer wieder gerne.
1: Man hört dir als Meerschweinchenliebhaber die Freude ja auch wirklich an. Das klang wirklich alles sehr, sehr
2: gut. Die waren auch wirklich super, super niedlich.
1: Wenn ihr die Meerschweinchen auch sehen wollt, nächste Woche Samstag ist Tag der offenen Tür bei den Notmeris vom Dwerchter Sand. Ganz tolle Arbeit da von Jens. Oder ihr checkt einfach mal unsere FFN Insta-Story.

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13: Gleich 16 Uhr haben wir es. Wenn ihr gerne mal mit der Bahn unterwegs seid, dann kommen in den nächsten Jahren noch einige große Baustellen auf euch zu. Maxi Wilsmann, über 40 Strecken will die Bahn sperren, um einmal alles neu zu machen.
14: Ja, diese Generalsanierungen, die sind an sich ja nicht neu, aber jetzt soll sich was ändern. Die Bahnchefin will den Umfang und die Prioritäten der geplanten Sanierungen neu sortieren.
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14: Weil auch die Generalsanierungen bei der Bahn zuletzt teurer als geplant gewesen sind und länger gedauert haben, will die Bahn die einzelnen Maßnahmen neu aufeinander abstimmen. So sollen vor allem Sperrungen weniger das Gesamtnetz belasten. FFN-Reporterin Antonia Brandt, zuletzt hatte das nämlich nicht so geklappt.
15: Ja, die Generalsanierung zwischen Hamburg und Berlin hatte länger gedauert als geplant. Deswegen konnte die Großbaustelle auf der Strecke Hamburg-Hannover erst später als geplant in Angriff genommen werden. So etwas soll in Zukunft nicht wieder passieren. Bahnchefin Evelyn Paller will die Maßnahmen neu priorisieren und dabei so aufeinander abstimmen, dass beispielsweise zwei große Baustellen in einer Region nicht direkt aufeinander folgen, damit es bei Verzögerungen nicht zu längerfristigen Problemen kommt. Ob es grundsätzlich dabei bleibt, dass in den nächsten 10 Jahren mehr als 40 Strecken neu gemacht werden, ist noch unklar.
14: Ein Pfleger aus dem Landkreis Gifhorn, der seit heute wegen mutmaßlicher Vergewaltigung vor Gericht steht, hat die Tat zum Prozessauftakt nicht bestritten. Er könne sich aber an die Tat nicht erinnern, hat der 36-Jährige am Landgericht Braunschweig gesagt. Der Mann soll letztes Jahr eine demente Pflegeheimbewohnerin vergewaltigt haben. Die Ermittler hatten im Anschluss DNA-Spuren gefunden. Der Pfleger sitzt seitdem in Untersuchungshaft. Mehrere tausend Menschen sitzen aktuell auf Sizilien fest, weil wegen des Ätna-Ausbruchs keine Flugzeuge starten und landen können. Mehr als 200 Flüge mussten schon umgeleitet oder gestrichen werden. Zum Teil schlafen die Menschen am Flughafen, weil sie nicht wegkommen. Seit Freitag spuckt der Ätna immer wieder Feuer und Asche. Noch ist nicht abzusehen, wann der Vulkan seine Aktivität wieder einstellt. Die Zahl der Ebola-Toten im Kongo ist auf über 2000 angestiegen. Wie die Gesundheitsbehörden in dem Land mitgeteilt haben, sind damit 46% aller erfassten Infektionen tödlich geendet. Die Sterblichkeitsrate ist damit höher als bei den letzten Ebola-Wellen. Die Gesundheitsbehörden gehen zudem davon aus, dass die Dunkelziffer höher ist. Die deutsche Heizungsindustrie hat im ersten Halbjahr mehr als 300.000 Geräte verkauft. Vor allem Wärmepumpen haben zugelegt. Hier sind in den ersten 6 Monaten 40% mehr verkauft worden als im gleichen Zeitraum letztes Jahr. Bei den Ölheizungen ist der Absatz dagegen weiter zurückgegangen. Bei Gas und Biomasse liegen die Zahlen auf dem Niveau vom Vorjahr.
13: So, da kommt was auf uns zu. Sommer, ja, aber vielleicht auch 500 Euro auf euer Konto.
16: Das Niedersachsen-Wetter ist auf jeden Fall arschbombenverdächtig, sagen wir es mal so. Mm-hmm. Also, nossa nossa, sage ich dann auch nur bei dem Sonnenschein. Die aktuellen Temperaturen, das sind 21 Grad im Moment in Langenwedel an der Schleuse, in Bad Lauterberg am Bismarckturm auch 21 Grad und nochmal die 21 am Zwischenahn am Meer. Viel Sonne heute Nachmittag, kein Regen und der FFN-3-Tage-Trend. Es wird jetzt Tag für Tag ein bisschen wärmer, morgen bis zu 28 Grad. Donnerstag bis zu 33 Grad und der Freitag, der wird richtig krass, da erreichen wir Top-Temperaturen, teilweise von bis zu 37 Grad. Regen erstmal nicht in Sicht.
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13: A1 Osnabrück-Bremen zwischen dem Dreieck Stur und dem Bremer Kreuz in beiden Richtungen 4 Kilometer Stau an der Baustelle, dauert 20 Minuten länger. A2 Braunschweig Richtung Dortmund zwischen Hannover-Bodfeld und Wunstorf-Lute 8 Kilometer stockend, 25 Minuten mehr einplanen bitte. Dann B1 Hildesheim-Hameln, die ist zwischen Behrensen und Afferde weiter in beiden Richtungen voll gesperrt, da hat es einen Unfall gegeben. Die B6 Nienburg-Bremen ist zwischen Melchiorshausen und Erichshof in beiden Richtungen gesperrt, dauert noch bis 17 Uhr. Die B242 Sesenbraun-Lage ist zwischen der B241 und der B498 ebenfalls voll gesperrt in beiden Richtungen, da hat es einen Unfall gegeben. Noch ein Unfall auf der B408 Haaren-Rötenbrock zwischen der Autobahnabfahrt Haaren und dem Abzweig nach Altenberge. Und dann haben wir noch die Elbfähre Glückstadt-Beschaffen. In beiden Richtungen eine Stunde Wartezeit gerade für euch.
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13: Stehen im Landkreis Hildesheim auf der B6 in Großförste Richtung Hildesheim hinter der Bushaltestelle. Auf der B72 zwischen Saterland und Frieseute und in der Region Hannover zwischen Celle und Fuhrberg 50 sind erlaubt. Danke Rike, Lena und Paul fürs Bescheid geben. Und wenn ihr noch einen Stau oder Blitzer gesehen habt, ruft gern kostenlos an 0800 529 und 4x5. Danke und gute Fahrt euch.
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17: Wow, ich freue mich.
18: Jawollo, danke.
13: Genauso freut ihr euch auch. Ruft an, sobald ihr den Arschbomben mit hört. Dann gibt's mit ein bisschen Glück 500 Euro. Heute ist es Michelle Tello mit ICU Chipego.
16: Die Nummer zum Mitmachen und alle Infos gibt's bei uns im Netz. Klickt ffn.de und irgendwie, ach ich weiß auch nicht, irgendwie fühlt sich das so an, als würde es jederzeit passieren,
13: Nossa.
16: Oder? Fühlst du es auch?
13: Nossa, klar.

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0: Na, wenn das nicht unser FFN-Arschbomben-Hit war. Michel Tello, I say you chipego. Das, Nossa, ey, komm, das bleibt uns jetzt wirklich noch den ganzen Tag als Ohrwurm im Kopf, ne?
1: Mal gucken, wer sein Konto jetzt mit 500 Euro füllt. Nach nur zwei Songs wissen wir mehr. Billy Joel und We Didn't Start the Fire. Und das hier ist Leonie mit

0: Musik, mehr Abwechslung. Ist aber nicht der Song, der heute völlig im Fokus steht bei uns. Hey, spontane Grillparty für die Kollegen, Freizeitparkbesuch am letzten Ferientag oder mal an einem langen Wochenende wegfahren. Alles möglich mit 500 Euro.
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2: Es ist so easy und ihr habt es ja gerade festgestellt, ne? Es kann wirklich jederzeit passieren. Also einfach schön den ganzen Tag das Radio laufen lassen und dann ruft ihr an, sobald ihr den Arschbomben-Hit hört. Die Nummer und alle Infos findet ihr bei uns im Netz. Klickt ffn.de. Moin, Evelina.
3: Hallo, Malte und Jan.
2: Grüß dich, wie geht's dir?
3: Gut. Und selbst?
2: Ja, uns geht's hervorragend.
0: Danke, danke.
2: Geiles Wetter, gute Musik, nette Menschen
3: super,
2: am Telefon, so wie du.
3: Genau, Feierabend ist auch super.
0: Was würdest du mit 500 Euro Urlaubsgeld machen, liebe Evelina?
3: Ich würde das gerne in den nächsten Urlaub einsetzen. Wahrscheinlich im Herbst Portugal zu der Familie.
0: Och, wie schön. Kommst du daher?
3: Nein, mein Mann.
0: Und dann eher so Algarve? Also im Süden oder eher im Norden?
3: Genau da, in Lagos leben die.
0: Oh, wie schön. Das ist eine ganz, ganz tolle Gegend. Da durfte ich auch schon mal Urlaub machen. Ja, das liegt jetzt natürlich noch so ein bisschen an dir.
2: Du hast ja gerade den FFN Arschbomben-Hit gehört. Welchen Song hast du denn gehört?
3: I Say Chupego von Michael Telo.
0: Ey, du hast den Song ja so perfekt ausgesprochen. Das können wir ja überhaupt nicht toppen. Natürlich 500 Euro Urlaubsgeld für dich.
3: Super, ich habe noch nie was gewonnen. Meine Güte.
0: Das hat sich gerade geändert.
3: Ja, toll.
2: Boah, da könntest du im Urlaub richtig krachen lassen, euch richtig schöne, leckere Sachen zum Essen gönnen und einfach eine fantastische Zeit haben.
3: So ist es. Vielen, vielen lieben Dank.
0: Gerne. Na denn?
3: FFN.
0: Also 500 Euro gehen nach Bramstedt, den Landkreis Osnabrück und ihr könnt euch doch genauso freuen wie Evelina. Den nächsten Arschbomben-Hit, den stellen euch Julian Axel morgen früh vor um 20 nach 7 bei Guten Morgen Niedersachsen.
2: Und wir bleiben bei sommerlichem Sound. Ray Dalton ist mit neuer Musik am Start. Go That High spielen wir jetzt für euren Feierabend. Das ist mehr Musik und mehr Abwechslung bei FFN.

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4: Ich bin Jonas Pape, schönen guten Tag. Da hat ein 20-jähriger

0: erkannt werden als noch vor 2 Jahren. Das zeigt eine neue Studie der Medizinischen Hochschule Hannover. FFN-Reporterin Antonia Brandt, die Forschenden haben die alten Diagnoseregeln mit den neuen aus 2024 verglichen.
1: Ja, dabei werden unter anderem Entzündungen des Sehnervs zusätzlich berücksichtigt. Dank der neuen Regeln konnten fast 10% mehr Betroffene bereits bei der ersten Untersuchung diagnostiziert werden. Außerdem kann ein MRT inzwischen für eine MS-Diagnose ausreichen, selbst wenn es noch keine Beschwerden gibt. Eine frühe Diagnose kann helfen, die Erkrankung schneller zu behandeln und Nervenschäden zu begrenzen. Multiple Sklerose ist die häufigste chronische Autoimmunerkrankung des zentralen Nervensystems.
0: Seit mehr als 2 Monaten ist die Leinebrücke in Frieden im Kreis Hildesheim gesperrt. Sie ist die einzige Verbindung der beiden Ortsteile Kleinfrieden und Großfrieden. Ob die Brücke saniert oder neu gebaut werden soll, ist noch nicht klar. Wie Bürgermeister Daniel Bernhard mitteilt, wird Ende August ein statisches Gutachten zur Brücke erwartet. Die Sperrung der Brücke sorgt bei den Bürgern für Unmut. Online fordert eine Petition die sofortige Reparatur der Brücke. Sie hat inzwischen über 1500 Unterschriften.
2: Wir blicken aufs sonnige, sommerliche und schön angenehm warme Niedersachsen-Wetter.
3: Ja, hier kommen die aktuellen Temperaturen. Aktuell 21 Grad in Kloppenburg am Stadtpark gemessen. 23 sind es in Holzminden am Rabebrunnen und nochmal 23 Grad in Laatzen am Messebahnhof. Dazu viel Sonne, kein Regen. Der FFN-3-Tage-Trend. Es wird jetzt von Tag zu Tag ein bisschen heißer. Am krassesten wirklich Freitag. Da sind bis zu 37 Grad möglich. Und dazu jede Menge Sonnenschein. Regen ist erstmal nicht in Sicht.
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2: Donnerstag geht's wieder los mit der Schule. Und, wir sind bei der 1. Entschuldigung, ich war gerade raus.
3: Aber die Info war trotzdem richtig. Und weil es Donnerstag ja mit der, pass auf, jetzt kommt die perfekte Überleitung. Und weil es am Donnerstag mit der Schule wieder losgeht, wird es jetzt schon so langsam wieder voll auf den Straßen, weil alle wieder zurückfahren. Das wolltest du doch sagen, oder?
2: Das wollte ich sagen und bin jetzt bei der A1 Osnabrück-Bremen zwischen dem Dreieck Stur und dem Bremer Kreuz. Da haben wir in beiden Richtungen 4 Kilometer Stau an der Baustelle und das dauert 20 Minuten länger. Zur A2 Braunschweig Richtung Dortmund zwischen Hannover-Bodfeld und Wunstorf-Lute 8 Kilometer stockend, 25 Minuten mehr. Die B1 Hildesheim-Hameln zwischen Behrensen und Afferde, eine Vollsperrung in beiden Richtungen, da hat es einen Unfall gegeben. Die B6 Nienburg-Bremen ist zwischen Melchiorshausen und Erichshof in beiden Richtungen bis 17 Uhr gesperrt noch. Dann hat es einen Unfall gegeben auf der B73 in Kadenberge zwischen Bahnhofstraße und dem Ortsausgang. B242 Sesenbraun-Lage zwischen der B241 und Dammhaus, eine Vollsperrung in beiden Richtungen nach einem Unfall. Und an der Elbfähre Glückstadt-Wischhafen in beiden Richtungen eine Stunde Wartezeit für euch gerade.
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2: Stehen im Landkreis Hildesheim auf der B6 in Großförste Richtung Hildesheim hinter der Bushaltestelle. Auf der B72 zwischen Saterland und Frieseute und in der Region Hannover Blitze zwischen Celle und Fuhrberg 50 sind erlaubt. Danke an Rieke, an Lena und an Paul fürs Bescheid geben. Und wenn ihr noch einen Stau oder Blitzer gesehen habt, ruft immer gern kostenlos an. 0800 529 und 4x5. Dankeschön, gute Fahrt euch.
3: So, jetzt können wir nochmal drüber schnacken, dass Donnerstag ja wieder die Schule losgeht tatsächlich und dann wird es ja auch wieder richtig heiß. Ihr habt es gerade im Niedersachsen-Wetter gehört.
2: Ja, und viele von euch müssen bei so einem Wetter draußen arbeiten. Zeit, dass wir die Helden des Sommers mal ein bisschen feiern. Und das machen wir gleich bei uns.
3: Ja, wir sind Malte und Jan, wünschen euch einen schönen Dienstag.
6: Moin. Ja, manchmal kommt da so ein Song, den habe ich schon ewig nicht mehr gehört. Und dann denke ich mir wieder, geil, danke FFN. Versprich mir.

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1: 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Vorsicht, wir haben Falschfahrer auf der B6 Hannover-Nienburg. Zwischen Frieling und Neustadt-Bordenau bitte nicht überholen, da kommt euch ein Falschfahrer hin.

0: reißen sich diese Woche um die Brillen für die Sonnenfinsternis morgen Abend.
1: Moin, hier bei FFN. Ja, so gut wie überall sind sie ausverkauft. Viele reißen sich aber auch wieder um Klimaanlagen.
2: Ja, also Richtung Wochenende wird es richtig heiß. Ne? Freitag bis zu 37 Grad. Und da denken wir besonders an alle, die in der prallen Sonne arbeiten müssen. Wir haben mit unseren Helden des Sommers überall in Niedersachsen gesprochen. Zum Beispiel im Freibad.
3: Wir sind hier in der Hitze, wir müssen aber auch dabei immer noch konzentriert sein, damit wir auch alles im Blick haben. Das Schöne ist, einfach zu sehen, wie die Leute herkommen, die Leute Spaß haben, die Leute können sich abkühlen.
4: Wir sind jeden Tag am Ernten, dass man jeden Tag, wenn man abends reinkommt, im besten Fall noch ein Erlebnis auf dem Feld hatte. Gestern Abend zum Beispiel beim Sonnenuntergang die Beregnungsmaschinen am Laufen zu haben, die Ruhe zu genießen.
5: Ich bin Bäckerei-Fachverkäuferin. Das Anstrengendste ist tatsächlich das Backen hinten an den heißen Öfen. Aber ansonsten haben wir auch ein großes Kühlhaus, wo wir zwischendurch mal reingehen könnten.
6: Ich arbeite hier beim Bootsverleih in Steinhude und vor allem an so warmen Sommertagen immer wieder nette Kunden die Boote rauszugeben, ist natürlich auch schön und macht natürlich auch irgendwo Spaß. Und wo kann man seinen Job besser verbringen als da, wo andere Urlaub machen? Ja, dann hat man selber auch einen tollen Tag bei der Arbeit.
1: Yo, riesengroßes Dank aber nochmal an alle Heldinnen und Helden des Sommers hier bei uns. Haltet gut durch, gerade wenn es Richtung Ende der Woche eben wieder so heiß wird. Mit

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5: Gleich haben wir es 17 Uhr. Seit anderthalb Jahren arbeiten die Menschen in Syrien auf, was in mehr als 20 Jahren Diktatur unter Assad alles passiert ist. Maxi Witzmann, heute ist in dem Zusammenhang ein wichtiges Urteil gesprochen worden.
6: Ja, der ehemalige Machthaber Bashar al-Assad ist zum Tode verurteilt worden. Vollstreckt wird das Urteil allerdings voraussichtlich nicht.
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6: Der ehemalige syrische Machthaber Assad ist von einem syrischen Gericht zum Tode verurteilt worden. Im Dezember 2024 war Assad aus Syrien nach Russland geflüchtet, nachdem die Regierung gestürzt worden war. FFN-Reporter Jonas Pape, deswegen dürfte das Urteil vermutlich auch nie vollstreckt werden.
8: Denn dass Assad nach Syrien ausgeliefert wird, gilt als äußerst unwahrscheinlich. Trotzdem haben in Syrien heute etliche Menschen auf den Straßen über das Urteil gejubelt. Das oberste Gericht in Syrien hat den ehemaligen Machthaber unter anderem wegen Folter, willkürlichen Inhaftierungen und vorsätzlichen Mordes verurteilt. Auch einige Verwandte und Regierungsmitglieder Assad sind zum Tode verurteilt worden. Auch diese nach dem Sturz der Regierung allerdings geflüchtet, sodass die Urteile wohl nicht vollstreckt werden.
6: Am Flughafen Hannover ist heute Morgen kurzzeitig der Flugbetrieb eingestellt worden. Ein Grund war eine Drohne, die um kurz nach 4 Uhr gesichtet wurde. Über eine Stunde waren die Start- und Landebahnen dann immer wieder gesperrt worden. All das hat der Flughafen jetzt gerade mitgeteilt. 6 Passagierflugzeuge konnten deswegen erst verspätet abheben und eine Frachtmaschine wurde umgeleitet. Woher die Drohne stammt, wird noch ermittelt. Die Bahn will die geplanten Generalsanierungen neu priorisieren und besser aufeinander abstimmen. Grund sind Verzögerungen, die zuletzt entstanden sind, weil eine Baustelle zu spät fertig geworden ist und dadurch eine andere beeinflusst wurde. In den nächsten 10 Jahren will die Bahn insgesamt mehr als 40 Strecken komplett erneuern. Ob durch die Priorisierung auch Projekte wegfallen, ist noch nicht klar. Der Libanon hat die Todesstrafe heute offiziell abgeschafft. Seit mehr als 20 Jahren ist in dem Land schon niemand mehr hingerichtet worden. Das Gesetz dafür gab es allerdings noch. Heute hat das libanesische Parlament dann eine Änderung beschlossen und in Zukunft darf die Todesstrafe deswegen nicht mehr verhängt werden. Damit ist der Libanon das erste arabische Land, das diese Strafe abschafft. Länderspiele der deutschen Nationalmannschaft können in Zukunft wieder im Stehen verfolgt werden. Bereits für die Nations League-Spiele Ende September sollen wieder Stehplatztickets angeboten werden, das hat der DFB heute mitgeteilt. Fans hatten sich die Wiedereinführung der Stehplätze gewünscht. Die kommt übrigens nicht nur bei den Männern, sondern auch für die Spiele der Frauen sowie für die der U21-Nationalmannschaft.
5: In den Stadien müssen nicht immer diese Provisorien runtergeklappt werden. Das ist doch super. Alles ein bisschen entspannter. Das klappt gut mit dem Stehen. Sitzen ist für den Arsch, sagen viele Fans. Und wir gucken aufs Niedersachsen-Wetter, ja.
9: Ah, wie bei Konzerten, das Stehen doch auch geiler, oder?
5: Ja. Kommt auf Konzert an, aber ja.
9: Das Niedersachsen-Wetter ist auf jeden Fall perfekt für alles, was Open Air draußen stattfindet, so an Veranstaltungen, denn es gibt keinen Regen heute Nachmittag und viel Sonne. Die aktuellen Temperaturen in Rothenburg 21 Grad am Flugplatz, 22 in Wunstorf am Fliegerhorst und nochmal 22 Grad in Alfeld am Bahnhof. Der FFN-3-Tage-Trend. Es wird jetzt von Tag zu Tag wärmer, morgen bis zu 28 Grad. Freitag haben wir dann Top-Temperaturen von bis zu 37 Grad. Regen ist erstmal nicht in Sicht, dazu gibt es viel Sonne.
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5: Ihr habt wieder freie Fahrt auf der B6 Hannover-Nienburg. Zwischen Frieling und Neustadt-Bordenau ist der Falschfahrer wieder weg. A1 Osnabrück-Bremen. Zwischen dem Dreieck Stur und dem Bremer Kreuz haben wir in beiden Richtungen 4 Kilometer Stau an der Baustelle und es dauert 20 Minuten länger. A2 Braunschweig Richtung Dortmund. Zwischen Hannover-Bodfeld und Wunstorf-Lute 8 Kilometer stockend, 25 Minuten mehr. Vorsicht, einen Unfall hat es gegeben auf der A30 Bad Oeynhausen Richtung Osnabrück zwischen dem Osnabrücker Südkreuz und Nahne. Die B1 Hildesheim-Hameln zwischen Behrensen und Affert eine Vollsperrung in beiden Richtungen nach einem Unfall. Die B6 Nienburg-Bremen ist zwischen Melchiorshausen und Erichshof in beiden Richtungen bis 17 Uhr noch gesperrt. Ich hoffe, es wird, Stand jetzt ist sie noch gesperrt. Wir bleiben mal dran und gucken, wie lange es noch weiterhin dauert. Dann ein Unfall auf der B73 in Kardenberge zwischen Bahnhofstraße und dem Ortsausgang. Die B242 Sesenbraun-Lage zwischen der B241 und Dammhaus auch eine Vollsperrung in beiden Richtungen nach einem Unfall. Und an der Elbfähre Glückstadt-Wischhafen in beiden Richtungen eine Stunde Wartezeit für euch gerade.
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5: Stehen im Landkreis Hildesheim auf der B6 in Großförste Richtung Hildesheim hinter der Bushaltestelle. Auf der B72 zwischen Saterland und Frieseute und in der Region Hannover zwischen Celle und Fuhrberg. 50 sind erlaubt. Danke an Rieke, Lena und Paul fürs Bescheid geben. Und wenn ihr noch einen Stau oder Blitzer gesehen habt, ruft uns gern kostenlos an. 0800 529 und 4x5. Danke und gute Fahrt.
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9: Unsere FFN Achtung Kinderplakate sind okay, niedersächsisches Kulturerbe ist vielleicht eins drüber, aber sie sind auf jeden Fall wichtiger Bestandteil des Straßenbildes bei uns im Land.
5: Ja, als wir vor wirklich vielen Jahren mit den Plakaten angefangen haben, da hätten wir uns im Leben nicht träumen lassen, dass die so erfolgreich werden. Und trotzdem gibt es immer noch nicht genug. Und deshalb haben wir sie wieder pünktlich zum Schulstart.
9: Ja, und das nächste verschenken wir gleich hier bei uns.

0: wunderbaren Dienstagnachmittag hier bei FFN. Es gibt ja so Songs, die werden einfach mal 20 Minuten runtergeschrieben, zack, fertig. Martin Garrix und Ed Sheeran haben sich ein bisschen mehr Zeit gelassen. Die haben vor 12 Jahren angefangen, an diesem Song hier zu arbeiten.
1: Ja, immer wieder ein paar Sachen geändert, aber jetzt ist er endlich fertig und das hat sich gelohnt. Hier ist Repeat It für mehr Musik und mehr Abwechslung. Der ist neu bei FFN. Stay.

0: kurz einen Schauer gekriegt. Übermorgen wieder Schule.
1: Ja, weil wie sieht der Schauer erst aus, wenn du das alte Brot in der Schultasche findest?
0: Eieieiei. Aus deiner Schulzeit. Das ist zum Glück nicht mehr unser Thema. Pünktlich zum Schulstart machen wir. Das ist unser Thema, aber die Straßen in Niedersachsen zusammen wieder sicher.
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0: Sicherer zumindest. Vor Schulen oder Kindergärten, in Spielstraßen, vor der Ortsdurchfahrt. Unsere FFN Achtung Kinderplakate, die zeigen Wirkung.
1: Holt euch auch eins für eure Straße oder Gemeinde. Klickt ffn.de, wir schenken es euch. Moin Heike aus Meine im Kreis Gifhorn.
4: Hallo Malte, hallo Jan.
0: Warum braucht ihr denn unbedingt ein Achtung Kinderplakat bei euch, Heike?
4: Wenn man morgens so unterwegs ist und die kleinen Kinder und auch die größeren Kinder über die Straße müssen, dann ist dann da doch sehr viel Verkehr und die fahren ja auch nicht gerade langsam rein in den Ort. Die Autos und die Brummis und die kleinen Kinder und die großen Kinder, die müssen halt da über die Straße.
0: Gerade da am Ortseingang, wo alle noch nicht unbedingt runtergebremst haben. Oh, das ist wirklich eine sehr, sehr ungute Stelle.
4: Und da ist dann halt schon 50, aber ja. Und da ist halt viel Verkehr und ich schüttel halt manchmal mit dem Kopf.
0: Man hat ja als Eltern auch immer Sorge und dann auch so ein bisschen Wut mit drin, wenn man sieht, wie schnell da gefahren wird. Ne? Man will sich nicht dauernd deswegen Sorgen machen müssen um die Kinder.
4: Ja, das stimmt. Und manchmal ist der Weg halt auch so schmal, dass sie dann noch auf der Straße fahren. Ja, und wenn dann die LKWs da in die Straße reinfahren, in Richtung Bahnhof abbiegen, fahren die halt auch auf der Straße.
0: Also du hast uns überzeugt, liebe Heike. Du bekommst auf jeden Fall ein Achtung Kinderplakat von uns zugeschickt.
4: Ja, yeah, super. Dankeschön. Das ist prima. Da freue ich mich.
0: Liebe Heike, alles Gute für euch.
4: Ja, dankeschön. Euch auch, Jan und Malte.
0: Danke. Na denn.
4: FFN.

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2: Ich bin Jonas Pape, schönen guten Tag. Da hat ein 20-Jähriger in Hannover offenbar den falschen Kunden angesprochen. Er wollte ausgerechnet einem Zivilpolizisten Marihuana verkaufen. Bei der anschließenden Kontrolle wurde bei ihm dann auch Gras gefunden. Der Mann hat einen Platzverweis bekommen, außerdem droht ihm noch ein Ordnungswidrigkeitsverfahren. Passiert ist das während einer Schwerpunktkontrolle in Hannovers Innenstadt, bei der haben die Einsatzkräfte auch Kokain und Ecstasy gefunden und insgesamt 8 Strafverfahren wegen Drogenhandels eingeleitet. MS kann deutlich früher erkannt werden als noch vor 2 Jahren. Das zeigt eine neue Studie der Medizinischen Hochschule Hannover. FFN-Reporterin Antonia Brandt, die Forschenden haben die alten Diagnoseregeln mit den neuen aus 2024 verglichen.
3: Ja, dabei werden unter anderem Entzündungen des Sehnervs zusätzlich berücksichtigt. Dank der neuen Regeln konnten fast 10% mehr Betroffene bereits bei der ersten Untersuchung diagnostiziert werden. Außerdem kann ein MRT inzwischen für eine MS-Diagnose ausreichen, selbst wenn es noch keine Beschwerden gibt. Eine frühe Diagnose kann helfen, die Erkrankung schneller zu behandeln und Nervenschäden zu begrenzen. Multiple Sklerose ist die häufigste chronische Autoimmunerkrankung des zentralen Nervensystems.
2: Seit mehr als 2 Monaten ist die Leinebrücke in Frieden im Kreis Hildesheim gesperrt. Sie ist die einzige Verbindung der beiden Ortsteile Kleinfrieden und Großfrieden. Ob die Brücke saniert oder neu gebaut werden soll, ist noch nicht klar. Wie Bürgermeister Daniel Bernhard mitteilt, wird Ende August ein statisches Gutachten zur Brücke erwartet. Die Sperrung der Brücke sorgt bei den Bürgern für Unmut. Online fordert eine Petition die sofortige Reparatur der Brücke. Sie hat inzwischen über 1500 Unterschriften.
4: Wir blicken zum Niedersachsen-Wetter und sehen immer mehr Sonne auf unseren FFN-Wettercamps, Jan.
5: Ja, und angenehme Temperaturen, da kommt man noch nicht so sehr ins Schwitzen. Das ändert sich dann gegen Ende der Woche. Es sind aktuell 22 Grad in Mellendorf am Eisstadion.

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2: A1 Osnabrück-Bremen zwischen dem Dreieck Stur und dem Bremer Kreuz in beiden Richtungen. 4 Kilometer Stau an der Baustelle, 20 Minuten dauert es länger. A2 Braunschweig Richtung Dortmund zwischen Hannover-Lahe und Garbsen, 8 Kilometer stockend, 25 Minuten mehr. Vorsicht, ein Unfall auf der A30 Osnabrück Richtung Rheine zwischen Osnabrück-Hellern und Haßbergen-Gaste. Die B1 Hildesheim-Hameln ist zwischen Behrensen und Afferde in beiden Richtungen voll gesperrt, hat es einen Unfall gegeben. Dann ist die B6 Nienburg-Bremen zwischen Melchiorshausen und Erichshof weiter in beiden Richtungen gesperrt. Einen Unfall hat es gegeben auf der B73 in Kadenberge zwischen Bahnhofstraße und Ortsausgang. Die B242 Sesenbraun-Lage zwischen der B241 und Dammhaus auch eine Vollsperrung in beiden Richtungen nach einem Unfall. Und an der Elbfähre Glückstadt-Bischhafen in beiden Richtungen eine Stunde Wartezeit für euch gerade.
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2: Steht im Landkreis Hildesheim auf der B6 in Großförste Richtung Hildesheim hinter der Bushaltestelle, auf der B72 zwischen Saterland und Friesolte und in der Region Hannover zwischen Celle und Fuhrberg 50 sind erlaubt. Danke an Rike, Lena und Paul fürs Bescheid geben. Und wenn ihr noch einen Stau oder Blitzer gesehen habt, ruft uns gern kostenlos an. 0800 529 und 4x5. Dankeschön, euch eine gute und sichere Fahrt.
3: Du hast da eine Wespe.
2: Was?
3: Spaß. Nein, ich wollte nur mal gucken, wie du reagierst. Also ihr habt ja auch schon festgestellt, es ist wieder Wespenzeit und Menschen reagieren tatsächlich ganz unterschiedlich drauf.
2: Ja, Jan Zerbst fasst das gleich mal zusammen in der Welt in 30 Sekunden. Vielleicht erkennt ihr euch ja wieder. Wir sind Malte und Jan, sagen Moin, viel Spaß jetzt mit Sarah Larsson bei FFN. Alle

0: 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Christo Serrandi, der macht sehr viele TikToks und Insta-Videos. Ne? Den ist er dann in der Berliner U-Bahn oder auch sonst wo in der Stadt und singt. Hat er auch schon große Hits wie Cynical. Zusammen mit Two Colors und dem Safri-Duo. Und jetzt hat er Good Old Days rausgebracht. Top-Song, den gibt's gleich für euch.
1: Es ist wie jedes Jahr im August. Wir sitzen draußen beim Feierabend-Drink oder einem Stück Kuchen und zack, sind auch Wespen am Start. Malte, du hast einen kleinen Tipp?
0: Wasserspray. Das funktioniert relativ gut. Wenn sie sich dann berappeln, fliegen die weg und dann kommt irgendwann die nächste. Aber da klappt das dann auch wieder.
1: Okay, top. Probieren wir mal aus.
0: Ja, und jeder reagiert ja aber auch anders, wenn so eine Wespe geflogen kommt, ne?
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3: Wenn die Wespen kommen, zeigt sich bei uns Menschen unser wahres Wesen. Da gibt's die Nervösen, die schon durchdrehen, wenn die Wespe nur in der Nähe fliegt.
4: Ah, die will mich stechen!
3: Dann die super Entspannten.
5: Wenn du einfach ruhig bleibst, dann macht die nichts.
3: Und schließlich die, die glauben, sie könnten die Wespe erziehen wie ihren Hund.
6: Wespe? Bleib!
3: Leider sind Wespen halt selbst so gestresste Insekten. Wenn die in Ruhe auf den Kuchen zufliegen würden, okay. Aber dieses nervöse Hin- und Herhetzen, das steckt halt an. Immerhin, Wespen verjagen andere Tiere. Elefanten haben zum Beispiel Angst vor Wespen. Machen wir uns also bewusst, wenn wir gerade keinen Elefanten im Garten haben, liegt's an den Wespen.

0: Paris.
1: Hallo ihr beiden, ja.
0: Du übernimmst gleich ab 18 Uhr, was gibt's Schönes?
1: Ja, es ist ja perfektes Wetter für den letzten Ferientag und nicht die Köpfe hängen lassen. Ihr könnt ihn nochmal richtig nutzen, liebe Schulkinder und Familie natürlich. Ich habe die perfekten Ausflugstipps für euch, damit ihr morgen den Tag nochmal nutzen könnt. Es sei mal so viel gesagt, es ist nicht nur an der Nordsee was los, sondern auch in Hildesheim oder in der Lüneburger Heide und natürlich auch noch ganz viel mehr.
2: Ja, also, klingt nach rundum sorglos Paket gleich bei FFN am Abend mit Nike. Viel Spaß.
1: Ich freue mich.
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1: Uhr, 24 Stunden ist es her, dass in Kolumbien die Erde gebebt hat. Maxi Wilsmann, mittlerweile laufen die Aufräumarbeiten.
7: Ja, die vielen Hilfskräfte suchen nach verletzten und vermissten Personen unter den Trümmern. Noch immer ist das ganze Ausmaß aber nicht abzuschätzen.
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7: In Kolumbien gilt nach dem schweren Erdbeben der Notstand. Rettungskräfte und Einwohner suchen in den Trümmern nach Überlebenden. Knapp 170 Tote sind mittlerweile gezählt worden und hunderte Menschen werden auch noch vermisst, FFN-Reporterin Julia Zions.
8: Die Suche nach Verschütteten wird erschwert, weil vielerorts der Strom und die Mobilfunknetze ausgefallen sind. Kolumbiens Staatschef hat mittlerweile den Notstand ausgerufen und mehrere Länder haben ihre Hilfe angeboten, unter anderem Mexiko, Brasilien und die USA. Die Stärke des Bebens, das bis ins angrenzende Ecuador zu spüren war, wird mit 7,4 angegeben. Erst Ende Juni hatte es im Nachbarland Venezuela innerhalb einer Minute zwei ähnlich starke Erdbeben gegeben. Dabei sind mehr als 6000 Menschen getötet worden. Tausende gelten immer noch als vermisst.
7: Nächstes Jahr im Herbst wählen wir alle einen neuen Landtag und jetzt steht auch der genaue Termin dafür fest. Am 26. September 2027 findet die nächste Landtagswahl in Niedersachsen statt. In der letzten INSA-Umfrage, die ist allerdings schon 3 Monate alt, lagen SPD und CDU mit 25% gleich auf. Dahinter kommt die AfD mit 20, auch die Grünen mit 12% und die Linken mit 7%. In den Umfragen dürften in den nächsten niedersächsischen Landtag einziehen, wenn es so bleibt. Die TU Chemnitz bleibt bei ihrer Entscheidung, Thüringens Ministerpräsident Mario Vogt den Doktortitel zu entziehen. Damit hatte der allerdings wohl schon gerechnet, denn der Anwalt von Vogt hat direkt angekündigt, gegen diese Entscheidung zu klagen. Thüringens Ministerpräsident wird vorgeworfen, bei seiner Doktorarbeit aus dem Jahr 2008 unsauber gearbeitet zu haben. Der ehemalige syrische Machthaber Assad ist in seiner Abwesenheit zum Tode verurteilt worden. Ein syrisches Gericht hat den ehemaligen Diktator heute unter anderem wegen Mordes und Folter schuldig gesprochen. Assad befindet sich seit seiner Flucht vor 1,5 Jahren aber in Russland. Die Strafe wird also Stand jetzt nicht vollstreckt. Trotzdem haben viele Menschen in Syrien das Urteil heute als symbolischen Akt der Aufarbeitung gefeiert. Auch Hamburg hat jetzt angekündigt, das Lkw-Fahrverbot an Sonntagen für eine Zeit aufzuheben. Da soll die Ausnahmeregelung bis Ende August gelten. Andere Länder haben das Fahrverbot zum Teil sogar bis Ende September ausgesetzt. Und auch Hessen hat angekündigt, dass das Lkw-Fahrverbot an Sonntagen vorerst ausgesetzt wird.
1: Richtiges Radtour-Niedersachsen-Wetter gerade bei uns. Sonnig mit einer leichten Brise und nicht allzu heiß bei gerade 20 Grad in Hude an der Klosterruine, 21 noch in Uelzen am Ratsteich und 22 Grad in Wolfenbüttel an der Lindenhalle. Der FFN-3-Tage-Trend, es wird jetzt jeden Tag heißer. Morgen zum letzten Ferientag tolles Sommerwetter bei um die 27 Grad und Freitag schon wieder 37 Grad in der Spitze.
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1: A1 Osnabrück-Bremen zwischen dem Dreieck Stur und dem Bremer Kreuz. In beiden Richtungen 4 Kilometer Stau in der Baustelle, da braucht ihr 20 Minuten mehr. A30 Bad Oeynhausen Richtung Rheine zwischen Nattbergen und Hasbergen-Gaste. Gerade 9 Kilometer Stau nach einem Unfall, da braucht ihr eine Dreiviertelstunde länger. B1 Hildesheim-Hameln zwischen Behrensen und Afferde, eine Vollsperrung in beiden Richtungen nach einem Unfall. Die B6 Nienburg-Bremen ist zwischen Melchershausen und Erichshof weiterhin in beiden Richtungen gesperrt. Die B73 ist in Kadenberge zwischen dem Ortseingang und Sandberg nach einem Unfall gesperrt. Und an der Elbfähre Glückstadt für Schafen in beiden Richtungen gerade eine Stunde Wartezeit für euch.
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1: Habt ihr gemeldet auf der B72 in Mitte große Feen Richtung Hesel und in der Region Hannover zwischen Celle und Fuhrberg 50 sind da erlaubt. Danke an Lena und Paul und wenn ihr auch noch einen Stau oder Blitzer gesehen habt, dann macht's wie die beiden, ruft gerne kostenlos an 0800 529 und 4x5. Ich wünsche euch eine gute Fahrt.
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1: Über welche Geschenke freut ihr euch eigentlich am meisten? Über selbstgestrickte Strümpfe oder eine liebe Karte oder über Geld? Zumindest mit letzterem können wir dienen, wie ihr bei uns ganz einfach 500 Euro gewinnt. Hört ihr gleich. Moin zusammen.

0: der geht doch wirklich immer, oder? Irene Cara mit einem Kulthit der 80er. Flashdance hier bei FFN. Und den vielleicht neuen Kulthit aus 2026 hört ihr gleich. Taylor Swift für mehr Musik und mehr Abwechslung. I Knew It, I Knew You, der ist neu bei FFN.
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0: Und wir wissen, wie teuer die Sommerferien sind, gerade wenn man jeden Tag die Kinder bespaßt oder mit der ganzen Familie Urlaub macht. Deswegen füllen wir euer Konto. Achtet einfach auf unsere Arschbomben-Hits. Bei FFN am Vormittag mit Kai hat sich Jessica aus Bremervörde im Landkreis Rothenburg-Wümme gemeldet. Sie hat auch schon einen genauen Plan, was sie mit den 500 Euro machen würde.
2: Ich würde die am Wochenende für die Einschulung nutzen.
3: Was brauchst du da alles?
2: Ich brauche noch Stifte, Ich brauche noch die Schultüte zum Befüllen was, ich brauche noch Deko für den Garten.
3: Jessica, das sind 500 Euro für dich.
0: Da freuen wir uns aber wirklich mit und genauso könnt ihr auch jubeln. Die Nummer zum Mitmachen und alle Infos findet ihr im Netz, klickt ffn.de. Und morgen früh um 7:20 enthüllen wir dann schon den nächsten Arschbomben-Hit. Solltet ihr nicht verpassen.
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4: Ich bin Jonas Pape, schönen guten Abend. Mit seinen Kindern Geld verdienen, das geht in den sozialen Medien ganz einfach. Niedersachsen will Kinder und Jugendliche im Internet in Zukunft aber besser vor Ausbeutung schützen. Die Landesregierung bringt dafür jetzt eine Änderung beim Jugendarbeitsschutzgesetz.

0: 1976 verabschiedet und passt aus Sicht des Landes nicht mehr zu sozialen Medien wie Instagram, TikTok oder YouTube. Auf den Plattformen gibt es laut Land immer mehr Accounts, bei denen Eltern zusammen mit ihren Kindern unter anderem Produkte bewerben. Niedersachsen fordert deswegen klarere Regeln, mehr Schutz für die Kinder und bessere Möglichkeiten für eine Aufsicht. Die Länder haben den Bund bereits mehrfach zum Handeln aufgefordert, jetzt soll Berlin nachlegen.
1: Gerade in Pflegeeinrichtungen kann ein bisschen Abwechslung im Alltag viel bewirken. Die Malteser bringen deswegen regelmäßig Besuchshundegruppen zu älteren oder beeinträchtigten Menschen. FFN Niedersachsen-Reporterin Antonia Brandt, die Hunde werden gestreichelt, gefüttert, bespielt oder gehen mit den Menschen spazieren.
2: Ja, der Kontakt zu den Tieren und das Gespräch mit ihren Haltern bringt Abwechslung und wieder mehr Lebensfreude in den Alltag der Heimbewohner. Besonders bei Menschen mit Demenz können solche Begegnungen etwas verändern. Manche, die kaum noch sprechen oder Mimik zeigen, reagieren plötzlich wieder und möchten das Tier streicheln. Die Malteser in Hannover bilden dafür auch bald wieder Menschen und ihre Hunde aus. In den kommenden Wochen gibt's Infoabende zur Besuchshundegruppe. Danach kommt ein Eignungstest und wer den besteht, darf zur Hundeausbildung. Gesucht werden zuverlässige und belastbare Mensch-Hunde-Teams, die Freude am Kontakt mit anderen haben.
1: Noch mehr News aus Niedersachsen gibt's im Kurznachrichtenüberblick von FFN Niedersachsen-Reporter Marc-André Kort.
3: In Niedersachsen sind zuletzt deutlich mehr Menschen als schwerbehindert erfasst worden. Ende letzten Jahres lebten hier rund 780.000 Menschen mit einem Grad der Behinderung von mindestens 50. Das sind fast 60.000 mehr als 2 Jahre davor. Die meisten Betroffenen sind 65 Jahre oder älter. In der Regel ist eine Erkrankung der Grund. Der Sozialverband Deutschland warnt deswegen vor Kürzungen bei Hilfen und Barrierefreiheit. Nach mehr als 12 Stunden konnte die A7 bei Hannmünden heute Morgen wieder freigegeben werden. Die Autobahn war in beide Richtungen wegen eines Waldbrands gesperrt. Wegen dieses Brandes hatte es dichten Rauch gegeben. Dadurch war die A7 nicht mehr sicher befahrbar. Die Reinigungsarbeiten sind aber inzwischen durch. Und der Termin für die Landtagswahl im nächsten Jahr wurde heute bekannt gegeben. Der neue niedersächsische Landtag wird am 26. September 2027 gewählt. Ansonsten gibt es nicht viel Neues. Die Wahllokale öffnen den Sonntag wie gewohnt von 8 bis 18 Uhr. In den aktuellsten Umfragen liegen SPD und CDU mit 25% gleich auf, dahinter folgt die AfD mit 20%.
1: Für Urlaub muss es nicht immer weit weggehen, den gibt's auch hier bei uns in Niedersachsen. Die ostfriesische Insel Borkum war zum Beispiel auch dieses Jahr ein beliebtes Urlaubsziel. Die Jugendherberge hat in dieser Saison bisher rund 83.000 Übernachtungen gezählt. Dabei kommen die Gäste zum Teil von ganz weit weg, sogar eine Person aus Kanada hat den weiten Weg auf die Insel geschafft. Denn die Jugendherberge auf Borkum ist keine gewöhnliche und deswegen hat sich unser FFN Niedersachsen-Reporter Nils Becker diese mal selbst angeschaut.
4: Ja, ich sehe hier viele große Häuser und ich sehe hier noch so eine kleine Cafeteria und in der Mitte ist ein großer Platz und was gerade wie ein kleines Dorf wirkt, ist tatsächlich Deutschlands größte Jugendherberge. Und ich bin hier gerade mit dem Leiter Jan hier. Hallo Jan.
5: Moin.
4: Wie groß ist das hier eigentlich?
5: Von der Fläche her größte der Welt. Wir haben hier 13 Hektar Gelände und insgesamt in 6 Gebäuden 200 Zimmer und 700 Betten.
4: Wir sehen ja hier gerade auch die ganzen Gebäude und einen riesengroßen Platz, wo schon hunderte Menschen gerade sind. Und ich muss gestehen, ich habe mich hier gerade auch schon ein, zwei Mal verlaufen. Wie ist das denn mit den Gästen? Verlaufen die sich manchmal hier oder kommen die gut zurecht?
5: Wir haben extra für die Gäste eine eigene Karte angefertigt und wie du vielleicht hier hinter mir sehen kannst, auch ein gutes Wegeleitsystem, das wir auch ständig erweitern, weil wir zuweilen auch tatsächlich Gäste haben, die nach einer halben Stunde wieder an der Rezeption ankommen, weil sie das Gebäude, in dem sie untergebracht sind, nicht gefunden haben. Passiert mittlerweile eher selten, aber immer wieder.
4: Und ich sehe auf dem Pfeiler, dass da auch ein Imbiss ausgeschildert ist und ich glaube, ich werde mir jetzt ganz klassisch hier auf der Insel ein Fischbrötchen gönnen und ich hoffe, ich verlaufe mich auch nicht dahin.
1: Ja, besonders jetzt in den Ferien war in der Jugendherberge viel los, aber auch im restlichen Jahr gibt es da noch ordentlich Betrieb. Und das war der Tag in Niedersachsen. 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
2: Noch viel Sonne im Niedersachsen-Wetter, richtig schön, gerade beim Abendessen. Gerade haben wir 23 Grad in Holz mitten am Marktplatz, 21 noch in Basinghausen am Klosterstollen und 21 Grad auch in Kloppenburg am Museumsdorf. Der wird in 3 Tage Trend. Sommer pur, morgen viel Sonne und bis 28 Grad und bis Freitag steigen die Temperaturen wieder auf über 30.
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2: Geht los auf der A1 Osnabrück-Bremen zwischen dem Dreieck Stur und dem Bremer Kreuz in beiden Richtungen. Gerade 4 Kilometer stockend in der Baustelle, da braucht ihr eine Viertelstunde mehr. Dann Vorsicht, ein liegen gebliebener LKW auf der A7 Kassel Richtung Hannover zwischen dem Rastplatz Hedemünden und dem Dreieck Drammetal. A30 Bad Oeynhausen Richtung Rheine zwischen Nabbergen und Hasbergen-Gaste, gerade 9 Kilometer Stau nach einem Unfall, da steht ihr eine Dreiviertelstunde. B1 Hildesheim-Hameln zwischen Behrensen und Afferde, eine Vollsperrung.

0: beiden Richtungen nach einem Unfall. Die B6 Nienburg-Bremen ist zwischen Melchershausen und Erichshof weiterhin in beiden Richtungen gesperrt. Und an der Elbfähre Glückstadt-Wischhafen in beiden Richtungen gerade eine Stunde Wartezeit.
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0: Habt ihr gemeldet auf der B72 in Mitte Große Fien Richtung Hesel und in der Region Hannover zwischen Celle und Fuhrwerk 50 sind da erlaubt. Danke Lena und Paul fürs Melden. Und wenn ihr auch noch einen Stau oder Blitzer gesehen habt, dann ruft gerne kostenlos an 0800 529 und 4x5. Ich wünsche euch eine gute Fahrt durch diesen Dienstagabend. Ich bin Nike, moin.
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0: neu bei FFN.
1: Michael Schulte, Lovesick.

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0: Wer jetzt noch mit dem Auto Richtung Urlaub startet oder vielleicht gerade aus den Ferien auf dem Weg nach Hause ist, legt unterwegs wahrscheinlich nochmal einen Stopp an der Tankstelle ein. Eine Tankstelle der etwas anderen Art gibt es gerade in der Marienkirche in Delmhorst. Martha Klavitter-Weiß aus unserer FFN-Kirchenredaktion.
2: Benzin nachfüllen und Reifendruck checken, das ist vor einer langen Fahrt für die meisten Reisenden selbstverständlich. Aber auch die Seele sollte gelegentlich mal aufgetankt werden, meint Pastoralreferentin Marianne Etrich.
3: Und da haben wir gedacht, sowas Ähnliches, das gibt es eigentlich ja nicht nur für unsere äußeren Dinge, sondern auch für unsere inneren Bedürfnisse. Und da haben wir überlegt, da machen wir mal eine Tankstelle für die Seele.
2: In der Kirche laden verschiedene Stationen zum Mitmachen ein. Besucher können überlegen, woher sie neue Kraft bekommen, an der Station Altöl ihre ganz persönlichen Altlasten loswerden oder sich an der Station Reifendruck fragen, wie hoch ist eigentlich mein innerer Druck gerade?
3: Wir haben Bibelstellen als Kärtchen, die man mitnehmen kann, einen Reisesegen oder vielleicht auch Traubenzucker, der neue Energie gibt und der ein Energiekick von oben sein soll.
2: Die Tankstelle für die Seele in der Kirche ist natürlich nicht nur für Urlauber und Durchreisende gedacht, sondern für alle, die einfach mal abscheiden und zur Ruhe kommen möchten. Denn genau dafür bleibt im Alltag oft viel zu wenig Zeit, sagt Marianne Etrich.
3: Ich denke, so im Alltag ist man ziemlich unter Stress, wenn man viel zu tun hat, die ganzen Sorgen, die einen manchmal umtreiben. Und es tut einfach mal gut, alles loszulassen oder auch einfach mal einen Moment abzuschalten. Und vielleicht kann ich ein bisschen befreit meinen Weg weitergehen.
2: Die Tankstelle für die Seele ist noch die ganze Woche in der Marienkirche in Delmenhorst geöffnet. Und das Beste, auftanken ist hier kostenlos.
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6: Gleich 19 Uhr. Neue Weichen, Oberleitungen, Gleise und Signale bekommen alle Bahnstrecken, auf denen in den nächsten Jahren eine Generalsanierung durchgeführt wird. Maxi Wilsmann, der Plan dafür könnte sich aber nochmal ändern.
7: Ja, eigentlich ist klar, welche 40 Strecken in den nächsten 10 Jahren voll gesperrt und dann einmal erneuert werden. Jetzt hat die Bahn aber neue Pläne.
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7: Weil auch die Generalsanierungen bei der Bahn zuletzt teurer als geplant gewesen sind und länger gedauert haben, will die Bahn die einzelnen Maßnahmen neu aufeinander abstimmen. So sollen vor allem Sperrungen weniger das Gesamtnetz belasten. FFN-Reporterin Antonia Brandt, zuletzt hatte das nicht so geklappt.
9: Ja, die Generalsanierung zwischen Hamburg und Berlin hatte länger gedauert als geplant. Deswegen konnte die Großbaustelle auf der Strecke Hamburg-Hannover erst später als geplant in Angriff genommen werden. So etwas soll in Zukunft nicht wieder passieren. Bahnchefin Evelyn Paller will die Maßnahmen neu priorisieren und dabei so aufeinander abstimmen, dass beispielsweise 2 große Baustellen in einer Region nicht direkt aufeinander folgen, damit es bei Verzögerungen nicht zu längerfristigen Problemen kommt. Ob es grundsätzlich dabei bleibt, dass in den nächsten 10 Jahren mehr als 40 Strecken neu gemacht werden, ist noch unklar.
7: Am Flughafen Hannover ist heute Morgen kurzfristig der Flugbetrieb eingestellt worden. Grund war eine Drohne, die um kurz nach 4 Uhr gesichtet wurde. Über eine Stunde waren die Start- und Landebahnen immer wieder gesperrt worden. All das hat der Flughafen heute mitgeteilt. 6 Passagierflugzeuge konnten deswegen erst verspätet abheben und eine Frachtmaschine wurde umgeleitet. Woher die Drohne stammt, wird noch ermittelt. Nach dem schweren Erdbeben in Kolumbien gestern läuft die Suche nach den Vermissten weiter. Bei dem Beben sind viele Gebäude eingestürzt. In allen betroffenen Städten wird noch nach Menschen gesucht. Mehr als 180 Tote haben die Bürgermeister der betroffenen Städte mittlerweile gemeldet. Vermutet wird, dass die Zahl in den nächsten Tagen noch ansteigt. Aktuell ist zudem von mehr als 1200 Verletzten die Rede. Bei einem Angriff der Houthi-Miliz auf ein Schiff nahe des Roten Meers sind mehrere Menschen ums Leben gekommen. Laut der Regierung im Jemen sind 3 Besatzungsmitglieder des Schiffes getötet worden, als eine Rakete der Houthi-Miliz das Schiff getroffen hat. Der Pegelstand des Rhein ist auch heute wieder gesunken. In Köln ist heute ein neuer Rekordtiefstwert gemessen worden. 56 Zentimeter sind an der Messstation am Ufer gerade mal noch gemessen worden. In der Fahrrinne ist der Fluss noch gut 1 Meter tief. Fällt der Pegel weiter wie erwartet, dann werden die Rekordtiefstände aus dem Jahr 2018 noch an mehreren Orten unterboten im Laufe der Woche.
6: Die Wäsche trocknet draußen gerade noch ganz gut. Sehr sonnig im Niedersachsen, Wetter und trocken. Gerade haben wir 17 Grad in Bensersiel am Hafen, 19 noch in Soltau am Spielmuseum und 22 Grad in Seesen am Amtsgericht. Der FFN 3-Tage-Trend, der Sommer dreht noch mal richtig auf. Bis zum Wochenende sehr sonnig, kein Regen. Ab Donnerstag sind auch wieder 30 Grad drin, also ab ins Freibad.
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6: A1 Osnabrück-Bremen zwischen dem Dreieck Stur und dem Bremer Kreuz in beiden Richtungen. 4 Kilometer stockend in der Baustelle, da braucht ihr 15 Minuten mehr. Vorsicht, ein liegen gebliebener LKW auf der A7 Kassel Richtung Hannover zwischen dem Rastplatz Hedemünden und dem Dreieck Drammetal. A30 Bad Oeynhausen Richtung Rheine zwischen Nattbergen und Hasbergen-Gaste. 9 Kilometer Stau nach einem Unfall, da braucht ihr eine Dreiviertelstunde länger. B1 Magdeburg-Braunschweig zwischen Frellstedt und Süpplingen. Eine Vollsperrung in beiden Richtungen nach einem Unfall. Entschuldigung. So, und die B6 Nienburg-Bremen ist zwischen Melchershausen und Erichshof weiterhin in beiden Richtungen gesperrt.
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6: Auf der B72 in Mitte Große Feen gesehen in Richtung Hesel. Und in der Region Hannover habt ihr noch eingemeldet zwischen Celle und Fuhrberg. 50 sind da erlaubt. Danke nochmal an Lena und Paul fürs Melden. Und wenn ihr auch noch einen Stau oder Blitzer gesehen habt, dann ruft gerne kostenlos durch 0800 529 und 4x die 5. Ich wünsche euch eine gute Fahrt.
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6: Liebe Schulkinder, bitte nicht die Köpfe hängen lassen. Donnerstag geht die Schule wieder los. Aber morgen könnt ihr nochmal alles aus dem letzten Ferientag rausholen. Und wo das am besten geht, hört ihr gleich bei mir. Moin zusammen.

Morgen ist letzter Ferientag und der wäre doch fast verschenkt, wenn ihr den mit euren Liebsten nicht nochmal nutzen würdet. Ihr hört FFN und es ist echt viel los im Land. Ein bisschen Sand unter den Füßen gibt's nochmal in Hildesheim beim City Beach auf dem Platz an der Lilie. Oder es geht in die Lüneburger Heide, die blüht gerade noch richtig schön. Und wenn es ein bisschen kühler sein soll, dann ab Untertage mit euch. Zum Beispiel in die Schillerthöhle Hessisch-Oldendorf im Kreis Hameln-Pyrmont oder den 19 Lachter Stollen-Wildemann im Harz. In Schillig im Kreis Friesland geht's morgen um 15 Uhr ins Watt. Da wandert ihr direkt rüber zur Vogelschutzinsel Minsener Oog. Und alles, was ihr braucht, sind feste Schuhe, Sonnenschutz, was zu trinken und 2 Stunden Zeit. Das kriegen wir doch hin, oder? In Hameln wandelt ihr morgen um 16.30 Uhr auf den Spuren des Rattenfängers im Musical Rats. Und dann wäre morgen noch der Höhepunkt, der Perseiden und die partielle Sonnenfinsternis. Sucht euch einfach einen richtig dunklen Platz, zum Beispiel um 22 Uhr am Jüster Hauptstrand mit bis zu 100 Sternschnuppen pro Stunde. So oder so, genießt den letzten Ferientag mit FFN. 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
4: Ich bin Jonas Pape, schönen guten Abend. Mit seinen Kindern Geld verdienen, das geht in den sozialen Medien ganz einfach. Niedersachsen will Kinder und Jugendliche im Internet in Zukunft aber besser vor Ausbeutung schützen. Die Landesregierung bringt dafür jetzt eine Änderung beim Jugendarbeitsschutzgesetz über den Bundesrat auf den Weg. FFN Niedersachsen-Reporter Nikita Makarov, es geht um Kinderinfluencer und Familienaccounts, bei denen Kinder für Videos, Werbung oder Produktplatzierungen mitmachen.
5: Nach Angaben des Sozial- und Arbeitsministeriums verdienen damit oft nicht nur die Plattformen und Marken Geld, sondern auch die Familien selbst. Für die Behörden ist aber oft unklar, wann so ein Auftritt schon als Arbeit zählt. Das Jugendarbeitsschutzgesetz wurde 1976 verabschiedet und passt aus Sicht des Landes nicht mehr zu sozialen Medien wie Instagram, TikTok oder YouTube. Auf den Plattformen gibt es laut Land immer mehr Accounts, bei denen Eltern zusammen mit ihren Kindern unter anderem Produkte bewerben. Niedersachsen fordert deswegen klarere Regeln, mehr Schutz für die Kinder und bessere Möglichkeiten für eine Aufsicht. Die Länder haben den Bund bereits mehrfach zum Handeln aufgefordert, jetzt soll Berlin nachlegen.
4: Gerade in Pflegeeinrichtungen kann ein bisschen Abwechslung im Alltag viel bewirken. Die Malteser bringen deswegen regelmäßig Besuchshundegruppen zu älteren oder beeinträchtigten Menschen. FFN Niedersachsen-Reporterin Antonia Brandt, die Hunde werden gestreichelt, gefüttert, bespielt oder gehen mit den Menschen spazieren.
6: Ja, der Kontakt zu den Tieren und das Gespräch mit ihren Haltern bringt Abwechslung und wieder mehr Lebensfreude in den Alltag der Heimbewohner. Besonders bei Menschen mit Demenz können solche Begegnungen etwas verändern. Manche, die kaum noch sprechen oder Mimik zeigen, reagieren plötzlich wieder und möchten das Tier streicheln. Die Malteser in Hannover bilden dafür auch bald wieder Menschen und ihre Hunde aus. In den kommenden Wochen gibt's Infoabende zur Besuchshundegruppe. Danach kommt ein Eignungstest und wer den besteht, darf zur Hundeausbildung. Gesucht werden zuverlässige und belastbare Mensch-Hunde-Teams, die Freude am Kontakt mit anderen haben.
4: Noch mehr News aus Niedersachsen gibt's im Kurznachrichtenüberblick von FFN Niedersachsen-Reporter Marc-André Kort.
7: In Niedersachsen sind zuletzt deutlich mehr Menschen als schwerbehindert erfasst worden. Ende letzten Jahres lebten hier rund 780.000 Menschen mit einem Grad der Behinderung von mindestens 50. Das sind fast 60.000 mehr als zwei Jahre davor. Die meisten Betroffenen sind 65 Jahre oder älter. In der Regel ist eine Erkrankung der Grund. Der Sozialverband Deutschland warnt deswegen vor Kürzungen bei Hilfen und Barrierefreiheit. Nach mehr als 12 Stunden konnte die A7 bei Hannmünden heute Morgen wieder freigegeben werden. Die Autobahn war in beide Richtungen wegen eines Waldbrands gesperrt. Wegen dieses Brandes hatte es dichten Rauch gegeben. Dadurch war die A7 nicht mehr sicher befahrbar. Die Reinigungsarbeiten sind aber inzwischen durch. Und der Termin für die Landtagswahl im nächsten Jahr wurde heute bekannt gegeben. Der neue niedersächsische Landtag wird am 26. September 2027 gewählt. Ansonsten gibt es nicht viel Neues. Die Wahllokale öffnen den Sonntag wie gewohnt von 8 bis 18 Uhr. In den aktuellsten Umfragen liegen SPD und CDU mit 25% gleich auf. Dahinter folgt die AfD mit 20%.
4: Für Urlaub muss es nicht immer weit weggehen, den gibt's auch hier bei uns in Niedersachsen. Die ostfriesische Insel Borkum war zum Beispiel auch dieses Jahr ein beliebtes Urlaubsziel. Die Jugendherberge hat in dieser Saison bisher rund 83.000 Übernachtungen gezählt. Dabei kommen die Gäste zum Teil von ganz weit weg. Sogar eine Person aus Kanada hat den weiten Weg auf die Insel geschafft. Denn die Jugendherberge auf Borkum ist keine gewöhnliche und deswegen hat sich unser FFN Niedersachsen-Reporter Nils Becker diese mal selbst angeschaut.
8: Ja, ich sehe hier viele große Häuser und ich sehe hier noch so eine kleine Cafeteria. Und in der Mitte ist ein großer Platz und was gerade wie ein kleines Dorf wirkt, ist tatsächlich Deutschlands größte Jugendherberge. Und ich bin hier gerade mit dem Leiter Jan hier. Hallo Jan.
9: Moin.
8: Wie groß ist das hier eigentlich?
9: Von der Fläche her größte der Welt. Wir haben hier 13 Hektar Gelände und insgesamt in 6 Gebäuden 200 Zimmer und 700 Betten.
8: Wir sehen ja hier

0: Stunde wieder an der Rezeption ankommen, weil sie das Gebäude, in dem sie untergebracht sind, nicht gefunden haben. Passiert mittlerweile eher selten, aber immer wieder.
1: Und ich sehe auf dem Pfeiler, dass da auch ein Imbiss ausgeschildert ist. Und ich glaube, ich werde mir jetzt ganz klassisch hier auf der Insel ein Fischbrötchen gönnen. Und ich hoffe, ich verlaufe mich auch nicht dahin.
2: Ja, besonders jetzt in den Ferien war in der Jugendherberge viel los. Aber auch im restlichen Jahr gibt es da noch ordentlich Betrieb. Und das war der Tag in Niedersachsen. 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
3: Lüftet mal gut durch. Es ist sehr angenehme Luft im Niedersachsen-Wetter. Aktuell haben wir 21 Grad in Peine am Burgpark, 20 in Steinhude an der Badeinsel und 21 noch in Schüttdorf an der Marienkirche. Der FFN 3-Tage-Trend. Ja, Regen ist erstmal nicht drin. Es bleibt sonnig und trocken bei uns. Morgen noch aushaltbar bei um die 27 Grad und danach wieder sehr heiß mit über 30.
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3: A30 Bad Oeynhausen Richtung Osnabrück zwischen Melle West und dem Rastplatz Rottkamm. Nach einem Unfall gerade 2 Kilometer Stau, da braucht ihr 10 Minuten mehr. B1 Magdeburg-Braunschweig zwischen Frellstedt und Süppling, eine Vollsperrung in beiden Richtungen nach einem Unfall. Und die B6 Nienburg-Bremen ist zwischen Melchushausen und Erichshof weiterhin in beiden Richtungen gesperrt.
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3: Habt ihr welche gesehen auf der B72 in Mitte Große Feen Richtung Hesel und in der Region Hannover zwischen Celle und Fuhrberg? 50 sind da erlaubt. Danke Lena und Paul fürs Melden. Und wenn ihr auch noch einen Stau oder Blitzer gesehen habt, dann ruft gerne kostenlos durch 0800 529 und 4x5. Ich wünsche euch eine gute Fahrt durch diesen, ja, warmen Dienstagabend. Ich bin Nike. Moin.

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Ihr hört FFN. Schön, dass ihr dabei seid in eurem Dienstagfeierabend. Jetzt habe ich das Richtige für die Fahrt nach Hause. Alex Warren für mehr Musik und mehr Abwechslung. Passenger heißt die neue Nummer von ihm und ist schon ein richtiger Ohrwurm von mir geworden. Der ist neu bei

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2: Gleich 20 Uhr. In Syrien regiert seit anderthalb Jahren eine neue Regierung und trotzdem erinnert in dem Land noch viel an die Zeit unter Assad. Maxi Wilsmann, so wie ein Prozess, der heute zu Ende gegangen ist.
3: Ja, für die Menschen im Land könnte der wie das Ende eines Kapitels in die Geschichte eingehen, denn der ehemalige Machthaber ist heute verurteilt worden.
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3: Der ehemalige syrische Machthaber Assad ist von einem syrischen Gericht heute zum Tode verurteilt worden. Im Dezember 2024 war Assad aus Syrien nach Russland geflüchtet, nachdem die Regierung gestürzt worden war. FFN-Reporter Jonas Pape, deswegen dürfte das Urteil vermutlich auch nie vollstreckt werden.
4: Denn dass Assad nach Syrien ausgeliefert wird, gilt als äußerst unwahrscheinlich. Trotzdem haben in Syrien heute etliche Menschen auf den Straßen über das Urteil gejubelt. Das oberste Gericht in Syrien hat den ehemaligen Machthaber unter anderem wegen Folter, willkürlichen Inhaftierungen und vorsätzlichen Mordes verurteilt. Auch einige Verwandte und Regierungsmitglieder Assads sind zum Tode verurteilt worden. Auch die sind nach dem Sturz der Regierung allerdings geflüchtet, sodass die Urteile wohl nicht vollstreckt werden.
3: Die Bahn will die geplanten Generalsanierungen neu priorisieren und besser aufeinander abstimmen. Grund sind Verzögerungen, die zuletzt entstanden sind, weil eine Baustelle zu spät fertig geworden ist und dadurch eine andere beeinflusst hat. In den nächsten 10 Jahren will die Bahn mehr als 40 Strecken komplett erneuern. Ob durch die Priorisierung auch Projekte wegfallen, ist noch nicht klar. Mehrere tausend Menschen sitzen aktuell auf Sizilien fest, weil wegen des Ätna-Ausbruchs keine Flugzeuge starten und landen können. Mehr als 200 Flüge mussten schon umgeleitet oder gestrichen werden. Zum Teil schlafen die Menschen am Flughafen, weil sie nicht wegkommen. Seit Freitag spuckt der Ätna immer wieder Feuer und Asche. Noch ist nicht abzusehen, wann der Vulkan seine Aktivität wieder einstellt. In Göttingen sind bei Bauarbeiten an der Leinebrücke heute 2 Bomben aus dem Zweiten Weltkrieg entdeckt worden. Die sollen übermorgen gesprengt werden. Ab dem Vormittag wird am Donnerstag dann die B27 im Bereich der Leinebrücke gesperrt und ein Evakuierungsradius von 300 Metern wird eingerichtet. Dieses Jahr ist es bereits der 3. Bombenfund in der Region in Göttingen. Länderspiele der deutschen Fußballnationalmannschaft können in Zukunft wieder im Stehen verfolgt werden. Bereits für die Nations League-Spiele Ende September sollen wieder Stehplatztickets angeboten werden. Das hat der DFB heute mitgeteilt. Fans hatten sich die Wiedereinführung der Stehplätze gewünscht. Und die kommt nicht nur für die Männer, sondern auch bei den Spielen der Frauen sowie bei der U21-Nationalmannschaft gibt es in Zukunft wieder Stehplätze.
2: Richtiges Radtour-Niedersachsen-Wetter gerade bei uns. Sonnig mit einer leichten Brise und nicht allzu heiß bei gerade 18 Grad in Wilhelmshaven an der KW-Brücke, 19 in Schwarme an der Grasrennbahn und 22 Grad noch in Göttingen am Gänsediesel. Der FFN-3-Tage-Trend, es wird jetzt jeden Tag heißer. Morgen zum letzten Ferientag tolles Sommerwetter bei um die 27 Grad. Freitag schon wieder 37 Grad in der Spitze.
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2: A30 Bad Oeynhausen Richtung Osnabrück zwischen Melle West und Gesbold eine Vollsperrung. Nach einem Unfall bitte weiträumig ausweichen. B1 Magdeburg-Braunschweig zwischen Frellstedt und Süpplingen eine Vollsperrung in beiden Richtungen nach einem Unfall. Und die B6 Nienburg-Bremen ist zwischen Melchershausen und Erichshof weiterhin in beiden Richtungen gesperrt.
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2: Habt ihr gesehen, auf der B72 in Mitte Große Feen Richtung Hesel und in der Region Hannover zwischen Celle und Fuhrberg 50 sind da erlaubt. Danke nochmal an Lena und Paul fürs Melden. Wenn ihr auch noch einen Stau oder Blitzer gesehen habt, dann ruft wie immer gerne kostenlos durch. 0800 529 und 4x5. Ich wünsche euch eine gute Fahrt.
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2: Es läuft die Leichtathletik-EM in Birmingham und da konnte unser Niedersachse Henrik Jansen heute schon richtig punkten. Der Norder hat sich für das Diskuswurf-EM-Finale als Drittbester qualifiziert. Richtig stark. Und heute Abend können wir noch Jean-Paul Bredau die Daumen drücken. Der Läufer vom VfL Wolfsburg tritt nämlich noch im Halbfinale vom 400-Meter-Sprint an. Ja, also 4 Niedersachsen dabei in Birmingham. Wir fiebern mit. Moin zusammen.

0: Rock'n'Roll hier bei FFN. Tina Turner mit The Best. Das ist mehr Musik und für mehr Abwechslung gibt's gleich einen richtig coolen Song von The Bowser aus Norwegen. Magnetic für einen entspannten Abend. Der ist neu bei FFN.
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0: Donnerstag geht die Schule wieder los. Da kann man jeden Euro gut gebrauchen. Und wir schenken euch gleich 500. Achtet einfach auf unsere Arschbomben-Hits. Heute war es I Said Chipego von Michel Teló.
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0: Den kennen wir doch alle, ne? Und unser Musikexperte Klaas erklärt uns mal, wie der Song eigentlich ein Hit geworden ist.
4: Jetzt mal die Arme nach links und dann nach rechts. Der Song wurde ja ursprünglich schon ein paar Jahre vorher bei so Animationen in einem brasilianischen Ferienresort gesungen und auch getanzt. Und da hat Michel Teló den Song das erste Mal gehört in Brasilien und sich gedacht, ach komm, das kommt jetzt auf mein nächstes Album drauf. Zum Hit wurde das Ding dann eindeutig durch Fußball. Stars wie Neymar, Marco Reus, Cristiano Ronaldo haben den Tanz zum Song in ihre Torjubel eingebaut. Da hast du natürlich ein großes Publikum. Danach stieg dann I Said Chipego an die Spitze der deutschen Charts und macht Michel Teló übrigens zum ersten und auch einzigen brasilianischen Solosänger, der in Deutschland jemals Platz 1 erreicht hat.
0: Danke dir, Klaas. Und wenn ihr jetzt denkt, dass ihr morgen auch auf den Song achten müsst, falsch gedacht. Morgen früh um 20 nach 7 enthüllen Julia und Axel in Guten Morgen Niedersachsen den neuen Arschbomben-Hit. 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
4: Noch ganz schön viel Sonne im Niedersachsen-Wetter, richtig schön beim Abendspaziergang. Aktuell haben wir 20 Grad in Hannover am Maschsee, 18 in Sieke am Rathaus und 17 Grad noch in Leer in der Altstadt. Der FFN 3 Tage Trend. Sommer pur kommt auf uns zu, morgen viel Sonne und bis 28 Grad. Bis Freitag steigen die Temperaturen wieder auf über 30.
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2: Vorsicht, es gab einen Unfall auf der A28 Bremen Richtung Oldenburg und Höhe Oldenburg-Maschweg. A30 Bad Oeynhausen Richtung Osnabrück zwischen Melle-West und Gessmold eine Vollsperrung nach einem Unfall. Weicht da bitte weiträumig aus. Und B1 Magdeburg-Braunschweig zwischen Freistädt und Süppling eine Vollsperrung in beiden Richtungen nach einem Unfall.
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2: Habt ihr eingemeldet auf der B72 in Mitte, Große Feen Richtung Hesel. Danke dir, Lena, nochmal fürs Melden. Und wenn ihr auch noch einen Stau oder Blitzer gesehen habt, dann ruft gerne kostenlos durch. 0800 529 und 4x die 5. Ich wünsche euch eine gute Fahrt durch diesen Dienstagabend. Ich bin Nike, moin.
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1: 21 Uhr. Ich bin Imme Kasten. Guten Abend. In vielen Bundesländern können Lkw auch an Sonntagen auf der Autobahn unterwegs sein. Mittlerweile haben auch Hamburg, Hessen und Schleswig-Holstein auf das Niedrigwasser in den Flüssen reagiert und das Sonntagsfahrverbot ausgesetzt. Das Ziel, Transporte sollen vom Wasser auf die Straße verlagert werden. Rainer Pregler vom ADAC sagt uns.
2: Zum einen begrüßen wir, dass die Lkw-Branche, dass die Logistik nun auch die Erlaubnis hat, noch zu fahren. Wir alle warten ja und sind auf die Lieferketten angewiesen. Andererseits wird das für zusätzliche Belastungen sorgen, gerade jetzt am Wochenende mit den zahlreichen Baustellen und dem reichlich Blech auf den Straßen.
1: Urlaub in Deutschland wird immer beliebter. Knapp 224 Millionen Übernachtungen wurden hierzulande im ersten Halbjahr gezählt. Das ist ein neuer Rekord, heißt es vom Statistischen Bundesamt. Die meisten Gäste sind aus Deutschland selbst. Generell ist die Urlaubslaune der Deutschen ungebremst. Viele zieht es auch nach wie vor ins Ausland. Dazu sagt uns Thorsten Schäfer vom Deutschen Reiseverband.
3: Wir sehen anhand der Buchungsdaten, dass vor allem sehr, sehr frühzeitig gebucht wurde, dass die Deutschen preissensibel sind auf jeden Fall beim Thema Urlaub. Und wir sehen, dass auf jeden Fall gerade auch im Urlaub gespart wird. Man geht vielleicht etwas weniger essen während der Urlaubszeit oder man gönnt sich keinen Ausflug.
1: Schon wieder hat eine Drohne für Probleme an einem deutschen Flughafen gesorgt. Das berichtet der Spiegel. Demnach ist in der vergangenen Nacht eine Drohne über dem Flughafen Hannover-Langenhagen gekreist. Der Airport wurde immer wieder gesperrt. Mehrere Flieger konnten nicht pünktlich abheben. Die Stehplätze bei deutschen Fußball-Länderspielen feiern ein Comeback. Das hat der DFB beschlossen. Zuletzt gab es das vor mehr als 25 Jahren. Schon beim kommenden Nations League-Heimspiel der Männer gegen Griechenland im September werden wieder Stehplätze angeboten.
4: Richtig tolle Sonnenuntergänge gerade bei uns im Niedersachsen. Wetter bleibt trocken. Gerade haben wir 16 Grad in Otterndorf am Kranichhaus, 16 auch noch in Langwedel an der Schleuse und 18 Grad in Koppenbrügge am Rittergut. Der FFN 3-Tage-Trend. Der Sommer dreht jetzt nochmal richtig auf. Bis zum Wochenende sehr sonnig, kein Regen dabei und ab Donnerstag sind wieder weit über 30 Grad. Also ab ins Freibad.
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4: Vorsicht, ein Unfall auf der A28 Bremen Richtung Oldenburg in Höhe Oldenburg-Marschweg. A30 Bad Oeynhausen Richtung Osnabrück zwischen Melle-West und Gessmold eine Vollsperrung nach einem Unfall. Weicht da bitte weiträumig aus. Und B1 Magdeburg-Braunschweig zwischen Frellstedt und Süppling eine Vollsperrung in beiden Richtungen nach einem Unfall.
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4: Habt ihr gesehen auf der B72 in Mitte Große Feen Richtung Hesel? Danke nochmal an dich, Lena, fürs Melden. Und wenn ihr auch noch einen Stau oder Blitzer gesehen habt, dann macht's wie sie. Ruft gerne kostenlos durch 0800 529 und viermal die 5. Ich wünsche euch eine gute Fahrt.
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4: Wir drehen die Zeit zurück. Es geht ins Jahrzehnt der Boygroups, Baggy Jeans und Tamagotchis. Heute mit dabei Mr. President mit Coco Jumbo. Davor George Michael mit der Queen-Coverversion von Somebody to Love. Und los geht's mit was zum Tanzen. Dr. Alban mit Sing Hallelujah. Moin zusammen.

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0: 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Moin Christine aus Saterland im Kreis Kloppenburg.
3: Hallo Nike.
0: Christine, du bist Tagesmutter und du willst für so ein bisschen mehr Aufmerksamkeit auf der Straße sorgen. Erzähl mal.
3: Ja, das möchte ich gerne. Und zwar geht es mir darum, dass alle so ein bisschen aufmerksam werden. Für die Kinder ist es irgendwie bildlich dargestellt, dass da irgendwas passiert. Und auch wenn wir hier in der Wohngegend wohnen, geht es ja doch schon mal schnell um die Straße oder um die Kurve oder was auch immer. 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
0: Christine, das finden wir richtig toll, dass du dich da so für einsetzt. Und das wollen wir sehr, sehr gerne unterstützen. Du bekommst ein FFN-Achtung-Kinderplakat von uns.
3: Super, danke. Mega. Ich freue mich.
0: Super, dann hoffen wir, dass das was bringt. Und na denn?
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2: Ich bin Jonas Pape, schönen guten Abend. Da hat ein 20-Jähriger in Hannover offenbar den falschen Kunden angesprochen. Er wollte ausgerechnet einem Zivilpolizisten Marihuana verkaufen. Bei der anschließenden Kontrolle wurde bei ihm dann auch Gras gefunden. Der Mann hat einen Platzverweis bekommen, außerdem droht ihm noch ein Ordnungswidrigkeitsverfahren. Passiert ist das während einer Schwerpunktkontrolle in Hannovers Innenstadt, bei der haben die Einsatzkräfte auch Kokain und Ecstasy gefunden und insgesamt 8 Strafverfahren wegen Drogenhandels eingeleitet. MS kann deutlich früher erkannt werden als noch vor 2 Jahren. Das zeigt eine neue Studie der Medizinischen Hochschule Hannover. FFN-Reporterin Antonia Brandt, die Forschenden haben die alten Diagnoseregeln mit den neuen aus 2024 verglichen.
3: Ja, dabei werden unter anderem Entzündungen des Sehnervs zusätzlich berücksichtigt. Dank der neuen Regeln konnten fast 10% mehr Betroffene bereits bei der ersten Untersuchung diagnostiziert werden. Außerdem kann ein MRT inzwischen für eine MS-Diagnose ausreichen, selbst wenn es noch keine Beschwerden gibt. Eine frühe Diagnose kann helfen, die Erkrankung schneller zu behandeln und Nervenschäden zu begrenzen. Multiple Sklerose ist die häufigste chronische Autoimmunerkrankung des zentralen Nervensystems.
2: Seit mehr als 2 Monaten ist die Leinebrücke in Frieden im Kreis Hildesheim gesperrt. Sie ist die einzige Verbindung der beiden Ortsteile Kleinfrieden und Großfrieden. Ob die Brücke saniert oder neu gebaut werden soll, ist noch nicht klar. Wie Bürgermeister Daniel Bernhardt mitteilt, wird Ende August ein statisches Gutachten zur Brücke erwartet. Die Sperrung der Brücke sorgt bei den Bürgern für Unmut. Online fordert eine Petition die sofortige Reparatur der Brücke. Sie hat inzwischen über 1500 Unterschriften.
4: Lüftet mal gut durch zu Hause. Es ist sehr angenehme Luft im Niedersachsen-Wetter. Aktuell haben wir 16 Grad in Emden an der Kesselschleuse, 18 noch in Stadthagen an der Amtspforte und 16 Grad in Goslar am Glockenspiel. Der FFN-3-Tage-Trend. Ja, Regen ist erstmal nicht drin. Es bleibt sonnig und trocken bei uns. Morgen noch aushaltbar bei um die 27 Grad und danach wieder sehr heiß mit weit über 30 Grad.
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4: Vorsicht, ein Liegenbleiber auf der A7 Hannover Richtung Hamburg zwischen Ramelsloh und dem Horster Dreieck. A30 Bad Oeynhausen Richtung Osnabrück. Zwischen Melle West und Gessmold eine Vollsperrung nach einem Unfall. Weicht da bitte weiträumig aus. Und B1 Magdeburg-Braunschweig zwischen Frellstedt und Süppling eine Vollsperrung in beiden Richtungen nach einem Unfall.
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4: Habt ihr uns eingemeldet auf der B72 in Mitte Große Feen Richtung Hesel. Danke Lena fürs Melden und wenn ihr auch noch einen Stau oder Blitzer gesehen habt, dann ruft gerne kostenlos durch. 0800 529 und 4x5. Ich wünsche euch eine gute Fahrt durch diesen Dienstagabend. Ich bin Nike, moin.
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0: ganz entspannt durch diesen Dienstagabend.
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0: Freibier ist das einzige Getränk, das in den letzten Jahren nicht teurer geworden ist.

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1: 22 Uhr, ich bin Colin Mock, guten Abend. Immer mehr Bundesländer ziehen Konsequenzen aus dem Niedrigwasser. Auch Schleswig-Holstein, Hamburg und Hessen setzen jetzt das Sonntagsfahrverbot für Lkw aus, um mehr Transporter auf die Straße zu kriegen. Thomas Racko vom Unternehmensverband Logistik Schleswig-Holstein hält das für sinnvoll. Er sieht aber trotzdem Risiken für die Versorgung.
2: Das ist dann auch eine Frage, wer dann auch mehr bezahlen kann. Kann die chemische Industrie mehr bezahlen oder kann der Einzelhandel mehr bezahlen? Also es kann auch durchaus sein, dass Unternehmen sagen, ich mache jetzt vermehrt Chemietransporte neben der Binnenschifffahrt Aufgaben ab und dafür lasse ich andere Sachen liegen, die Transporte von Lebensmitteln oder irgendwelchen anderen Gütern. Das kann durchaus sein.
1: In Deutschland werden immer mehr Mädchen wegen Essstörungen im Krankenhaus behandelt. In den letzten 20 Jahren hat sich die Zahl laut Statistischem Bundesamt mehr als verdoppelt. Mehr von Tim Britztrup.
3: Im Jahr 2004 wurden 2800 Mädchen zwischen 10 und 17 Jahren wegen einer Essstörung behandelt. 2024 waren es fast 6000. Damit macht die Altersgruppe fast die Hälfte aller Fälle aus. Auslöser für Essstörungen sind laut Bundesinstitut für öffentliche Gesundheit unter anderem Veränderungen im Hormonhaushalt, beispielsweise in der Pubertät. Der Anstieg wird aber auch damit in Verbindung gebracht, dass über TikTok und Co. bestimmte Schönheitsideale vorgelebt werden.
1: Innenminister Dobrindt will den Verfassungsschutz zu einem echten Geheimdienst umbauen. Wie die Bild-Zeitung berichtet, sollen etwa offensive Cybermissionen erlaubt werden, also beispielsweise Smartphones infiltriert werden dürfen. Bislang hat der Verfassungsschutz eher eine Beobachterrolle. In Russland darf die einzige Antikriegspartei nicht bei der Parlamentswahl im kommenden Monat antreten. Der oberste Gerichtshof hat die Partei Jabloko ausgeschlossen, wegen angeblicher Verstöße gegen die russische Wahlgesetzgebung. Die Partei setzt sich für ein Ende des Ukraine-Kriegs ein.
4: Sehr mild noch im Niedersachsen-Wetter. Die Nacht bleibt meistens trocken und klar. Nur Richtung Ostfriesland und Unterelbe sind ein paar Wolken drin. Tiefstwerte um die 10 Grad. Es wird ganz schön kühl. Gerade haben wir 14 Grad im Seevetal an der Bücherei, 16 in Celle am Schloss und 17 Grad noch in Holzminden am Rabebrunnen. Der FFN-3-Tage-Trend. Es wird sehr sommerlich. Ihr könnt schon mal die Badesachen rausholen. Bis Ende der Woche klettern die Temperaturen wieder auf über 30 Grad.
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4: Vorsicht, Fahrzeugteile liegen auf der A2 Braunschweig Richtung Hannover zwischen Braunschweig-Watenbüttel und Peine Ost. Dann Vorsicht, ein Liegenbleiber auf der A7 Hannover Richtung Hamburg zwischen Ramelsloh und dem Horster Dreieck. Und A30 Bad Oeynhausen Richtung Osnabrück zwischen Melle West und Gessmold eine Vollsperrung nach einem Unfall. Weicht da besser weiträumig aus.
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4: Lena hat eingemeldet auf der B72 in Mitte Große Feen Richtung Hesel. Danke dir fürs Melden und wenn ihr auch noch einen Stau oder Blitzer gesehen habt, dann ruft gerne kostenlos durch 0800 529 und 4x die 5. Ich wünsche euch eine gute Fahrt.
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4: Vielleicht shoppt ihr gerade noch ein bisschen online auf der Couch, aber jetzt zum Ende der Sommerferien ist nicht mehr ganz so viel Geld im Portemonnaie. Das ändern wir, wie ihr bei uns ganz einfach 500 Euro gewinnen könnt, verrate ich euch gleich. Moin zusammen! 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

0: Mit Sommerstimmung geht's in euren Dienstagabend. Katrina and the Waves, Walking on Sunshine hier bei FFN. Das ist mehr Musik und für mehr Abwechslung gibt's gleich Ray Dalton. Go That High ist neu bei FFN. Und in den letzten Ferientagen hauen wir nochmal richtig einen raus.
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2: Hund rauslassen muss, vielleicht noch ein dünnes Jäckchen her. Es wird frischer am Niedersachsen-Wetter. Aktuell haben wir 16 Grad in Fallersleben an der Eulenschule, 16 auch noch in Bückeburg am Schloss und 14 Grad in Lüneburg am Alten Kran. Der FFN-3-Tage-Trend, Sommer pur, kommt auf uns zu. Morgen viel Sonne und bis 28 Grad und bis Freitag steigen die Temperaturen wieder auf über 30.
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2: Vorsicht, Fahrzeugteile liegen auf der A1 Osnabrück Richtung Bremen zwischen Pechter und Kloppenburg. Vorsicht, ein Liegenbleiber auf der A7 Hannover Richtung Hamburg zwischen Ramelsloh und dem Horster Dreieck. Und es gab einen Unfall auf der A30 Bad Oeynhausen Richtung Osnabrück zwischen Mellebest und Gessmold.
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2: Habt ihr gerade keine gemeldet? Wenn ihr noch einen Stau oder Blitzer gesehen habt, dann ruft gerne kostenlos durch 0800 529 und 4x die 5. Ich wünsche euch eine gute Fahrt durch diese Dienstagnacht. Ich bin gerne bei euch. Ich bin Nike. Moin.
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0: Ihr hört FFN am späten Dienstagabend. Und was ist an einem schönen Sommertag nervig? Ja, Sonnencreme im Auge oder das Lieblingsshirt ist direkt durchgeschwitzt. Auf die nervigste Sache können wir uns, glaube ich, aber alle einigen.
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2: Wenn die Wespen kommen, zeigt sich bei uns Menschen unser wahres Wesen. Da gibt's die Nervösen, die schon durchdrehen, wenn die Wespe nur in der Nähe fliegt.
3: Die will mich stechen!
2: Dann die super entspannten.
4: Wenn du einfach ruhig bleibst, dann macht die nichts.
2: Und schließlich die, die glauben, sie könnten die Wespe erziehen wie ihren Hund.
5: Wespe, bleib! Hm?
2: Leider sind Wespen halt selbst so gestresste Insekten. Wenn die in Ruhe auf den Kuchen zufliegen würden, okay. Aber dieses nervöse Hin- und Herhetzen, das steckt halt an. Immerhin, Wespen verjagen andere Tiere. Elefanten haben zum Beispiel Angst vor Wespen. Machen wir uns also bewusst, wenn wir gerade keinen Elefanten im Garten haben, liegt's an den Wespen.

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1: 23 Uhr, ich bin Colin Mock. Guten Abend. In vielen Bundesländern können Lkw auch an Sonntagen auf der Autobahn unterwegs sein. Mittlerweile haben auch Hamburg, Hessen und Schleswig-Holstein auf das Niedrigwasser in den Flüssen reagiert und das Sonntagsfahrverbot ausgesetzt. Das Ziel: Transporte sollen vom Wasser auf die Schiene verlagert werden. Rainer Pregler vom ADAC sagte uns:
2: Zum einen begrüßen wir, dass die Lkw-Branche, dass die Logistik nun auch die Erlaubnis hat, noch zu fahren. Wir alle warten ja und sind auf die Lieferketten angewiesen. Andererseits wird das für zusätzliche Belastungen sorgen, gerade jetzt am Wochenende mit den zahlreichen Baustellen und dem reichlich Blech auf den Straßen.
1: Neuer Rekord für den Tourismusstandort Deutschland. Im ersten Halbjahr gab es fast 224 Millionen Übernachtungen in Hotels oder auf Campingplätzen. Laut Statistischem Bundesamt wurde der Bestwert aus dem letzten Jahr damit schon wieder übertroffen. Thorsten Schäfer vom Deutschen Reiseverband sagte uns:
3: Neben dem Deutschlandtourismus punktet vor allem auch das Reisen ins Ausland. Die Mehrheit der Deutschen, nämlich 2/3 aller Deutschen, reist gewöhnlich im Jahr ins Ausland. Und das ist auch in diesem Jahr wieder so, sodass wir bislang auch eine positive Halbzeitbilanz für den Auslandstourismus ziehen.
1: Neue Pilotenstreiks bei der Lufthansa sind wohl erstmal vom Tisch. Der Konzern und die Vereinigung Cockpit haben sich im Tarifstreit auf eine Schlichtung geeinigt. Die Piloten hatten zuletzt im April für mehrere Tage gestreikt. Zahlreiche Flüge waren ausgefallen. Schon wieder hat eine Drohne für Probleme an einem deutschen Flughafen gesorgt. Das schreibt der Spiegel. Demnach ist eine Drohne über dem Flughafen Hannover-Langenhagen gekreist. Der Airport wurde immer wieder gesperrt. Mehrere Flieger konnten nicht pünktlich abheben.
4: Sehr mild noch im Niedersachsen-Wetter. Die Nacht bleibt meistens trocken und klar. Nur Richtung Ostfriesland und Unterelbe sind ein paar Wolken drin. Tiefstwerte so um die 10 Grad, wird also relativ kühl. Gerade haben wir 14 Grad in Dannenberg am Waldemarturm, 16 noch in Rehburg-Loccum am Kloster und 14 Grad in Bodenburg am Schloss. Der FFN-3-Tage-Trend. Es wird sehr sommerlich. Ihr könnt schon mal die Badesachen rausholen. Bis Ende der Woche klettern die Temperaturen wieder auf über 30 Grad.
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4: Mit 2 Meldungen. Es gab einen Unfall auf der A30 Bad Oeynhausen Richtung Osnabrück zwischen Melle-West und Gessmold. Und Vorsicht, noch ein Unfall auf der B217 Springe Richtung Hannover zwischen Springe Ost und Alvesrode Wiesengehege.
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4: Habt ihr keine gemeldet? Wenn ihr noch einen Stau oder Blitzer gesehen habt, dann ruft gerne kostenlos durch. 0800 529 und 4x5. Ich wünsche euch eine gute Fahrt.
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4: Schön, dass ich euch bei der Nachtschicht begleiten darf mit mehr und mehr Musik und mehr Abwechslung. In der nächsten halben Stunde mit dabei Powerfrau Pink und Get the Party Started. Dann ganz neu dabei, Versprich mir von Fire und Dalton. Und los geht's mit Leonie by your side. Moin zusammen.

0: Morgen um diese Zeit ist die große Sonnenfinsternis bei uns und alle reißen sich um Brillen dafür. So gut wie überall sind sie ausverkauft. Aber viele reißen sich auch wieder um Klimaanlagen. Richtung Wochenende werden es bis 37 Grad wieder super heiß. Und da denken wir besonders an alle, die in der prallen Sonne arbeiten müssen. Wir haben mit unseren Helden des Sommers überall in Niedersachsen gesprochen. Zum Beispiel im Freibad.
1: Wir sind hier in der Hitze, wir müssen aber auch dabei immer noch konzentriert sein, damit wir auch alles im Blick haben. Das Schöne ist, einfach zu sehen, wie die Leute herkommen, die Leute Spaß haben, die Leute können sich abkühlen.
2: Wir sind jeden Tag am Ernten, dass man jeden Tag, wenn man abends reinkommt, im besten Fall noch ein Erlebnis auf dem Feld hatte. Gestern Abend zum Beispiel beim Sonnenuntergang die Beregnungsmaschinen am Laufen zu haben, die Ruhe zu genießen.
3: Ich bin Bäckerei-Fachverkäuferin. Das Anstrengendste ist tatsächlich das Backen hinten an den heißen Öfen. Aber ansonsten haben wir auch ein großes Kühlhaus, wo wir zwischendurch mal reingehen könnten.
4: Ich arbeite hier beim Bootsverleih in Steinhude und vor allem an so warmen Sommertagen immer wieder nette Kunden die Boote rauszugeben, ist natürlich auch schön und macht natürlich auch irgendwo Spaß. Und wo kann man seinen Job besser verbringen als da, wo andere Urlaub machen? Ja, dann hat man selber auch einen tollen Tag bei der Arbeit.
0: Das hört sich doch schön an. Ein riesengroßes Danke an alle Heldinnen und Helden des Sommers hier bei uns. Das gilt natürlich auch für alle Feuerwehrleute, Rettungssannis und Polizisten. Haltet gut durch diese Woche, FFN. Wir sind Niedersachsen.

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3: Beim Hund rauslassen muss eine dünne Jacke her. Es wird ein bisschen frischer im Niedersachsen-Wetter. Aktuell haben wir 15 Grad in Helmstedt am Hausmannsturm, 14 in Steimke am Rathausplatz, 14 auch in Schorns am Fliegerhorst. Der FFN 3-Tage-Trend. Ja, Sommer pur kommt auf uns zu. Morgen viel Sonne und bis 28 Grad. Bis Freitag steigen die Temperaturen wieder auf über 30.
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3: Es gab einen Unfall auf der A30 Bad Oeynhausen Richtung Osnabrück zwischen Melle West und Gessmold. Vorsicht, ein Liegenbleiber auf der A39 Braunschweig Richtung Salzgitter in Höhe vom Dreieck Braunschweig Südwest. Und Vorsicht, es gab einen Unfall auf der B217 Springe Richtung Hannover zwischen Springe Ost und Alvesrode Wiesengehege.
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3: Habt da gerade keine gemeldet, wenn ihr noch einen Stau oder Blitzer gesehen habt, dann ruft gerne kostenlos durch 0800 529 und 4x5. Ich wünsche euch eine gute Fahrt durch diese Dienstagnacht. Ich bin Nike, moin.

0: Neulich bin ich über etwas gestolpert, das mich nicht mehr loslässt. Wissenschaftler haben nämlich entdeckt, wenn ein Spermium eine Eizelle befruchtet, entsteht für einen winzigen Moment ein Lichtblitz. Mit hochempfindlichen Kameras kann man ihn sogar sichtbar machen. Die Forschung nennt ihn Zinkfunken. Ich finde das faszinierend. Da beginnt neues Leben und für den Bruchteil einer Sekunde leuchtet es. Natürlich lässt sich das erklären. Zinkionen werden freigesetzt, chemische Prozesse setzen die Entwicklung in Gang. Biologie eben. Aber für mich macht dieses Wissen das Wunder nicht kleiner, sondern größer. Denn je mehr wir verstehen, desto mehr gibt es, worüber ich nur staunen kann. Das Menschenleben beginnt gewissermaßen mit einem winzigen Feuerwerk. Es entsteht ein Mensch mit einem ganz eigenen Lachen, mit Träumen, Ängsten und Hoffnungen. Jemand, der lieben kann, der anderen Mut macht, der Spuren hinterlässt. Und dessen Leben für andere die Welt verändert. Manchmal ganz unscheinbar. In der Schöpfungsgeschichte heißt es, es werde Licht. Daran musste ich unweigerlich denken. Als würde uns die Schöpfung auch hier leise daran erinnern, hier beginnt etwas Neues, etwas Einzigartiges, etwas Kostbares. Ein Wunder. Martha Klavitter-Weiß, FFN Kirchenredaktion.
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2: 0 Uhr, ich bin Colin Mock, guten Abend. Immer mehr Bundesländer ziehen Konsequenzen aus dem Niedrigwasser. Auch Schleswig-Holstein, Hamburg und Hessen setzen jetzt das Sonntagsfahrverbot für Lkw aus, um mehr Transporter auf die Straße zu kriegen. Thomas Racco vom Unternehmensverband Logistik Schleswig-Holstein hält das für sinnvoll. Er sieht aber trotzdem Risiken für die Versorgung.
3: Das ist dann auch eine Frage, wer dann auch mehr bezahlen kann. Kann die chemische Industrie mehr bezahlen oder kann der Einzelhandel mehr bezahlen? Also es kann auch durchaus sein, dass Unternehmen sagen, ich mache jetzt vermehrt Chemietransporte, neben der Binnenschifffahrt Aufgaben ab und dafür lasse ich andere Sachen liegen. Die Transporte von Lebensmitteln oder irgendwelchen anderen Gütern. Das kann durchaus sein.
2: Urlaub in Deutschland wird immer beliebter. Knapp 224 Millionen Übernachtungen wurden hierzulande im ersten Halbjahr gezählt. Das ist ein neuer Rekord, heißt es vom Statistischen Bundesamt. Die meisten Gäste sind aus Deutschland selbst. Generell ist die Urlaubslaune der Deutschen ungebremst. Viele zieht es auch nach wie vor ins Ausland. Dazu sagt uns Thorsten Schäfer vom Deutschen Reiseverband.
4: Wir sehen anhand der Buchungsdaten, dass vor allem sehr, sehr frühzeitig gebucht wurde, dass die Deutschen preissensibel sind auf jeden Fall beim Thema Urlaub. Und wir sehen, dass auf jeden Fall gerade auch im Urlaub gespart wird. Man geht vielleicht etwas weniger essen während der Urlaubszeit oder man gönnt sich keinen Ausflug.
2: Neue Pilotenstreiks bei der Lufthansa sind wohl erstmal vom Tisch. Der Konzern und die Vereinigung Cockpit haben sich im Tarifstreit auf eine Schlichtung geeinigt. Die Piloten hatten zuletzt im April für mehrere Tage gestreikt. Zahlreiche Flüge waren ausgefallen. Die nächsten zwei Medaillen für Deutschland bei der Leichtathletik-EM. Hammerwerfer Merlin Hummel hat sich Silber gesichert. Owen Ansah wurde beim 100-Meter-Lauf hinter zwei Briten Dritter und sackte Bronze ein. Damit hat Deutschland jetzt jeweils zweimal Silber und Bronze.
5: Sehr mild im Niedersachsen-Wetter. Die Nacht bleibt meistens trocken und klar. Nur Richtung Ostfriesland und Unterelbe sind ein paar Wolken drin. Tiefstwerte so um die 10 Grad, wird also ganz schön kühl. Gerade haben wir 14 Grad in Sande am Marienturm, 14 auch in Eule an der Feuerwehr und 13 Grad noch in Wieder am Kurhaus. Der FFN-3-Tage-Trend, es wird sehr sommerlich. Ihr könnt schon mal die Badesachen rausholen. Bis Ende der Woche klettern die Temperaturen wieder auf 30 Grad.
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5: Gerade keine Meldung, kommt gut durch die Nacht.
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5: Ich bin Colin Mock. In vielen Bundesländern können Lkw auch an Sonntagen auf der Autobahn unterwegs sein. Mittlerweile haben auch Hamburg, Hessen und Schleswig-Holstein auf das Niedrigwasser in den Flüssen reagiert und das Sonntagsfahrverbot ausgesetzt. Das Ziel? Transporte sollen vom Wasser auf die Schiene verlagert werden. Rainer Pregler vom ADAC sagte uns:
6: Zum einen begrüßen wir, dass die Lkw-Branche, dass die Logistik nun auch die Erlaubnis hat, noch zu fahren. Wir alle warten ja und sind auf die Lieferketten angewiesen. Andererseits wird das für zusätzliche Belastungen sorgen, gerade jetzt am Wochenende mit den zahlreichen Baustellen und dem reichlich Blech auf den Straßen.
5: In Deutschland werden immer mehr Mädchen wegen Essstörungen im Krankenhaus behandelt. In den letzten 20 Jahren hat sich die Zahl laut Statistischem Bundesamt mehr als verdoppelt. Mehr von Tim Britztrup.
7: Im Jahr 2004 wurden 2800 Mädchen zwischen 10 und 17 Jahren wegen einer Essstörung behandelt. 2024 waren es fast 6000. Damit macht die Altersgruppe fast die Hälfte aller Fälle aus. Auslöser für Essstörungen sind laut Bundesinstitut für öffentliche Gesundheit unter anderem Veränderungen im Hormonhaushalt, beispielsweise in der Pubertät. Der Anstieg wird aber auch damit in Verbindung gebracht, dass über TikTok und Co. bestimmte Schönheitsideale vorgelebt werden.
5: Deutschland ist und bleibt ein beliebtes Urlaubsland. Im ersten Halbjahr gab es wieder einen neuen Rekord. Da wurden in Hotels, Pensionen und auf Campingplätzen so viele Übernachtungen gebucht wie noch nie. Fast 224 Millionen waren es in Summe, heißt es vom Statistischen Bundesamt. Innenminister Dobrindt will den Verfassungsschutz zu einem echten Geheimdienst umbauen. Wie die Bild-Zeitung berichtet, sollen etwa offensive Cybermissionen erlaubt werden, also beispielsweise Smartphones infiltriert werden dürfen. Bislang hat der Verfassungsschutz eher eine Beobachterrolle. Gleiche Ausbeute auch an Tag 2 der Leichtathletik-EM für Deutschland. Jeweils einmal gab es wieder Silber und Bronze. Zweiter wurde Hammerwerfer Merlin Hummel in seiner Disziplin. Owen Anser landete im 100-Meter-Lauf dagegen hinter zwei Briten auf Platz 3.
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